geht's zu den Hearts. Dann kommt schon das Stadtduell der beiden Stadien, die gefühlt, was ist Fußweg? Eine Minute, 90 Sekunden auseinanderliegen. Und auf sicher ist das Ziel, unter die Top 6 zu kommen und eben nicht Siebter zu werden, um dann in einem ganz anderen Bereich nochmal hinten raus Fußball zu spielen zu müssen. Top 6, weißt du auch, die Playoffs, sie haben es ja verfolgt, das Herzschlagfinale mit den Hearts an Celtic. Bin sehr gespannt, wie die Hearts sich aufstellen werden, weil da ist doch ein brutaler Aderlass von Topspielern sowie dem Trainer. Vielleicht werden wir eine andere Mannschaft erleben, die ähnlich furios, konstant durch die Saison marschiert, völlig überraschend aus dem Gefühlten gar nichts kommt. Das war bei den Hearts ja auch nicht abzusehen. Aber schon hart, wenn du dann deinen Manager, deinen Trainer verlierst, der Skipper geht, Shankland, der geht zu den Rangers. Und auch, ich glaube, Devlin geht auch zu den Rangers, wenn ich richtig im Kopf habe. Da überhaupt nicht geschaut, wo die Kollegen sind von McKenna, der auch seit 10 Jahren beim Zweitligisten ist. Sie sind 20 Minuten entfernt von Dundee an der schottischen Ostküste. Wer sich dort auskennt, weiß, dass dort wunderbare Golfplätze sind. Der Prominente um die Ecke ist hier Carnoustie. Der Prominente ein bisschen tiefer ist natürlich St. Andrews. Knappe 3, Hälfte 1. Dundee United führt seit der 37. Da hatten sie mal ein Umschaltspiel, 3 gegen 3 und haben es herausragend ausgespielt. Sind schon Aufbaufehler drin. Da waren 2 zentral. Da kommst du nie und immer durch. Das macht Forbes gut, den Gegner abzulaufen. Also Struktur ist klar. United sucht den Zehner. Das ist Dylan Tate. Der Neuzugang von Falkirk, vom Trainer in höchsten Tönen gelobt. Genauso wie sein Innenverteidiger Forbes. Das war mal eine gute Idee, den Ball auch mal schnell mit einem Kontakt klatschen zu lassen. Und dann, ja, auch mal eine Flanke von Jesse Randall, die Qualität hat. Der Neuseeländer. Neuzugang. Kommt von Auckland. Die letzten 30 laufen gleich. Plus eine Nachspielzeit. Der ist weg. Mit diesem Ergebnis hat Dundee Spiel 1 gewonnen. Wenn es hier auch ein 1-0 gibt, reicht es für 3 Punkte. Dann hast du 6 nach 3 Spielen. Kannst zumindest mal Montrose folgen. Die haben aber erst 2 Spiele. Arbros, 60 Sekunden noch, hat nach 2 Spielen 3. Die müssen dann erstmal alle nachlegen.

Und dann, der hat ja dann nur noch Spiel 4 gegen Spartans. Das ist dann auch schon in 3 Tagen den Viertligisten. Ich finde das Format gut. Das wird dann innerhalb von 10 Tagen durchgezogen. Du kommst in einen Rhythmus. Eine Woche später geht es dann in der Liga los. Oder 10 Tage später. Das ist voll eine Minute nachgespielt. Ja, sei es drum, das ist der Torschütze. Weg, Saps vor Ort, Umschaltspiel 3 gegen 3, herausragend ausgenutzt, weil Metsoko den Pass rechtzeitig spielte, gute Bewegung. Zweites Tor in diesem Wettbewerb für United, beide von Saps vor Ort, beide brachten einen Dreier. Ob sie auch dazu kommen kann, da gucken wir drauf, nach der Pause in Hälfte 2.

Der Blick hinein in den Tennessee Park hier von Dundee, der Heimat von Dundee United. Wir sind in Gruppe B, weiter im schottischen Ligapokal. Matchday 3, wie es so schön heißt. Hier kann man mal so ein bisschen das Drumherum. Ist ja 300 Meter entfernt vom Dance Park, der Heimat vom FC Dundee. Dieses Spiel gibt es ja schon an Spieltag 3 dann in der Scottish Premier League, die Ende des Monats beginnt. Das ist immer wunderbar, diese beiden Stadien. Wenn du das aus der Luft siehst, gibt ja Bilder, kann sich jeder anschauen, wenn man es nicht kennt. Das ist schon faszinierend, diese Nähe dieser beiden Stadien. Dritter Spieltag für die Gastgeber, den Erstligisten, die gegen den Zweitliga-Aufsteiger, den FC oder FC Arbroath spielen. So 20, 25 Minuten von Dundee entfernt an der Küste hoch nach Osten. Treffer aus der 37. Minute von Sepsford in einem Umschaltspiel mit der Vorbereitung von Metsoko, der Mann aus Ghana. Geht in Ordnung. Chancen plus für Dundee, die anfangen in Hälfte 2 mit dem Spiel von links nach rechts. Haben hier und da weitere Themen zu bearbeiten. Thema Genauigkeit, erster Ballkontakt, klare Entscheidungen treffen. Hier und da sind es viele Fehlentscheidungen. Eskesen, der Däne, kommt. Agai geht. Der Torschütze, wo ich dachte, könnte ein Kandidat sein. 10 Sekunden später macht er die Bude, bleibt natürlich dann erstmal drin. Macht ja auch Sinn. Nun also Julius Eskesen, der kann das auf der Position spielen wie Agai, der Däne, kann das aber auch über den linken Flügel spielen. Nur da da ein Defensiver runtergegangen ist, wird er sicherlich eher auf dieser Position unterwegs sein. Das 1:0 nimmt er sofort. Dann hast du 6 Punkte nach 3 Spielen. Der Gegner von heute hat nach 2 Spielen 3 Punkte. Der Tabellenführer hat nach 2 Spielen 6 Punkte. Montrose, da kannst du dann nur hoffen, dass der dann irgendwann mal Punkte liegen lässt. Da hast du es dann nicht mehr in der eigenen Hand, an denen vorbeizugehen. Falsche Bewegung von Tate. Am Ende kann er es lösen. Auch hier war auch Rawlins viel zu lange in der Überlegung, wie geht es jetzt weiter. Ferry. Ferry. Eine der auffälligsten Hälfte ein schon, selbst fort Außennetz. Die Kombi funktioniert. Ferry über links, Kopf oben, Balance behalten auch hier, geht nicht runter. Zuspielhälfte 1 für Metsoko an den Pfosten, hier Zuspiel selbst fort Außennetz. Hinterlaufen. In dem Fall von McKenna, der sich mal auf der linken Seite auffällt, statt rechts mit Doe. Beide sollen ja über den Flügel spielen. Zweite Möglichkeit für den Zweitligisten. Ja.
gestern haben übrigens auch reagiert, hat man mal gerade nachgeschaut. Uns hat man ja die eine Einwechslung gezeigt von United, aber auch Arbroath mit Cormac Daly, dem, das muss ich gerade rechnen, der ist 19, Jahrgang 07. Der kommt für Beading. Soko. Super! Super Zuspiel. Klasse Abschluss vom Dänen Eskesen. Hätte er gleich das veredeln können, warum ihn der Chef gebracht hat. Und von wem kommt die Flanke? Passgenau von Ferry. Bester Mann seiner Mannschaft. Und Julius Eskesen mutig im Abschluss. Sofort haben wir den Chef. Macht ja Sinn. Die Verknüpfung, die ich ja gerade auch inhaltlich hatte, das dann auch bildlich aufzulösen. Ferry 48 für Selbstfort, Außennetz. Ferry 51 für Eskesen. Rauscht am Pfosten vorbei. Ich glaube, Jim Goodwin, nicht ich glaube, ich bin der Ansicht, passt besser. Er hat seiner Mannschaft verordnet, deutlich schneller, zackiger, konsequenter in Schlussdrittel und in die Abschlussposition zu kommen. Das war jetzt Abschluss Nummer 3 in den ersten knapp 8 Minuten, Hälfte 2. Mal wieder Ferry. Dau. Tolle Bewegung. Toller Wechsel. Super Übersicht. Oh, den hat Daly falsch berechnet. Ist bei Nottingham Forest in der U18 groß geworden. Hier nochmal so ein bisschen hineingestolpert in diesen Abschluss. Da stimmte so die Schrittfolge nicht von Randall. Oder war es Eskesen? Die haben beide so einen Wuschelkopf. Ferry, erst 24 Jahre jung. Schon fast 70 Spiele in der Scottish Premier League gemacht. Auch hier, Schulterblick, immer gucken, nicht einfach nur losrennen und nicht wissen, kommt der Kollege hinter dir her, sondern was macht da mehr Sinn? Da hat Randall Glück. Selbstfort läuft ein, Selbstfort mit Soko. Das passt.

Ja, belohnt sich für ein starkes Spiel. Die 24-jährige Leihgabe. Hier erstmal Randall mit ein bisschen Glück mit dem zweiten, aber wach. Das rechtzeitige Durchstecken können wir nicht beurteilen. Parade ist stark von McAdams, aber dann rückt eben keiner seiner Jungs nach aus der Viererkette. Also ich kann da ja nicht abschalten und sagen, das macht mein Torwart schon alleine weg. Nee. Und Sefsford dreht da auch weg, weil er sagte, ach, die Situation habe ich ja verdadelt, indem ich den Ball nicht unterbringe. Und da ist ja der Kollege Per Abstauber, der 24-jährige Leihgabe Pilsen. Zum ersten Mal in diesem Wettbewerb mehr als ein Tor erzielt für Dundee. 1-0 Stirling Albion, 0-1 Montrose, 2-0 gegen Arbroath. Und genau das, was ich zuvor gesagt habe, möglicherweise das eben auch die Ansage in der Kabine mit einer anderen Herangehensweise, taktisch von der Intensität in diesen ersten 10 Minuten. Das war, wie gesagt, fast eine Fortsetzung der Chancen, die schon da waren. 48, 51, dann jetzt 54, das zweite Tor. Und für den Zweitligisten zum ersten Mal in diesem Wettbewerb zwei Gegentore. Gegen Spartans gab es ja ein 2-1. Wieder Ferry. Wieder Ferry. War schon ein unglaubliches Mentalitätsspieler ja hier. Klasse Körpersprache, hohe Intensität. Viele richtige Entscheidungen getroffen. Jeder Einzelne beim Erstligisten ist mit einer höheren Bereitschaft unterwegs. In allen Bereichen, ohne das wieder durchzudeklinieren. Das ist übrigens auch der weiße Schimmel. Durchdeklinieren, deklinieren heißt ja. Durch. Durcharbeiten. Ferry hat Spaß. Oh, Wahnsinn. Super, klasse Eckball rausgeholt. Sehr stark. Gut dran geblieben. Von Dau gegen Forbes, da geht dem Ball die Geschwindigkeit aus, dann musst du eine andere Lösung finden. Und Dau macht's clever, schießt den Gegner an, nicht gut von Forbes. Falter. Also, war aus dem Nichts. Ja, wir haben keine VAR-Geschichten, für mich ist es mehr. Dau ist ein technisch hochversierter Mann, rasiert dort einfach Randall ab. Ich weiß nicht, ob die vorher Trash-Talk hatten, aber das ist ja komplett Wahnsinn.
Hier. Nur in die Beine mit beiden Füßen. Hier kommt's. Da ist doch nur der rechte. Sah anders aus. Schiedsrichter hat nur zwei Möglichkeiten. Bislang war die Partie anständig fair. Und wir sahen dann immer dunkelgelb, was ja totaler Blödsinn ist. Für solche Themen brauchst du mehr Regelwerk für den Schiedsrichter, mehr Möglichkeiten in der Bestrafung solcher Aktionen. Zeitstrafen für bestimmte Vergehen, für mich unabdingbar. Aber das fordere ich schon gefühlt seit 15 Jahren. Minuten rum in Hälfte 2. 6:1 die Abschlüsse. Von den 6, 4 aufs Tor. Einer ist drin. Auch die anderen hatten eine Qualität. Mal schauen, ob der Zweitligist eine Chance hat, reinzukommen. Oder ob er wie hier jetzt ausgekontert wird. Ferry, Selbstford, Ferry, da stehen sich im Weg, Metsoko. Da fehlt wieder die Klarheit aus Hälfte 1 im 16er. Torschütze geht, ein anderer kommt, Lachlan Rose, Tate geht. Ferry geht. Da haben wir es, Kamara, Namo und Rose kommen, Tate, Ferry mit Soko gehen. Kamara wird jetzt auf der Position von Tate spielen, Namo, der Finne, wird es für Ferry hinten links spielen, der kann es auch rechts verteidigen, der Finne. Junger Mann, erst 21. Ja, und auch der Wechsel macht Sinn. Der hat nämlich gelb. Und wenn du gelb hast, bevor du mit gelb-rot und in Unterzahl spielst, geht Dow und Riley. Und Riley kommt. Kamera führt sich da mal gleich prominent ein mit diesem Zuspiel zu seinem Schlussmann hier. Da fehlt dir natürlich noch das Timing. Erstens von der Passschärfe, Härte, zweitens in der Übersicht, da war Winter nämlich unterwegs. Flynn erfahren, 400 Pflichtspiele. Riley jetzt eingewechselt, der ist auch bei fast 390. Hat für die Hearts mal in der Spielzeit 15-16 Scottish Premier League gespielt. Auch McKenna ist lang dabei, über 350 Pflichtspiele in unterschiedlichen Ligen. Allerdings nie auf höchstem Niveau.
Und dennoch so eine Zahl beeindruckend und zeigt, wie lange Spieler dabei sind auf dem Niveau zweiter, dritter Liga. ...25 Minuten zu gehen. Jetzt das Anschlusstor und die Partie hat eine andere Temperatur. Schon immer viel Verkehr. Von einem Schlussmann da die Übersicht zu behalten, da die richtige Entscheidung zu treffen, auch stabil in der Luft dann körperlich zu bleiben. Am Rand haben wir noch das Foulspiel gesehen von O'Brien. Deshalb Ballbesitz Dundee, United. Kamera stark. Pass schwach. Fehlt das Tempo, muss der Kollege warten. Patterson. Daly. Nächster Eckball. In der Statistik liegen sie deutlich vorn. Vor allem für Hälfte 2. Bislang keiner für United. In meiner Statistik ist es Nummer 6. Morrison. Eskesen Rose. Mit Glück. Lachlan Rose. Joker-Tor. 68. 3-0.

Ich habe vorhin mal gesagt, kommt der Zweitligist zurück, wie viel Risiko gehst du? Hier verstolpert Patterson und dann hat Dundee United das Umschaltspiel. Das hatten wir auch schon beim 2-0, 3 gegen 3. Hier ist es sogar 3 gegen 1 aus Sicht von Dundee United und dann unglücklich aus Sicht natürlich von McAdams, dass der Ball ihm da durchrauscht. Aber da hast du keine Chance durch den Drall, durch die Bewegung des Balles. Und genauso ist es gekommen. Höhere Intensität, höher stehen, früher draufgehen. Alle ein paar Prozentpunkte draufgepackt mit Beginn Hälfte 2 beim Erstligisten. Und das war mit Minute 48 in der ersten Chance durch Sepsford erkennbar, als er noch das Außennetz traf. 51, Eskesen, super Abschluss nach klasse Vorbereitung. Ferry von links kommend. 3 Minuten später 2-0, 14 Minuten später 3-0. Thema durch. Ja, und wenn man aus Sicht von Dundee United denkt, argumentiert, tabellarisch, können am Ende natürlich auch Tore einen Ausschlag geben, dass du, wenn du nicht auf die 1 kommst und automatisch in Runde 2 dabei bist, als einer der drei Zweitplatzierten weiterkommst. 3 von 8 ist die Mathematik. Selbst fort, zu eigensinnig. Da das Zuspiel für den Landsmann, der da hineingrätschte. Lachlan Rose, machst du alles richtig. Falsche Schussvariante. Chance zum 4-0 liegen gelassen. So deutlich hätte ich das nach den ersten 25 Minuten nicht erwartet. Da war der Zweitligist gut drin. In den Zweikämpfen haben gut in ihrem System 4-4-2 gestanden. Am Hälfte 1 nicht wirklich viel zugelassen. Bis zum 0-1, 37. Falsche Entscheidung, Randall musste draußen Rawlins mitnehmen. So, und aufgrund von 3-0... und ein Spiel mehr und 6 Punkten bist du im Augenblick an Montrose vorbei. Die haben ja 2 Spiele, 2 Siege, 3-0 in der Tordifferenz. Randall geht. Der hat ein Riesenspiel gemacht nach Einwechslung. Komme ich gleich nochmal dazu. Also Randall raus, Rawlins mit Gelb haben wir gesehen, Cohen Leiper drin. Der wurde ja eingewechselt auch gegen Sterling Albion. Spielte so knapp 10 Minuten. Was er dort zeigte und in der Entwicklung zum Elfmeter entscheidend, weil er über die rechte Seite ein Laufduell gewann, die Flanke brachte. Und in der Mitte wurde Sepsford dann am Fuß getroffen, der dann selbst übernahm. Hören wir ihn. Der hat so viel Spaß, so viel Freude. Da kommt genau diese Aktionen. Dampf runter, Grundlinie, Flanke.
Jahrgang 09. 16 Jahre. Das wirst du nur noch mal mitnehmen. Beatty kommt. Für einen Offensiven. Ist eigentlich ein Mittelfeldspieler. Winter ist eher Stürmer, war die zweite Spitze neben McGill. Kann der Erstligist weiter nachlegen? Kann er ein bisschen was für die Tordifferenz machen? Kann er ein bisschen was für Selbstvertrauen machen? Mit Sieg Nummer 2 in Spiel 3. Dann hast du noch eine Partie gegen Spartans, wo du selbst Redenfavorit bist gegen einen Viertligisten. Das ist dann auch ein Heimspiel. Das erste Auswärtsspiel beim Viertligisten war mühsam. Daly. Auch da sieht man die Geschwindigkeit. So, solche Themen in der Konzentration sollten weniger passieren. Und dann siehst du auch, wie ein Innenverteidiger wie Bert Esseling, Niederländer, da überhaupt nicht hinterherkommt hier. Keine Chance im 1 gegen 1. O'Brien, Walton. So, sie bekommen den Platz. Kamera. Und bislang haben sie den, wenn sie ihn bekommen haben, herausragend ausgespielt. Leper. Nun gegen Sterling, 21 gegen Montrose. Und heute kannst du auch 20, 24 Minuten spielen. Das ist prima. Drei Spiele in diesem Wettbewerb. Der Trainer honoriert Trainingsleistung, Spielleistung. Wirkt aber deutlich jetzt sicherer, stabiler beim Gastgeber. In Lauf- und Passwegen. Er ist einer, der unfassbar arbeitet, Lachlan Rose, der von den Jets kam. Newcastle Jets aus Australien. Davor lange für MacArthur. Hat über 120 Spiele in der A-League absolviert. Stabil der Schiedsrichter, ohne mit der Wimper zu zucken, weggesteckt.
Daly nach den Wechseln jetzt mehr über die linke Seite. Nach Wechsel, Anwechslung seinerseits kam er über rechts und eine Abschlusssituation. Arbroff, Dundee, hier überall zu weit weg vom Gegenspieler, auch beim Abschluss von McGill. Überall freier Fuß, überall freie Möglichkeiten, Frage Konzentration. Er hat bislang dreimal reagiert. Auf der anderen Seite wurde fünfmal reagiert. Wieder Leper. Der hat morgen Geburtstag. Den 17. Und da wird nicht drüber diskutiert, zu jung oder zu schmächtig oder was auch immer, sondern wenn der von der Leistungsstärke und Klasse da ist, warum soll er nicht spielen? Eskesen. Seitdem Sevelli ein bisschen zentraler spielt und nicht mehr so über die rechte Seite kommt, selbst fort, wirkt der Kroatisch deutlich sicherer, stabiler. Gold und Hamilton. Das Trainerduo bei Arbroath. Stand jetzt wird die erste Niederlage in Spiel 2 in diesem Wettbewerb geben. Haben alle Optionen noch, weil sie ja noch zwei Spiele haben. Letzten 10 laufen. Riley und Daly. Er ist unfassbar langsam und hüftsteif, der Niederländer. Also das ist eine Position, wo sie, ich hoffe, noch jemanden in der Hinterhand haben, weil Bert Esseling macht keine souveräne Partie. Das war auch gegen Stirling Albion schon so. Das ist in vielen Bereichen echt limitiert beim 26-Jährigen. Zweite Saison, kam damals aus Polen, davor Zypern. Groß geworden in den Niederlanden bei De Graafschap. McKenna. Mir gefällt die Mentalität von United, auch gerade beim Schlussmann Jack Walton, das Spiel schnell und lang zu machen. Die gehen noch auf ein viertes Tor.
Weil die wissen natürlich um die Dynamik in der Tabelle. Das macht Stuart richtig stark. Nochmal Stuart. Ganz stark vom Schiedsrichter, diesen zweiten Ball überhaupt nicht wegzupfeifen, sondern Arbros die Offensivaktion zu lassen mit Daly. Herausragend. Gefühlt 9 von 10 Schiedsrichtern pfeifen das weg. Daly. Ganz starke Leistung. Ah, schon viel Platz, viel Luft dort. Auch freier Fuß für den Abschluss. Er lässt es laufen, finde ich gut. Auch wenn die Fans das anders sehen, beide ziehen, halten. Was willst du da jetzt für wen? Pro oder Contra bewerten? Lass doch laufen, ist doch gut. Wenn die beiden auch stabil bleiben, da keine Show rausmachen. Ich finde es so angenehmer. So haben wir viel mehr Spielfluss, weniger Zerfahrenes. Ja, er sagt doch auch wahrscheinlich, hey, beide ziehen, rackeln, machen, tun. Finde die Leitung gut. 5 Minuten noch. Den ersten Heimsieg in diesem Wettbewerb für Dundee United. Den zweiten Sieg im dritten Spiel. Wahrscheinlich wieder zu 0 nach 1-0 Sterling Albion. Den Viertligisten und einen Zweitligisten 3-0. Unter der Woche schön verloren. Bei Montrose. Mit 0-1. Der rauscht drüber. Muss mal gucken, war er schon in der Anzahl der Abschlüsse, Hälfte 2. Stattlich. War Nummer 11. In 3 Tagen nachlegen, den dritten Sieg holen, 9 Punkte und dann schauen, was macht die Konkurrenz, reicht es für 1 oder 2. Und bei 2 dann schauen, bist du einer der 3 besten Zweiten, die dann den Sprung in die nächste Runde schaffen. Das ist dann die 2. Runde. So wird das genannt. Hier ist es Gruppenphase, dann gibt es Runde 2. Daraus entwickelt sich ein Viertelfinale und ein Halbfinale. Finale dann im Dezember. War super spannend im vergangenen Jahr, haben wir auch übertragen, habe ich auch selbst, damals hatte ich das Vergnügen, die Ehre, das kommentieren zu dürfen im Hampden Park, St. Mirren gegen Celtic, völlig überraschend hat St. Mirren das Ding damals mit 3-1 gewonnen vor fast 50.000 Besuchern.
So, gibt auch noch einen Wechsel beim Zweitligisten. Motzen für McKenna. Der 31-Jährige, zweite Saison. Für Arbros auch über 250 Pflichtspiele in Liga 2 und 3. Also Hälfte 2 war es der Klassenunterschied. Der war in den ersten 45 nicht wirklich erkennbar, auch wenn die Qualität der Chancen für Dandy gesprochen hat. Bis zur 35. Dann haben sie das Tor gemacht. Ob es dann der Türöffner war, weiß ich nicht, weil danach offensiv auch nichts mehr stattfand. Hier nochmal Rose, nochmal eine Top-Chance. 89. Und dann eine andere Herangehensweise, in vielen Bereichen höher stehen, aggressiver sein, von der Mentalität her, von der Intensität den Gegner viel früher unter Druck setzen. Die Chancen kamen 48-51, die Tore dann 54-68, jetzt nochmal 89. Dazwischen war wieder eher mehr Leerlauf aus Sicht des Erstligisten. Ohne dass dann Arbroath zu wirklichen Chancen gekommen ist. Sie hatten viele Eckbälle, 6, haben daraus nicht ziehen können. Selbst vor zu eigensinnig. Spieler des Abends eher. Für mich auch sicher nicht. Aber danach geht's nicht. Aber gut, er hat eben das 1-0 erzielt. Er bereitet das 2-0 vor. Und dann macht das dann schon irgendwo Sinn. Plus 2. Als Joker sehr prominent. Sepsford findet Rose. Daly keine Chance gegen 3, zweiter Ball und das ist noch ein Foulspiel und das war's dann. Auch hier immer diesen Tacken zu spät, schnell ausgeführt, Schiedsrichter pfeift zurück. Also wenn du das siehst, spielt er den Ball. Stewart und Eskesen war vorher mit dem Arm da. Sei es drum. United gewinnt das Ding mit 3-0 aufgrund einer brutalen Leistungssteigerung. Das müssen wir ganz klar festhalten in der Hälfte 2. Da hat Goodwin was auch immer in der Halbzeit zu den Jungs gesagt. In der Theorie, sie haben es umgesetzt, weil wir es ja gesehen haben mit den Chancen 48-51. Den Toren 54-68, nochmal 70, nochmal 89, 90 plus 1 durch ihn, durch Lachlan Rose. 2 Tore, der Joker 62 rein, macht 6 Minuten später das Tor, hat hinten raus 2 Chancen. Also das war schon von einer hohen Qualität versehen.
Und der Zweitligist, der bis eben zum 0-1 nach 35 Minuten gut mitgehalten hat, hat dann in Hälfte 2 überhaupt keine Möglichkeiten mehr gefunden, in diesem Ergebnis irgendwo mitmachen zu können. Und damit Sieg Nummer 2 für Dundee United in diesem Wettbewerb zum zweiten Mal zu 0. Und das bedeutet, das Team hier aus Dundee mit Sieg Nummer 2 und damit eben tabellarisch auch gerade mal Tabellenführer, weil ein Spiel mehr als Montrose. Die haben 2 Spiele, beide gewonnen, haben auch 6 Punkte, haben eine Partie weniger. Und von daher hat Dundee United auch aufgrund dieses 3-0 jetzt eine richtig gute Möglichkeit, doch noch auf der 1 und oder der 2 nach Hause zu kommen. Das war's live von dieser Stelle hier. Wir machen wie immer, du weißt das, eine kurze Pause und dann gucken wir auf diesen Zettel. Das sind nämlich die Highlights, die jetzt zusammengefasst werden. Einmal im Schnitt, wie wir sagen, videomäßig, und dann kommt der Kommentar dazu nach der Pause.

0: Eine Saison zum Vergessen für die alte Dame. Doch auch Rot-Blau steht unter Zugzwang. Wie schlägt sich der FCB in der Generalprobe gegen den Rekordmeister der Serie A?
1: Ja, wunderschöne Grüße aus dem St. Jakob Park an dem zum Glück nicht so heissen Samstag. Wir haben ein feines Spiel vor uns. Der FC Basel empfängt Juventus Turin. Und ich freue mich mega auf den Namen mit euch. Und ich freue mich, dass ich zum Start von der Sendung unseren Kommentator bei mir habe, den Beat Zegner.
2: Hallo Beat. Marco, hallo zusammen.
1: Beat, ein Grosser ist zu Gast. Ein Grosser, der vielleicht nicht die besten Tage momentan hat, aber ein Grosser. Hast du das gespürt, wo du ins Stadion gekommen bist?
2: Den Tag spürt man total. Wir sind etwa so 2,5 Stunden vor dem Spielbeginn hier im St. Jakob Park eingetroffen und es hat schon Tausende von Tifosi, die Juventus Daumen drücken, da rundherum kamen. Man merkt es auch jetzt, zwei Drittel etwa, habe ich das Gefühl, sind
1: italienische Juve.
2: Ja, denke schon, zumal ja Basler Muttenzer Kurve, also die organisierten Fans vom FCB, darauf verzichten, geschlossen, heute hier dabei zu sein.
1: Wird ein eine andere Stimmung geben heute. Wir haben ein bisschen zwei Ausgangslagen, kann man sagen. Für den FCB geht es bald los, für Juve geht es so ein bisschen los mit der Vorbereitung. Was kann sich der FCB ausrechnen heute gegen Juve?
2: Sicher ein positives Resultat, eben aufgrund von der unterschiedlichen Voraussetzungen her. Ich glaube, der FC Basel muss jetzt auch in dieser Generalprobe Karte auf den Tisch legen. Bis jetzt sind das Testspiel vom FCB noch nicht so berauschend.
1: Ergebnistechnisch, ja.
2: Natürlich eigentlich ein guter Moment, um sich da mit einem Ausrufezeichen richtig Saison zu manövrieren.
1: Ja, bei Juve ist ja der eine oder andere nicht dabei. Die der WM zum Teil mitgemacht haben, der Kinanildis zum Beispiel. Du weißt ganz genau, wer dabei ist. Wir können kurz die Aufstellung anschauen. Ja, was für ein Juve ist auf dem Platz?
2: Also eben, die WM-Fahrer die sind nicht dabei, aber sonst ist so die beste Elf, die Juventus eigentlich auf den Platz schicken, wo der Luciano Spalletti heute auch nominiert hat für die ersten Elf. Es fällt auf den Edon Shegrova mit dem Elfi am Flügel, ehemaliger Spieler vom FC Basel. Also er hat ganz sicher da das höchste Standing in dem Spiel da im St. Jakobach. Und dann sicher sehr bekannte Namen wie einen Kalulu, einen Gatti oder einen Locatelli, der heute die Aufwartung macht.
1: Reden wir noch ein bisschen über Juve, wer den Shegrova sieht, man schaut ihm immer gerne zu. Ich habe es am Anfang gesagt, es sind nicht mehr die schönsten Tage, die Juve gerade erlebt. Man spürt die Kaufkraft von der Premier League. Es wird immer schwieriger und so die Situation, wo sich Juve deine wiederfindet, die spiegelt sich in der Situation Vlahovic wieder, kann man sagen, oder?
2: Das ist ja so. Er hat einen auslaufenden Vertrag gehabt und der Starstürmer von Juve hat den nicht wollen oder können erneuern. Es geht natürlich ums liebe Geld. Bis jetzt ist im alten, hochdotierten Vertrag, man sagt, 12 Millionen verdient pro Jahr. Jetzt hat dem Juve, der ja auch finanziell ein bisschen am Gängelband von der UEFA ist, hat Bussen bekommen. Also man bietet ihm noch 6 Millionen an und das hat der Vlahovic bis jetzt

0: gegen Juve antreten. Was sind so die schönsten Erinnerungen, die im Moment durch Ihren Kopf gehen?
1: Ja gut, der Spieler natürlich die ganzen 7 Jahre mit Juventus 14 Titel gewonnen, schon Champions League Finale, ist sehr anstrengend, aber top Zeit gewesen. Sehr grosse Erfolge gehabt zusammen und ja, wo bleibt mir natürlich immer im Herzen. Ist ein Top-Club, für das habe ich als Fußballer rennen geschafft, dass ich dann möglichst schnell in einem Top-Club bin und möglichst viele Titel gewinne.
0: Was bedeutet es für Sie als Basler Trainer jetzt gegen Juventus zu spielen?
1: Ja gut, in erster Linie ist der letzte Test vor der Saisonbeginn. Ich glaube, für uns wichtig auch zum sehen, wo sind wir. Wir haben jetzt die letzten 3 Matches haben wir immer gegen die Challenge-Mannschaft getestet. Jetzt mit ein bisschen frischeren Beinen gegen einen Top-Gegner und dann schauen wir, wo wir stehen. Das ist sicher wichtig für die Jungs auch, das Vertrauen zurückzuholen. Im Stadion wieder zu spielen vor 20-25.000 Zuschauern und so den letzten Schliff zu holen für eine Woche später. Nachher im Speziellen für mich natürlich gegen Juventus spielen ist, wie ich vorher schon gesagt habe, etwas sehr Spezielles. Ich habe sehr emotional verbunden mit dem Verein.
0: Für den FC Basel ist das der letzte Test vor der Meisterschaft, für Juventus der erste. Was kann man von Juventus denn erwarten, auch gegen wer?
1: Ja gut, schlussendlich sind wir auf uns konzentriert. Klar, sind in der Woche im Training, da wird noch nicht physisch auf dem Level geschafft, wie wir sind. Wir werden sicher frischer sein und das wollte ich auch sehen heute. Ich wollte auch sehen, dass Basel 2-3 Wochen weiter vorne ist in der Vorbereitung als Juventus. Und ja, das haben wir uns vorgenommen, dass wir da einen guten Test machen und dann mit Top-Selbstvertrauen auf Genf gehen.
0: Die Aufstellung haben Sie schon angekündigt, sollte etwa die sein, die gegen Servette auch könnte, anfangen, die Mannschaft. Wie sehen Sie es jetzt gerade vorne im Sturm? Der André Hunziker ist weg, der Can Celar ist heute schon auf der Bank. So ein bisschen Ihre Pläne da dazu?
1: Wie gesagt, es muss schnell gehen. Er hat gestern das erste Training gemacht und schauen wir heute mal, ob er zu Spielminuten kommt oder nicht. Jetzt heute von Talbia hat eine gute Vorbereitung gemacht, top professionell, ist gut in Form. Und nachher schauen wir dann, wie man wechselt. Aber sicher ist nachher eine Woche zum Schaffen. Dann schauen wir dann hier sicher von Genf, wie es dann aussieht.
2: Ja, mittlerweile habe ich mir rot-blaue Verstärkung geholt. Der FC-Präsident David Degen ist da, hat sich Zeit genommen. Danke dafür. Es ist Sommer, es ist heiß. Morgen ist WM-Final. Jetzt sind wir aber da in das wunderschöne Spiel vor uns und nächste Woche ist Super League Start. Wie sehr ist der David Degen in Super League Stimmung heute?
3: Also zuerst mal freue ich mich auf die neue Saison, das ist klar. Ja, wir haben in der Schweiz den Nachteil, dass wir sehr früh anfangen. Obwohl wir jetzt schon vor einem Jahr entschieden haben, dass wir eine Woche später anfangen. Also eigentlich würden wir das Wochenende anfangen, wenn wir immer die letzten Jahre nehmen. Aber es ist natürlich im Vergleich zu allen anderen Ligen immer sehr früh. Aber nichtsdestotrotz, ich freue mich. Und es ist natürlich schon klar, für die Leute immer schwierig. Oder Mond WM-Final und in einer Woche geht es los. Aber so ist die Schweiz und wir müssen uns dem anpassen. Und so ist es.
2: Wir nehmen das so. Heute ist ein grosser Name zu Gast. Die letzten Testspiele, kann man sagen, zumindest ergebnistechnisch nicht alle optimal. Was wollen Sie heute von Ihrem Team sehen?
3: Das Einzige, was ich, das ist das, was ich als Präsident fordere, ist Einsatz, volle Motivation, alles geben. Wenn wir ein rot-blaues Shirt haben, alles andere ist etwas, wo einmal an einem Tag gut geht, an einem Tag schlechter geht, das ist menschlich und darum, aber Einsatz ist nicht verhandelbar und das ist das, was ich will sehen.
2: Schauen wir noch so ein bisschen auf die letzte Saison zurück. Da ist sicherlich alles intern aufgearbeitet worden. Wenn Sie müssten, welche Schulnoten würden Sie in der Saison 25-26 geben?
3: Ja, also sehr durchwachsen. Natürlich haben wir das eine oder andere ein gutes Spiel drin gehabt, aber nichtsdestotrotz, 5. Platz ist definitiv nicht unsere Ansprüche. Ja, schwierig. Also es ist um 5. Mehr kann es und das nicht sein. Vielleicht eher so weniger als 5, weil das ist nicht der Anspruch der FC Basel. Das ist auch nicht das vom Auftreten her, wo ich als Präsident sehe oder wo wir in der Führung sehen wollen. Und ich hoffe schwer. Und darum ist auch passiert relativ viel, dass wir neuen Elan haben, neuen Schwung und Vollgas in die neue Saison können starten.
2: Man hat den Titel verpasst, kann man sagen. Man hat auch die europäischen Plätze verpasst. Wie sehr tut das am heutigen FCB weh, finanziell und kadertechnisch?
3: Ja, finanziell, jeder, der weiss, gehen wir eigentlich dort an, dass wir nachhaltig so aufgestellt sind finanziell, dass wir natürlich wollen wir international spielen, aber nicht unbedingt müssen. Und unsere, so wie wir gewirtschaftet haben in den letzten Jahren, unsere Transfere lösen, ist natürlich genau das, wo schlussendlich da sind, genau für so Zeiten. Aber es ist so, der FC Basel muss sicher in Zukunft eigentlich immer Conference League Gruppenphasen anstreben. Das ist das, was ich immer gesagt habe. Weiter rauf ist, sage ich mal, Zugabe, ist schön. Aber Conference League Gruppenphase muss eigentlich immer Standard sein. Aber das möchte ich sagen, oder? Man sieht es jetzt, keiner ist qualifiziert. Jeder hat, glaube ich, 2 bis 3 Quali-Runden zu bestehen. Und heute ist gegen jeden Gegner

0: schwierig geworden. Jeder Gegner kann verteidigen und jeder Gegner ist physisch stark.
1: So ein bisschen beim Thema Transfers, also wie es heute im Fußball ist, gehen viel und kommen viel. Jetzt, wenn man es anschaut, der Hunziker ist weg, der Schmid ist weg, der Junior C ist weg. Jetzt hat man oft gehört, ja, wieso die eigenen? Wieso gehen die eigenen vom FCB?
0: Ja, also ich möchte die eigenen eigentlich auf dem Platz sehen. Das ist eine gute Frage. Wir arbeiten hart daran, dass wir die eigenen auf den Platz bringen. Wir haben mit Giacomo Calotto jemanden, der sehr nahe dran ist an der Stammelf. Ich glaube, das muss man auch mal erwähnen und klar, muss man sich auch bewusst sein. Aber es ist ja so. Der Junior C hat sich im Winter unbedingt auslehnen lassen, hat nicht funktioniert, ist zurückgekommen. Schwierige Situation natürlich hier. Ich glaube, vor einem Jahr, und das ist vielleicht wichtig, dass die Leute sagen, vor einem Jahr haben wir wenig gemacht im Kader. Auch abgegeben, ganz wenig. Und es hat nicht funktioniert. Jetzt haben wir gewusst, wir müssen etwas ändern, mit dem Charakter etwas ändern. Und darum passiert einfach mehr. Und der andere, tut mir leid. Also das ist schade, aber er wollte sicher Stürmer Nummer 1 sein. Und es ist klar, auch mit dem Zuzug von Cella und für uns, unsere Aspen, wir haben gesagt, hey, schau, wir holen sicher einen Stürmer Nummer 1. Und bei St. Gallen gehe ich davon aus, dass er Stürmer Nummer 1 ist. Und ich meine, wir müssen auch gerecht werden irgendwo an einem Spieler, wenn er neu mehr kann, Stürmer Nummer 1 sein. Und wir hier in Basel das ihm nicht können garantieren. Er ist ein eigener Junge, er ist ein super Mensch, also charakterlich hervorragend. Und vielleicht tun ein paar Fans jetzt eben, finden es nicht gut, aber wir machen am Schluss das Beste für den Club. Und auch schlussendlich sind wir eben irgendwo eine Verpflichtung gegenüber dem Spieler, wenn es auch sein Wunsch ist, dort können Stürmer Nummer 1 sein, dem gerecht zu werden.
1: Ganz kurz, ich spüre, es geht bald los. Otele Metinho. Man hört viel, das sind Leute, die das Gerüst gebildet haben, auch in der Meistersaison. Wie ist da der Plan mit Ihnen?
0: Also, ich würde sie gerne behalten. Aber Stand heute ist es so, sind sie noch da. Ich hoffe, sie geben Vollgas. Und wenn ein Angebot reinkommt, muss man darüber diskutieren. Ich bin nicht der, der einfach spielen will abgeben. Aber etwas, was ich nie machen will, ist spielen gegen den Willen halten. Das sind zwei, der Metinho ist ein Brasilianer. Wenn der weiss, dass nach eineinhalb Jahren ein Doublesieg vom FC Basel ein Angebot kommt, das in der Höhe ist, wo wir irgendwo denken, wo für ihn stimmt, dann können wir den gar nicht halten. Das ist eine Illusion. Jeder, der draußen denkt, die halten muss, das funktioniert nicht. Nachdem wir einen unzufriedenen Spieler, wo am Schluss die Leistung nicht so bringt, es gibt nur Lose-Lose-Situationen so. Ich meine, wir müssen uns gerecht haben, Stand jetzt sind sie bei uns. Ich gehe schwer davon aus, dass sie auch gegen Serbien sicher starten werden und ich hoffe, sie geben Vollgas und den Rest lassen wir uns zu. Fakt ist, man hat heute kein Angebot auf dem Tisch.
1: Fakt ist, du bist jetzt Gast. Ich danke vielmals für die Zeit. Ich höre, es geht bald los. Da hinten kommen die Spieler. Ich gebe gerne auf zum Beat Zeigner.
2: Also, der FC Basel testet eine Woche vor Saisonbeginn gegen einen großen Club, gegen einen Club mit Weltruf und empfängt heute die alte Dame aus Turin. Stefan Lichtsteiner hat eine große Karriere beim heutigen FCB-Gegner hingelegt und er wird aufs Herzlichste empfangen von den vielen, vielen Tifosi, die heute im St. Jakob Park zugegen sind. Die Gäste aus Italien, die sind erst ein paar wenige Tage wieder im Training. Für sie ist es eine erste Standortbestimmung. Also die Ausgangslagen doch deutlich verschieden zwischen dem FCB, der in einer Woche bei Servette Genf die erste Runde in Angriff nimmt, und Juve, das dann in der zweiten Augusthälfte gefordert wird in der Serie A. Die Mannschaften sind aufgelaufen, die ersten 11 beim Shakehands. Übrigens beide Mannschaften mit einem breiten Kader hier in diesem Testspiel anwesend. Es wird viele Wechsel geben im Laufe der Partie. Und die Schiedsrichter werden heute angeführt von Lukas Fendrich. Er also pfeift diese Partie. Der Vollständigkeit halber zu erwähnen, dass die Unparteiischen auf dem Platz heute das letzte Wort haben. Es gibt keinen VAR, ist hoffentlich auch nicht nötig bei einem Testspiel. So, bei Juventus, da fehlen die WM-Fahrer, da fehlen prominente Namen wie Kenan Yildiz oder Jonathan David, Weston McKennie. Aber sonst ist das die bestmögliche Elf, die sich heute dem FCB entgegenstellt. Und das ist die Aufstellung von Stefan Lichtsteiner. Gesagt, so oder ähnlich werden wir dann auch gegen Servet nächste Woche in die Liga starten. Xherdan Shaqiri hat die Mannschaft als Kapitän aufs Feld geführt, begrüßt Manuel Locatelli, einen der verdienten Juve-Spieler und Mannschaftsführer der Bianconeri. Luciano Spalletti, seit letztem Oktober ist er im Amt als Chefcoach von Juventus, hat die Mannschaft aber nicht nachhaltig zu mehr Erfolg führen können als sein Vorgänger Igor Tudor. Sprich, man hat die Champions League-Plätze verpasst im letzten Spieltag der alten Saison. Das ist also die Auswahl, die der italienische Coach heute aufs Feld schickt. Mit dabei auch Edon Cicrova, der eine Vergangenheit, eine erfolgreiche beim FC Basel aufweist. Neu beim FCB ist der Nummer 1 Torhüter Jonas Omlin, einer der wichtigsten Transfers bisher beim FC Basel auf diese Saison, der Nachfolger von Marvin Hitz, 32-jährig, für ihn ist es eine Rückkehr, spielte ja bereits beim FCB, wurde 2019 auch Cupsieger mit Rot-Blau. Weitere Neuzugänge, die Nummer 8 Ludwig Malachowski, ein Schwede, Kasim Olaigbe, ein Belgier, und in der Abwehr die 55 Akbe Victory. So, und damit ist diese Partie eröffnet mit Edon Cicrova und mit Juventus Turin. Bereits eine erste Blessur bei Acic, hat sich den Fuß vertreten. Nach weniger als einer halben Minute wälzt er sich schon am Boden, der 20-Jährige. Rutscht erst weg und wird dann auch noch am Fuß getroffen von Victory. Hat wehgetan und hoffentlich hat er sich nicht verletzt. Ja, es wäre ein Foul gewesen. Hat Lukas Fendrich da nicht gesehen, dass da noch ein Foul vorlag. Der Rasen übrigens perfekt getrimmt. Rund 3 Stunden vor dem Spiel führen die Rasenmäher ein letztes Mal hier über das Grün, um möglichst gute Bedingungen zu schaffen. Die Ränge gut gefüllt, über 20.000 wurden angekündigt, aber das könnten sogar mehr sein jetzt, wenn man da in die Arena blickt. Wetterbedingungen auch hervorragend. 26, 27 Grad und immer wieder ein leichtes Lüftchen. Omlin lässt den Ball fallen, darf ihn nicht zu lange in den Händen halten, wurde bereits angezählt von Lukas Fendrich. Das ist eine der Regeln, die schon letzte Saison Bestand hatten, aber im Laufe der Partie werden wir auch die Regelneuerungen, die wir von der WM jetzt kennen, auch hier beobachten können. Also es gibt keine Verzögerungen mehr bei Auswechslungen, bei Einwürfen. Das soll alles flotter vonstatten gehen als bislang. Bisher vor allem Juventus Turin im Ballbesitz in den ersten 2,5 Minuten. Am Montag hat der italienische Rekordmeister das offizielle Training wieder aufgenommen. Ziel ist es, das hat Luciano Spalletti auch gesagt, vor dem Abflug hier nach Basel, dass man dann ab dem 23. August und dem Ligabeginn wieder so weit ist, dass man um die Spitzenplätze in der Serie A mitspielen kann. Vom Meistertitel, vom Scudetto mag er nicht sprechen, aber eine Top-4-Platzierung soll angestrebt werden. Das ist die erste Ansage vom Mister diesbezüglich die Erwartungshaltung auch beim FC Basel nicht viel anders. Auch der FCB hat eine enttäuschende letzte Saison hinter sich, versucht sie vergessen zu machen, versucht in die Top 3, Top 4 vorzustoßen. Etwas anderes darf man sich beim FC Basel in der Super League auch gar nicht zum Ziel setzen. Also eine vordere Platzierung soll es werden. Das mit einem neu gemischten Team, das mit Bestimmtheit auch noch weitere Veränderungen bis Ende August erfahren wird. Ein Medinho, der heute spielt, umworben. Einer von mehreren, die da noch auf der Liste sind bei Clubs aus Frankreich, aus England. Aber vorderhand ist er noch in Rot-Blau gekleidet. So, jetzt die Balleroberung mit Malachowski, mit Medinho. Aber dann ist der Ball auch ebenso schnell wieder weg. Die Basler dünken mich etwas nervös, ob dem prominenten Gegner. Müssen sich wieder in die Defensive einordnen und gegen den Ball laufen. Chegrova. Kalulu. Nochmals Chegrova und da fehlt das Timing, fehlen noch die Automatismen. Spiel von Douglas Lewis war nicht erreichbar für Chegrova. So, jetzt beginnt Lukas Fenrich runter zu zählen, weil der Einwurf so lange nicht stattfindet. So muss er weggeworfen werden. Einwurf von Moussa Cissé spielt der linken Außenverteidigerposition. Dort, wo letzte Saison Dominik Schmid gesetzt war. Einer der Abgänge, die wehtaten beim FC Basel. Neu bei Salzburg unter Vertrag. Dominik Schmid. Und das ein Rückkehrer, Philipp Otele, der es in der Bundesliga beim HSV probiert hat, sich da aber nicht nachhaltig empfehlen konnte. Die Hamburger haben auf eine definitive Übernahme verzichtet und so ist Otele zurück am Rheinknie. Olaikbe, Neuzugang, spielte zuletzt in der Türkei. Flanke kommt, Otele, Malachowski, das ist der erste Abschluss des FC Basel. Ludwig Malachowski, Sensationsmeister in Schweden geworden mit Mjällby und hat sich schon jetzt einen Stammplatz gesichert, so wie das ausschaut. Im Team von Stefan Lichtsteiner, der erst 21-jährige Schwede, war in bislang allen Testspielen gesetzt. Geht über Chegrova in der Startphase bei Juventus. Auch für Chegrova heißt es sich steigern im Vergleich zur Vorsaison, wo ihm nicht sehr viel geglückt ist, wo er kein einziges Mal in der Startelf stand bei der alten Dame. Torbeteiligung hat sich bei Chegrova nichts getan in der vergangenen Saison. Das soll und das muss sich ändern für Chegrova und Juventus.

ist da wieder Edon Chegrova, ein begnadeter Dribbler, das war schon zu Basler Zeiten. Torernährung der Italiener. Es gibt den Eckball. Und den hat Jeremy Boga rausgeholt. Schauen, was sich da die Gäste haben einfallen lassen für diesen Standard. Boga, vorne reingespielter Ball, leicht zu klären für die Basler. Aber alle FCB-Spieler waren im Strafraum drin, deshalb ist dann die Befreiungsaktion gleichbedeutend auch wieder mit einem Ballverlust zu setzen. Doch die Mitte geht schief. Shaqiri übernimmt. Das gibt den Freistoß für Basels Nummer 10. Geht in sein Vorderhand letztes Vertragsjahr mit Basel, Xherdan Shaqiri. Wird dann im Laufe der Saison eine der großen Fragen sein um den Club, wie es weitergeht mit Shaqiri. Hier der Basel in der vorletzten Saison magistral zum Double-Gewinn geführt hat. Dann aber in der letzten Saison auch nicht ganz ans gleiche Rendement anschließen konnte wie zuvor. 34 Jahre alt ist der Shaqiri mittlerweile. Umschaltmoment für Basel. Da wird Otele gesucht, aber der ist abgemeldet worden. Aber aufgehoben bei Pierre Kalulu. Gibt auch hier nochmal den Ball Pierre Kalulu, dessen Bruder Aldo war auch mal beim FC Basel unter Vertrag. Und der jüngere Bruder Joseph soll ein Thema sein für Rot-Blau während der aktuellen Transferperiode. Kiri weicht auf die Seite aus, beruhigt das Spiel. Die Basler nach wie vor vornehmlich in der eigenen Hälfte anzutreffen. Malachowski. Daniliuk. Omlin auf der Suche nach einem Anspielpartner. Nicht ganz einfach, deshalb muss der weite Ball her für Otele. Schöne Ballannahme. Dann war der Ball aber im Seiten aus. Erste Notizen von Spalletti. Ja, sein Team ist gut reingekommen hier.

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Metinho unter Druck gesetzt von Douglas Luiz. Nochmals der Brasilianer. Sind gut sortiert, die Italiener. Greifen die Basler schon früh an und der FCB hat Mühe damit. Figueroa. Agil, wendig, Chegrova und dann gestellt von Malachowski. Lulu. Ja, ich weiß nicht, ob sich die Basler das so vorgestellt haben, dass sie sich so hinten rein drücken lassen müssen von den Italienern. Kalulu. Der ist übrigens in erster Linie für die Abwehrarbeit zuständig, aber da nicht ausgelastet und deshalb die Vorstöße von Juventus-Abwehrspieler Pierre Kalulu. Und viele, viele Juve-Fans sind hier hergereist. Nicht nur aus Italien, vor allem aber auch Schweizer Tifosi und aus dem süddeutschen Raum sorgen hier für eine prächtige Kulisse und sind auch in der Überzahl punkto Lautstärke. Das ist Vasilije Acic. Abwehrarbeit von Keigo Tsunemoto war einwandfrei und jetzt Freistoß für die Basler. Die Möglichkeit, um etwas durchzuschnaufen und sich zu ordnen.

Locatelli. Kalulu. Juventus flexibel mit seinem Spielsystem, variierend zwischen Dreier- und Viererkette. Boga läuft auf Tsunemoto auf. Ist er wieder Boga. Feine Hereingabe für Chegrova. Das ist nicht der größtgewachsene Daidon Chegrova und deshalb verpasst er den Kopfball aufs Tor zu bringen. Stajeti gewesen. Medinho und Shaqiri. Shaqiri blickt auf, wohin kann ich passen? Es geht über Ayeti. Doppelter Doppelpass, der Basler. Schön gemacht. Otele gesellt sich dazu. Medinho, Schussgelegenheit. Das war eine reelle Möglichkeit für den FCB. Nach Ablauf der Startviertelstunde. Der Abschluss von Medinho kommt zu zentral aufs Tor von Michele Di Gregorio. Aber das ist die erste Tat, die der Schlussmann von Juventus zu erbringen hatte.

Manuel Locatelli. Geduldiger Aufbauversuch bei Juventus. Kalulu, der Kapitän. Basel war hier gut vorbereitet drauf. Kelly. Manuel Locatelli. Klärungsstart von Akbe Victory. Er ist 19 Jahre jung. 1,95 groß, aus Ungarn gekommen und hat heute einen Vujo, einen Omeragic auf die Bank verdrängt. Šegrova, Offensivspieler Nummer 1. Bei ihm ist ja auch schattig, etwas kühler für ihn zu spielen. Das haben die Kollegen auch gemerkt. Zusätzlicher Pluspunkt für Šegrova.

Gatti, öffnender Pass. Sind dabei Locatelli, den es nach vorne zieht. Und die Chance aus Spitzenwinkel da gewesen für Acic. Spiel läuft weiter. Und Tele gegen zwei findet eine Lösung. Ja, plötzlich ist da Manuel Locatelli nach vorne gegangen und bedient Vasili Acic. Omlin auf dem Posten macht die nahe Ecke zu. Stoßen von Albiana Yeti. Entschuldigung kommt sofort. Schnell ausgeführt auf Freistoß auf Eton Chegrova. Die Basel haben das erst spät gemerkt, haben dann ein bisschen Probleme gekriegt. Das ein grobes Foul von Locatelli, das in der Meisterschaft sicher eine gelbe Karte abgesetzt hätte. Hier aber lässt Lukas Fendrich es gut sein. Schauen Sie, keine Chance auf den Ballgewinn bei Locatelli gegen Medinho. Also in diesem Testspiel wird auch mal ein Auge zugedrückt von Seiten der Unparteiischen. Shaqiri. Naikpe. Traut sich was zu. Läuft dann aber auf. Und es gibt einen Freistoß für die Gäste aus dem Piemont. Spalletti kommt auf Betriebstemperatur, hat sich zurückgehalten in den ersten Minuten. Jetzt ist er wort- und gestenreich an der Seitenlinie. Ein Trainer, mit dem nicht immer gut Kirschen essen ist. Ein Trainer, der auf Clubebene schöne Erfolge schon gefeiert hat. 2023, Meistertitel mit Napoli. Weniger erfolgreich war seine Zeit als italienischer Nationaltrainer. Das war seine letzte Anstellung, bevor er Juventus übernommen hat. Guter Spielzug von Juventus. Omlin hält das zu Null für den FCB. Kann wehren gegen Jeremy Boga. Mit Leichtigkeit gespielt von den Turinern. Und Bianconeri haben Vorteile. Erste Sprechhöre für den neuen Nummer 1 Keeper des FCB, für Jonas Omlin. Das tut ihm mit Bestimmtheit gut. Das Pfeifkonzert gilt der Trinkpause, die jetzt eingeschaltet wird. An der WM bekannt als Hydration Break. Eine verkappte Werbemaßnahme an der Weltmeisterschaft. Hier ist es angemessen, weil die Temperaturen doch hoch sind. In der Super League dann wird es keine Trinkpausen geben, wenn es die Temperaturen nicht hergeben. Also nach Situation wird da entschieden. Hier sagt Lukas Fendrich, ich gebe den Akteuren eine Verschnaufpause. Juventus Turin, obwohl erst wenige Tage wieder im Mannschaftsbetrieb operierend, drängt den FC Basel eine Woche vor Saisonbeginn meist zurück. Ein paar Gegenstöße konnten die Platzherren setzen, aber es ist viel Laufarbeit angesagt für das Team von Stefan Lichtsteiner.

Juventus augenfällig, dass diese Spieler allesamt von hoher fußballerischer Intelligenz strotzen, dass sie was anzufangen wissen mit dem Ball am Fuß. Und auch wenn Juventus vielleicht nicht mehr das Maß der Dinge ist in Italien, so ist diese Mannschaft doch mit zu den Besten zählend in der Serie A. Und das unterstreicht auch der Kaderwert, wenn man diese Schätzung zu Hande nimmt. Das Kader von Juventus, eine halbe Milliarde aufweisend an Transfermarktwert. Das ist zehnmal mehr als der FC Basel.

Kelly. Man kann sich da behaupten, wünscht sich einen Freistoß, den es aber nicht gibt. Rückenstoßgelegenheit Juventus. Und das war klasse gemacht von Akpe Victory. Fährt seine langen Beine genau richtig aus, um gegen den Angreifer von Juventus, Jeff Ekator, bereit zu stehen. Dieser Jeff Ekator, von dem wir bisher noch wenig gesehen haben. Einer der bislang wenigen Transfers, die Juventus getätigt hat. Hier Ekator zu spät im Duell der beiden 19-Jährigen. Und dieser Jeff Ekator hat sich wehgetan bei diesem kernigen Duell mit Victory. Hält sich den Oberschenkel. Luciano Spalletti hält viel von Ekator, den Juventus vom FC Genua ins Piemont geholt hat. Da sehen wir es, wie er zu Boden geht, kurz nach dem Laufduell mit Akpe Victory. Abteilung auf dem Platz. Ekator steht von selbst wieder auf. Das ist ein entwarnendes Signal. Aber ob es weitergeht, die andere Frage, scheint eher nicht so. Luis Openda soll gebracht werden. Und bei Ekator will man vermutlich nichts riskieren. Wechsel aber noch nicht vollzogen. Juventus zu 10 gegen die 11 Basel. Jetzt kommt das Wechselzeichen, aber nehmen die Italiener diesen auch vor? Ja, Openda auf dem Platz. Längerer Einsatz als zunächst eingeplant. Luis Openda. Das ist Philipp Otele mit der Chance auf das 1:0 für den FCB. Das geht dann zu umständlich. So bleibt's beim 0:0. So kommen die Basler nicht zum Abschluss. Von Otele. Boga. Kalulu. Chip fürs Tor von Omlin. Schwierige Situation für den Basler Schlussmann. Er löst es erfolgreich, er macht es gut, bleibt lange stehen. Also Locatelli. Kalulu Micegrova rechts draußen. Openda. Boga. Shakiri, Malachowski. Aber es ist schwierig für die Basler, das Juve-Pressing zu umgehen. Hat Freistoß geben für den FCB und das ist die feine Herangabe von Kalulu, die nur einen Tick zu weit gekommen ist in Richtung Jeremy Boga.

Payet, die da was ausrichten kann, ist dann schon fraglich. Ganz alleine auf solche hohen Zuspiele hin. Aber die Abwehrspieler rund um Omlin waren alle zugestellt. Auch hier ein weiter Zuspielversuch. Da steht Chegrova im Offside. Er hat viele Aktionen, aber keine entscheidende bisher. Edun Chegrova läuft ja auch zu früh los. Abseitsstellung klar zu erkennen. Weiterer Spielunterbruch. Da war ein Hands ausgemacht worden bei Ayeti. Chegrova mit einem feinen Zuspiel in die Spitze. Boga geht zu Boden. Omlin kann retten. Ja, Jonas Omlin kriegt genügend Arbeitsauslastung in dieser ersten Halbzeit. Keine Frage. Kann sich hier bewähren gegen Douglas Lewis. Atic zuerst. Und dann Douglas Lewis, fast alleine vor dem Tor, hat keine Zeit zu überlegen, weil Omlin alles richtig macht, nämlich den Winkel eng, früh aus dem Tor gekommen. Und so kann Douglas Lewis den Ball nicht mehr vorbeispitzeln. Eben dieser Douglas Lewis, der die letzte Saison bei Aston Villa gespielt hat auf Leihbasis, jetzt zurück ist bei seinem Stammclub bei Juventus Turin. Der ehemalige Lebensgefährte der Schweizer Nationalspielerin Alicia Lehmann. Und Spalletti sagt über die zurückgekehrten Leihspieler, die wollen es besonders gut machen. Das habe er beobachtet während der Trainingswoche. Und man wolle jede Situation, jede Personalie auch neu beurteilen. Also gut möglich, dass dann ein Douglas Lewis, mit dem man lange eigentlich nicht mehr gerechnet hat, plötzlich wieder mit besseren Karten dasteht bei Luciano Spalletti. Sissé mit der Hereingabe, die an sich gut gedacht war, aber da fand sich kein Abnehmer. Schade drum, aus Sicht des FC Basel. Kelly, es war Douglas Lewis und jetzt sind wir bei Jeremy Boga. Das hier Lloyd Kelly. Der Art des Spiels hat sich seit Minute 1 eigentlich nichts verändert. Juventus gibt den Takt und die Angriffsrichtung vor. Die Basler halten dagegen, versuchen wenig Räume anzubieten, setzen den einen oder anderen offensiven Nadelstich. Keine Tore bisher im St. Jakob Park und das ist ein Resultat, das dem FC Basel besser gefallen dürfte als den Gästen aus Italien, die dem Führungstor näher waren in diesem Testspiel. Einer, der schon auf Wettbewerbsbetriebstemperatur gekommen ist, wenn es nächste Woche losgeht für den FC Basel. Das ist Torhüter Jonas Omlin. Kiri, der wird rasch angegangen, weggeschubst von Locatelli, aber da winkt Lukas Fendrich ab. Nee, das hat der Unparteiische nicht als Foul gesehen.
letzten Endes aber auch nichts passiert.

Duke. Es war ein feines Zuspiel. Gut gesehen auf Kasim Olaigbe. Und der wäre weg gewesen. Dafür gibt es nun noch eine gelbe Karte. Und zwar an Andrea Cambiaso. Deutlicher kann ein Trikot ziehen kaum aussehen. Cambiaso, der zum erweiterten italienischen Nationalteam gehört, bisher 19 Länderspiele absolviert hat. Machowski mit Kampfgeist. Der Basler wehren sich hier zunächst mit Erfolg. Wir haben uns gefragt, zu was ist Juventus Turin fähig aufgrund des frühen angesetzten Testspiels für die Italiener. Antwort hier nach 38 Minuten zeigt es an. Diese Mannschaft ist konkurrenzfähig. Diese Mannschaft kann den FC Basel herausfordern. Ja, mehr als das. Hat nicht viele Übungseinheiten gebraucht, um hier eine Mannschaft auf den Platz zu stellen für Luciano Spalletti, die sich sehen lassen kann. Acic mit dem Abschluss aus 20 Metern vielleicht. Da hat nicht so viel gefehlt. Basel haben reklamiert für einen Freistoß, den sie nicht bekommen haben. Und dann zischt der Ball dann nur knapp am Pfosten vorbei. Der zuvor verwarnte Cambiaso hat sich ein Herz gefasst. Offside angezeigt gegen Ayeti, der ist zurückgeeilt, aber aus Offside-Position gestartet. Hat nur ganz wenige Aktionen gehabt. Alvian Ayeti. Das aber eben auch aufgrund des gesamten Spielgeschehens der ersten Halbzeit seine Erklärung findet. Chegrova. Hat etwas Platz, hat etwas Raum. Den nutzt er nicht optimal. Sisse steht bei ihm. Kalulu. Chegrova. Weggehauen das Ding von Victory, dem das zu ungemütlich geworden ist. Die erste Halbzeit dauert noch etwa 5 Minuten. Juventus hat schon angekündigt, dass man dann doch wechseln will. Auch einige Jugendspieler heute noch zum Einsatz bringen möchte. Basel, denke ich, wird Stefan Lichtsteiner etwas vorsichtiger mit seinen Wechseln umgehen. Das hat er jedenfalls so angekündigt, dass er mal so eine Stunde, also bis rund um die 60. Minute, nicht allzu viel verändern möchte. Was er sieht, Stefan Lichtsteiner, ist, dass seine Mannschaft hinsichtlich des Auftakts in der Super League dann ganz bestimmt auch mehr Akzente setzen muss. Dass man vielleicht doch nicht da ist, wo man sich gerne sähe. Es gibt drei
Freistoß für Basel. Das war ein Foul von Federico Gatti.

0: Wir sehen auch wieder mal Michele Di Gregorio groß im Bild. Es kommt zum Basler Freistoß Mitte der Platzhälfte von Juventus. Shaqiri mit einer Absprache mit Flavius Daniliuk. Möglicher Zielspieler für die Hereingabe von Shaqiri. Schmackes bringt er den Ball rein, aber der Ball wird dann auch postwendend wieder zu ihm zurückgeschickt. Juventus hat die defensiven Hausaufgaben gemacht. Laikpe. Yeti. Via Metinho geht es weiter, und zwar auf der rechten Angriffsseite. Dafür Basel, sich zum Ende der ersten Halbzeit nun auch zu installieren in der gegnerischen Hälfte drin. Ein paar Angriffe zu zeigen. Versuch wird unternommen von Olaikpe. Medinho. Und dann gibt es erneut Freistoß, und zwar nur kurz außerhalb des Strafraums. Chance für Basel schien schon weg zu sein. Hier nämlich, aber dann sieht Locatelli, Medinho, da war es, Olaikpe, zu spät, respektive gar nicht. Trifft den Basler Neuzugang. Und jetzt haben wir eine Freistoßgelegenheit, die Xherdan Shaqiri nur zu gerne ummünzen möchte zu einem Erfolgserlebnis für sich und den FC Basel. Eine Minute Nachspielzeit ist jetzt am Laufen, und der Freistoß kommt von Shaqiri ins Torwartdeck. Di Gregorio lässt sich nicht überlisten, bleibt auf seiner Position. Sichere Parade von Di Gregorio. Das wäre ein schönes Ende der ersten Halbzeit für den FC Basel gewesen, mit einem möglichen 1:0. So zeichnet sich dieses torlose Unentschieden bei Halbzeit immer mehr ab. Shaqiri. Atic. Victory besteht gegen Openda. Medinho. Und das war die letzte Aktion der ersten Halbzeit. Der gewonnene Zweikampf von Medinho. Basel gegen Juventus Turin 0:0 bei Halbzeit. Ein paar Chancen waren da gegen Ende der ersten Halbzeit. Auch welche für den FCB. Juventus im Trainingsrückstand gegenüber dem Schweizer Vertreter. Aber mit spielerischem Plus bei Basel hat Jonas Omlin zwei, dreimal stark reagiert und einen Gegentreffer verhindert. Also keine Tore hier im St. Jakob Park für den FCB im letzten Test vor der Saison gegen diesen Kontrahenten mit dem großen Namen. Wir schauen, dass wir gleich noch eine Stimme zur ersten Halbzeit bekommen, und zwar seitens vom FC Basel. Und ich sehe Albian Ayeti, der sich auf den Weg macht runter an den Feldrand zu unserem Marco Vucur. Wir werden gleich soweit sein. Schauen wir mal, was die Basler Spitze zu sagen hat. Bitte, Marco.
1: Schwierige Match. Der Gegner hat viel Ballbesitz. Als Stürmer muss man da wahrscheinlich Geduld haben.
2: Ja, absolut. Man hat gewusst, dass der USA Spieler stark ist. Sehr viel Geduld hat er im Spiel aufgebaut. Die lassen natürlich links, rechts laufen. Aber ich glaube, wir machen es sehr gut. Heute ist viel gegen den Ball. Aber es ist auch wichtig, dass man das dann auch gut umsetzen, was der Trainer von uns verlangt. Und ich glaube, wir haben es gut gemacht. Wir haben die eine oder andere Chance vielleicht besser ausspielen können. Aber Arbeit gegen den Ball ist super, mit dem Ball können wir noch ein bisschen besser werden. Ja.
1: Du hast angesprochen, es hat diverse Chancen gegeben. Wie kann man Juve vielleicht in der zweiten Halbzeit ein bisschen mehr fordern?
2: Ja, ich glaube, wir müssen mehr in den Abwehr gehen. Also wir müssen vor allem ohne Ball ein bisschen in die Tiefe rennen. Viel mehr, weil ja, die sind gross, sehr stark, aber ich glaube nicht so wendig. Und da müssen wir unsere Vorteile nutzen.
1: Danke vielmals. Schöne Pause für alle Björn Jetti. Wir machen dann kurz Pause und dann melde ich mich hier vom Tisch mit dem Valentin Stocker. Halbzeit im Jockeli. Kein Goal zwischen FC Basel und Juve. Ich habe Zeit genutzt und mir einen Gesprächspartner gesucht. Der Valentin Stocker hat sich Zeit genommen, der sportliche Leiter vom FCB. Herzlichen Dank für die Zeit.
3: Sehr gerne.
1: Wir schauen uns zuerst ein bisschen die Spielszene an, würde ich sagen. Da, bevor wir dann so ein bisschen auf Ihre Personalien gehen.

0: Notlos bei uns kann weiterspielen.
1: Ja, nahtlos weitergegangen ist eigentlich mit dem FCB. Man hat weiterhin etwas gegen Führer versucht. In der 17. oder 16. Minute ist der Medinho gewesen.
0: Ja, genau. Auch hier wieder eben der Albi gut klatschen mit dem Scheck zusammen. Das funktioniert sehr gut. Dann kommen jetzt noch dort, dass wir über die linke Seite beim Motele. Ja, leider zurück. Und wie ihr da gesagt habt, noch der Abschluss von Metti. Nicht so zwingend, aber trotzdem sind immer so gute Momente, wo du merkst, kommst du irgendwie zum Abschluss. Genau. Trotzdem, dass es heute relativ trocken ist auf dem Platz. Man merkt, das ist stüppig. Braucht immer auch Haufen Energie.
1: Dann haben wir das Gefühl gehabt, Juve hat zwar viel Ballbesitz gehabt, aber nicht viel gemacht. Und dann ist so ein bisschen die 20. Minute gekommen und dann haben sie hier angefangen. Dann hat man doch gemerkt, da ist eine oder ein Team da, wo etwas kann. Wir schauen jetzt so ein bisschen die erste Chance an, wo es, ich kann es ein bisschen spoilern, den Jonas Omlin braucht hat.
0: Ja, definitiv. Man sieht auch hier, oder? Sie machen das sehr, sehr gut. Haben den Kopf auf, die Pässe, die sie spielen, sind vom Timing her sehr, sehr gut. Dort relativ nah am Goal und schießt auf eine Goalie-Ecke und Jonas ist da. Das ist das, was wir für uns natürlich auch immer hoffen.
1: Ja, man hat so ein bisschen das Gefühl gehabt, das sind ein bisschen 20 Minuten gewesen, die Juve braucht. Dann ist so ein bisschen im Minutentakt weitergegangen. 3 Minuten später ist es mit Boga mit einer Chance. Da hat man gemerkt, der Druck ist dann schon hoch geworden.
0: Ja, definitiv. Und sie sind auch immer sehr gut hinterlaufen auf den Seiten, wie auch hier wieder. Oder sie gehen immer so dort durch, wo es weh tut. Dann wissen sie, dass er mitkommt. Leider nochmal zurück in den Rückraum. Und dann ja, auch wieder ein bisschen zu zentral aufs Goal. Akpi auch super nochmal nachgegangen. Aber ja, es ist eine sensationelle Mannschaft, Juve. Also müssen wir nicht diskutieren.
1: Definitiv. Also der eine oder andere Name ist wirklich schön zu lesen. Weitere 3 Minuten später, wenn wir da noch die Parade vom Omlin sehen, ist dann die nächste Chance von Juve gewesen. Und da hat es wieder mal der Omlin-Bruder Douglas Luiz.
0: Ja, definitiv. Eben hier von Edo einen super Pass, nimmt er auch mit. Hier einen Zweikampf, da kommt er super raus, der Jonas. Und das ist natürlich sensationell, dass er dort so explosiv dann dort steht, dass es dann für einen Stürmer, für einen Offensivspieler auch schwierig ist, noch eine Lücke zu finden.
1: Also ich sage es mal so, der Omlin, der ist in Superliga-Form.
0: Der Omlin ist parat, ja. Der eine oder andere auch, definitiv. Wir werden sehen, wie wir starten. Es ist sicher nicht einfach in Genf, sehr stossenswertes Spiel gerade. Aber ich bin zuversichtlich, dass es gut kommt, ja.
1: Minuten vor Schluss haben wir doch nochmal eine Chance vom FCB gehabt, Shaqiri. Das wäre natürlich optimal gewesen, wenn er da hängt.
0: Ja, sicher, eben auch dort, sehe ich gerade nicht. Ja, Goliak, ich denke, er noch ein bisschen höher ansetzen, aber bei ihm ist auch klar, oder? Der 2-3 Mal ist er dort, dann nachher ist er auch 1-2 Mal drin. Lieber heute nicht und dafür dann, wenn es etwas zählt.
1: Zum Abschluss so ein bisschen von dem Spiel. Es sind 3 neue in der Startelf gewesen. Ich habe so ein bisschen auf die geachtet. Wie bist du zufrieden mit denen? Vor allem so ein bisschen der Victorio und das Gefühl, recht einen stabilen Eindruck gemacht.
0: Ja, es verwundert es nicht, dass du das genau ihn rausnimmst. Es ist natürlich schon so, dass es sehr auffällig ist, oder? Wie die Art und Weise, wie er Fußball spielt. Hey, er ist 19 und spielt ohne so abgeklärt. Er hat sehr viele Situationen, wo auch Stadion schon applaudiert haben, wo schon ein Raunen durch das Stadion geht bei den Leuten. Eben, wenn er so weitermacht, dann wird er sicher sehr, sehr ein interessanter Spieler sein und für uns auch wichtig.
1: Könnte auch ein Publikumsleben werden?
0: Ja, definitiv. Eben, da ist eins beim Stürmer, wo er drüber läuft. Man muss natürlich aufpassen, nicht zu überheblich wird in einem Moment.
1: Die Grenze ist dünn, genau.
0: Genau, aber solange er es so kann regeln und es eigentlich so souverän auch macht, dann sind eigentlich auch alle happy.
1: Reden wir noch ein bisschen über dich, über deine neue Funktion, kann man sagen. Wie hast du eingelebt als sportlicher Leiter? Ist jetzt doch ein paar Wochen her seit dem Start.
0: Ja, sehr gut eingelebt. Es war gerade von 0 auf 200 gewesen, denke ich, mit dem Transfersommer, wo wir gewusst haben, es wird viele Veränderungen geben. Auch dankbar am Dani Stucki, dass ich mitlaufen in den letzten Jahren und er mir schon sehr, sehr viel gezeigt hat. Und auf der anderen Seite auch mit dem Andreas, der technischer Direktor ist, bin ich natürlich super supported, wo man natürlich sein Leben auch relativ einfach macht.
1: So ein bisschen der Link, dass du mal so etwas machen kannst, war ja immer da gewesen. Aber du hast dann immer so ein bisschen gesagt, ja nein, noch nicht jetzt, wieso jetzt, ja?
0: Hey, genau, es ist einfach so gegangen, dass ich das Gefühl hatte, jetzt braucht der FCB Hilfe, genau was das anbelangt, die Verantwortung von der Mannschaft, Trainer, medizinischer Staff, all das. Und dort habe ich gewusst, dass ich einfach diese Sachen so mitbringen kann, dass es auch eine notlose Übergabe gibt und die Verantwortung für die Sachen kann übernehmen kann.
1: Übernommen haben wir ja von Daniel Stucki, kann man sagen. Fällt's mal so ein bisschen, wie teilt man sich die Arbeit auf? Du und Hermann, also wie sieht da die Aufteilung aus?
0: Ja, ich würde sagen, alles, was mit Transfers zu tun hat, Spieler-Scouting, so Erstkontaktberater und so, ist komplett bei ihm. Alles, was nachher auf den Platz geht, Performance, Leistung auf dem Platz, Mannschaft, verletzte Spieler, all das ist eigentlich dann mehr untergeordnet. Aber ja, braucht eine gute Kommunikation, eine gute Zusammenarbeit und damit es funktioniert.
1: Offiziell ist es ja kommissarisch für das aktuelle Transferfenster. Jetzt ist das so ein bisschen, ich weiß nicht, wie ich es ausdrücken soll. Was heisst denn das genau? Also wieso so eine Lösung?
0: Hey, für mich war es so, dass ich eigentlich von Anfang an gesagt, ich würde es nicht unbedingt machen und dann einfach aufgrund von der Situation gesagt, doch, jetzt ist jetzt der Moment, wo ich helfen will und es ist auch jetzt der Moment, wo ich kann helfen, wo ich mich bereit fühle und darum lasse ich es jetzt in dieser strengen Phase das einfach so über den Sommer machen und dann zusammen schauen, nach dem Transfersommer, wie es weitergeht.
1: Aber die Chance, die ist sicherlich da, dass im September...
0: Nein, es macht auch mega Spass, ich glaube, man sieht es mir auch an, ich bin echt happy und darum schauen wir jetzt mal vorweg, es geht nicht um mich, es geht

0: Mannschaft hier und ja, schauen wir dann.
1: Sehr gut, reden wir noch ein bisschen über die Mannschaft. Es war eine durchwachsene Saison, kann man sagen. Man hat den Titel klar verpasst, man hat die europäischen Plätze verpasst. Fans, die sind unruhig. Wegen dem Resultat, auch weil einige gegangen sind mit FCB-DNA. Wie schwierig war das jetzt für dich, eben, wie du gesagt hast, von 0 auf 200 mit diesen Themen umzugehen?
0: Nein, ist natürlich mega schwierig und ich verstehe natürlich auch einen gewissen Unmut. Es ist so, dass es beim FCB einfach normal ist in den letzten Jahren, dass wir Transfer machen müssen, dass wir tätig sein auf dem Transfermarkt. Und darum geht es einfach darum, die Schwierigkeit herauszufinden, wie schnell findet sich die Mannschaft. Und wenn sie sich schnell findet, dann spielen wir oben mit. Wenn sie ein Zeitchen brauchen, bis sie sich gefunden haben auf dem Platz, dann ist es halt einfach schwierig. Aber das Ziel muss trotzdem sein, dass wir natürlich mindestens europäisch wieder spielen können.
1: Es ist viel passiert in den letzten Tagen. Du hast da viel zu tun mit den Transfers, mit den Abgängen. Was passiert noch beim FCB? Wo steht man kadertechnisch?
0: Also ich würde sagen, wir sind relativ weit. Nichtsdestotrotz würde ich sagen, wenn es gewisse Opportunitäten gibt, würden wir auch nicht Nein sagen. Aber eigentlich so, wie wir jetzt sind, bin ich auch zuversichtlich, dass wir so in die Saison starten können.
1: Man ist letztes Jahr zu dieser Zeit ungefähr als Titelverteidiger in die Saison gegangen. Das war die Jagd. Wo steht jetzt der FCB? Mit was für Ambitionen geht der FC Basel in die neue Saison?
0: Ja, ich denke, man muss wirklich von Spiel zu Spiel schauen. Aber grundsätzlich ist es so, dass die Ambitionen so sind, dass wir international spielen wollen. Und darum lassen wir jetzt mal die Saison von starten und dann schauen wir, dann, wie es sich entwickelt.
1: Danke vielmals. Ich danke dir für deine Zeit. Dann sehr kannst du oben wieder schön gut zuschauen für die zweite Halbzeit. Es geht nicht mehr lang bis zu der Super League. Und ich würde sagen, machen wir uns doch noch ein bisschen heiß auf die Super League und schauen, wie das könnte aussehen. Noch 7 Tage geht es also bis zum Saisonstart von der Super League. Ein bisschen weniger lang geht es bis zum Start von der zweiten Halbzeit. Da macht sich schon einiges parat. Und ich weiss auch schon, wer parat ist. Unser Kommentator für die zweite Halbzeit. Der ist immer noch der gleiche wie am Anfang, der Beat Zigner.
2: Ja, so ist es. Und die zweite Halbzeit, die wird wohl so in einer Minute dann in Angriff genommen. Die Spieler noch nicht zurück aus den Katakomben. Was man aber sagen kann hier ist, dass man schon merkte, welchen Weltruf Juventus Turin mit sich bringt. Einerseits wegen den vielen Fans hier im Stadion, andererseits aber auch wegen dem gewaltigen Aufgebot an Funktionären, an Assistenztrainern rund um dieses Team, an Betreuern. Denn während das hier einigermaßen überschaubar anzusehen ist beim FC Basel, was da in der Pause vor sich geht, dann schauen Sie mal auf die linke Seite. Das sind wohl zwischen 25 und 30 Personen, die sich da aufhalten. Darunter die vielen Ersatzspieler von Juventus Turin, aber dazu eben auch Personal rund um diese Akteure herum. Und selbst Luciano Spalletti hat seine Ansprache in der Kabine kürzestmöglich gehalten, hat sich jetzt über weite Phasen der Pause sich angeschaut, was sein Personal da beim Aufwärmen für die zweite Halbzeit zeigt. Er, Openda, ist in der ersten Halbzeit für den verletzt ausgewechselten Ekator gekommen. Openda eigentlich eine große Nummer, dachte man in Turin, denn man hat rund 40 Millionen da zusammengezählt, auf den Tisch gelegt. Bloß der Belgier hat eine ganz schwache letzte Saison hingelegt mit nur einem Tor in der Serie A und einem in der Champions League. Also der hat noch ordentlich aufzuholen, um seinem Ruf gerecht zu werden. Wird dann den Angriff auch weiter anführen bei den Bianconeri in der zweiten Halbzeit. Luis Openda, der jetzt fix bei Juventus spielt und von Leipzig gekommen ist, letzte Saison. Zeichnet sich ein Komplettwechsel ab bei den Italienern auf die zweite Halbzeit. Beim FC Basel wohl auch schon der eine oder andere Wechsel, aber wir werden es gleich dann auch mitbekommen. Spieler machen sich wieder auf für Halbzeit Nummer 2 und Stefan Lichtensteiner nimmt sich die Zeit für ein paar Erinnerungsfotos der Tifosi. 258 Mal ist er von Juventus aufgelaufen, der ehemalige Kapitän der Schweizer Nationalmannschaft. Der Schweizer Express, haben sie ihm gesagt. Er wird immer noch sehr verehrt, auch verbunden mit den vielen Triumphen und Titeln, die Lichtsteiner mit seiner Mannschaft als Aktiver holen konnte. Zurück in die Gegenwart und da haben wir Luciano Spalletti mit der Instruktion an seine Neuen, an die Spieler, die er jetzt einwechseln lassen will. Luciano Spalletti, der neue Vorgesetzte bekommen hat, mal wieder. Juventus hat seine sportliche Leitung zum wiederholten Mal ausgetauscht, jetzt diesem Sommer. Neu leiten die Herren Massara und Carnevali die Geschicke. Mit beiden kommt der aktuelle Juve-Trainer ganz gut klar. Hat in den Ferien auch gemeinsame Zeit mit den beiden verbracht. Also er sitzt ziemlich fest im Sattel, der Luciano Spalletti. Und Sie sehen es, rege Betriebsamkeit vor der Juve-Bank, bevor es weitergeht. Wir versuchen da den Überblick zu behalten und nach dann alle Neuen auch zu zeigen. Dürfte eine Weile dauern. Bei Basel kommt heute Salvi rein und einer, der erst gestern verpflichtet worden ist, Gian Zella, darf die zweite Halbzeit bereits mit tun mit der Nummer 9. Da haben wir Mirko Salvi, der für Jonas Omlin kommt. Wir sehen beim FCB auch Asane So neu mit dabei. Kadius Milik, einer der vielen Neuen bei Juventus, einer mit einem bekannten Namen, Fabio Miretti. Und im Tor und gleichzeitig auch neuer Mannschaftskapitän Mattia Perin. Also einmal die Mannschaft umgekrempelt, das ist Arthur, der auch da ist, einst für 80 Millionen geholt worden von Barcelona zu Juventus. Hat sich letzten Endes nicht ausbezahlt. Die zweite Halbzeit läuft. Juventus zeigt eine total neue Mannschaft für diesen zweiten Spielabschnitt, der FCB punktuell neu besetzt. Rugani, ein altgedienter, in die zweite Halbzeit in der Abwehrspiel bei Juventus. Zellan

Miretti. Bei Basel Laigbe mit dem Rückpass. Wir sind gespannt, wie der zweite Juve-Anzug jetzt sitzen wird, nachdem der erste seine Visitenkarte vor der Pause abgegeben hat. Oboado, junger Spieler. Gabriel Murillo. Und vorne als Mittelstürmer, aber eben auch im Offside gewesen, Arkadiusz Milik. Nur zwei Einsätze durfte er leisten in der vergangenen Saison bei Juventus Turin. Der 32-jährige ehemalige Nationalspieler Polens. Ob es wirklich ein Offside war, na, sieht nicht so aus. Vitinho, Ballverlust und die Einladung für Juventus. Nicht genützt, nicht zu glauben von Fabio Miretti. Er scheitert an Mirko Salvi. Großtat, selbstredend von Basels Torhüter. Schließt da an die sehr gute Vorgängerleistung von Jonas Omlin an. Also Mirko Salvi, hellwach gewesen, toll gehalten. Aber Juventus lässt diese hundertprozentige Chance, die auf dem Serviertablett hier offeriert wurde, liegen. Andere Seite, Abschluss zu einem Motto, warum denn nicht? Hat sein Glück probiert, der Japaner, der in der letzten Saison des Öfteren verletzt ausgefallen ist. So, das war ein fürchterlicher Ballverlust von Medinho. Und es hätte ein 1:0 bedeuten müssen, ohne Wenn und Aber. Doch Fabio Miretti zeigt Nerven. Könnte sich eigentlich die Ecke aussuchen, schießt dann mehr oder weniger zentral auf Mirko Salvi. Besser werden die Gelegenheiten für die Italiener heute kaum mehr werden, als es soeben der Fall war. Basel darf es recht sein, das 0:0 immer noch ein gutes Ergebnis für Rot-Blau. Man bleibt im Basler Strafraum drin. Und es wird nachgesetzt. Arthur. Wiederum wie in der ersten Halbzeit schon gefordert im Spiel gegen den Ball. Defensive Verlässlichkeit kann heute zur Genüge trainiert werden. Nico Lopez und Salvi mit den Fäusten. Abschluss von diesem Nico Lopez, der bekannter ist unter
seinem Künstlernamen, seinem ersten Namen, João Mario. Juan Cabral. Ja, die zweite Garde von Juventus will zeigen, was sie drauf hat. Flotter Spielzug gewesen. Aber diese Pläne des letzten Zuspiels auf Openda, doch schaut hat Malachowski. Wir sind bei Tsunemoto und bei Daniliuk, der die Serie A ja aus seiner persönlichen Vergangenheit kennt. Bei Hellas Verona gespielt. Die Basler schalten um auf Offensive, fackeln nicht lange, aber der Ball geht deutlich übers Tor. Von Medinho. Stefan Lichtsteiner mit seinem Assistenten Mario Cantalupi in der Zwischenanalyse. Cantalupi neu in dieser Rolle beim FC Basel als erste Ansprechperson für den Cheftrainer. So. Hassane So, in Italien aufgewachsen, zuletzt bei Pro Vercelli gespielt. Also für ihn ist das mitbestimmt hat auch was ganz Besonderes heute gegen das große Juventus Turin hier aufzulaufen im Dress des FC Basel. Hier kommt an den Ball, macht's gut zunächst, aber dann ist der Ball wieder weg. Milik. Mit Openda die beiden Angreifer. Gesehen, gesucht und gefunden. Openda mit der Schussgelegenheit. Da hat vieles gepasst bei Juventus, bis auf den Abschluss, der auf ihn kam. Auf Mirko Salvi. Sicher gehalten von Basels etatmäßiger Nummer 2. Schön durchgesteckter Ball. Der FCB hat hier kurz an einer Chance geschnuppert mit der Hereingabe von Sissé, aber die ist dann zu wenig präzise gekommen. Arthur. Eigentlich im besten Fußballeralter mit 29. Aber ob er bei Juventus nochmal eine Chance kriegt und sie nutzen kann, ist eine andere Frage. Letzte Saison hat er in Brasilien auf Leihbasis gespielt, bei Grêmio. Die großen Zeiten des Arthur Melo sind eben auch schon ein paar Jahre her. Und Openda. Mit dem Abschluss auf Salvi. Salvi zeigt, dass man sich auf ihn verlassen kann, wenn er gebraucht wird.
Milik ohne Gegenspieler unterwegs. Arthur. Da ist ihm der Ball über den Fuß gerutscht, dem Arthur.

muss schnell ausgeführt werden, zeigt Lukas Fendrich an. So wird dann auch rausgespielt bei den Baslern. Seitenwechsel ist angezeigt. So übernimmt Otele. Philipp Otele zeigt seine Qualitäten im Dribbling. Das war ein Foul. Es gibt einen Penalty für den FCB. Ja, da haben sich jetzt die Italiener nicht sehr geschickt angestellt gegen diesen Einzelvortrag von Philipp Otele. Und vor allem einer hier war da zu wenig bei der Sache. Arthur, ungestüm, trifft Otele im Strafraum drin, ohne dass da wirklich große Torgefahr da gewesen wäre. Arthur verschuldet den Penalty. Und der FC Basel hat jetzt die Riesenchance, das erste Tor dieses Nachmittags zu schießen. Es ist nicht mehr Shaqiri, der anlaufen würde. Shaqiri in der Pause ausgewechselt worden, sondern Otele übernimmt. Scheitert, das ist zu lässig. Oh, und die Basler haben wie schon in der letzten Saison ihre liebe Mühe mit dem Verwerten von Penaltys. Letzte Saison waren es die Fehlschüsse von Shaqiri. Jetzt kommt hier in dieser Liste, wenn es auch nur ein Testspiel ist, auch Philipp Otele hinzu. Immer noch 0:0. Wieder Juventus. Milik steigt hoch. Zellar gegen Rugani. Hart geführtes Duell auf beiden Seiten. Gerade eine etwas wildere Phase in diesem Test. Lukas Fendrich mit einer großzügigen Linie auf beiden Seiten hin. Und jetzt kann wieder Ordnung geschaffen werden. Otele nach der Auswechslung auf die zweite Halbzeit beim FCB in der zentralen Rolle. Wir ihn. Dann wird die linke Seite forciert. Olaigbe nicht doch gekommen. Arthur, der wird froh gewesen sein, dass der Penalty nicht zum Rückstand geführt hat, dass sein Torhüter gehalten hat. Daniliuk mit Tsunemoto zusammen im Verbund. Na, Otele hat das zu cool machen wollen. Diesen Ball aus 11 Metern ins Tor versenken. Er hadert noch mit der vergebenen Top-Chance für den FCB. Man sieht es ihm an. Hatte Juves Keeper Perin den richtigen Riecher. Feine Szene von Olaigbe. Zella, Außennetz. Der neue FCB-Mittelstürmer kann sich ein erstes Mal hier in Szene setzen. Kommt zu einem Abschluss. Spielt für Ajeti die zweite Halbzeit. Jan Zella.
Und jetzt schauen wir auch noch kurz zurück auf den vergebenen Penalty von Otele gegen Perin. Gratulationen der Kollegen an den Torwart für diese Parade. Gemessen an den vorhandenen Chancen dürfte es längst nicht mehr 0:0 stehen. Kommen, das wird schwierig, aber sie haben einen hervorragenden Torhüter auch in der zweiten Halbzeit in ihren Reihen. Flugeinlage von Mirko Salvi, erstklassig gehalten und der Ball hätte wirklich gepasst, oben in den Winkel. Justin Oboavoduo, doch auch er ist nicht erster Torschütze dieser Partie. Es sind die Schlussmänner, die Torhüter, die den Stempel aufdrücken, die sich beweisen und auszeichnen. Hier die leichte Aufgabe für Mirko Salvi. So viel ist gewiss, die beiden Torhüter, Omlin in der ersten und Salvi in der zweiten, die verstehen ihr Handwerk. Die sind bereit für den nahenden Saisonstart.

effetti. Druckaufbau mit einer Tempoverschärfung seitens der Italiener. Und Juventus kommt zum Eckball. Bei Basel stehen weitere Wechselspieler unten einsatzbereit, aber Stefan Lichtsteiner wartet noch zu, wartet diesen Eckball gegen sein Team noch ab. Es fehlt nicht viel, aber immer noch ein Stück. Daniele Rugani, der Dienstälteste bei Juventus im aktuellen Kader, seit 2013 in den weiß und schwarzen Dresses unterwegs. Nun ist Gelegenheit da für Lichtsteiner weiter zu rotieren. 65 Minuten vorbei, nächsten drei Neuen kommen. Salah, Leroy und Bacanin. Ja, für Leroy haben sich die Aussichten eingetrübt, ist nicht mehr gesetzter Mann im zentralen Mittelfeld, anders als über weite Strecken der alten Saison. Kowski ist für ihn rausgegangen. Als frisch gekommene Salah spielt auf dem rechten Flügel, das heißt für So, dass er wechselt auf links. Außenpositionen neu besetzt. Otele darf etwas früher diese Generalprobe für die nächste Saison beenden. Gehört auch zu den ausgetauschten Spielern. Der Mann, der die größte Chance für Basel hat liegen lassen.

Janin. Celar. Basler kommen zu einer Chance hier mit dem Abschluss von So. Also er macht einen frischen, einen guten Eindruck, der Asane So. Belebendes Element. Testet hier die Reaktionsfähigkeit des Matija Perin.

gesehen ist. Mittlerweile hat er die Kapitänsbinde übergestreift beim FC Basel. Noch nicht lange dabei beim FCB, aber ist ein Leistungsträger und weil bei Basel doch etliche Wechsel anstanden, hat er sich bereits in die Liste der stellvertretenden Mannschaftskapitäne hinter Xherdan Shaqiri eingereiht. Auch in der zweiten Halbzeit gibt es eine Trinkpause für die Spieler. Wie schon in der ersten wird das quittiert mit einem Pfeifkonzert. Juventus hat trotz dem Totalwechsel in der zweiten Halbzeit sofort wieder sein Spiel aufgenommen. Spricht für das fußballerische Grundverständnis in dieser Mannschaft vom italienischen Rekordmeister. 24.206 Fans wurden übrigens gezählt. Das ist eine prächtige Anzahl an Fans, die heute den Gastauftritt von Juventus Turin hier sich anschauen im St. Jakob Park.

Trinkpause gibt den Trainern noch die Varianten und Möglichkeiten, um sich auszutauschen, mit den Akteuren ein paar Retuschen anzugehen, mitzugeben. Und so sind es dann jetzt noch rund 20 Minuten hier, die zu spielen sind.

eine friedliche heute Nacht das Spiel um Platz 3. Morgen dann das große WM-Finale. Und das Wochenende später dann Meisterschaftsstart im Clubfußball, in der Challenge League und in der Super League. Erfolgreicher Störversuch von Juve. Openda deshalb am Ball. Miretti im Zentrum drin. Daniliuk ohne Druck. Kopfball zurück zu Salvi.

Rajanin. Auch um ihn, wie so um viele andere Akteure, gibt es Gerüchte, dass er den Club noch verlassen könnte. Flüchtigkeitsfehler bei Juventus. Eckball für Basel deswegen. Also reihen Sie sich auf, die großgewachsenen Spieler des FCB, für diesen Standard. Allen voran der baumlange Akpe Victory, der sich heute von einer guten Seite präsentiert. Ganz nah aufs Tor gebrachter Ball. Ja, hat er direkt versucht da von Andrei Bajanin, weil er gesehen hat, dass Juve den vorderen Pfosten nur mäßig aktiv verteidigt hat. So hatte keine Kontrolle mehr über den Ball, deshalb zu weit geraten. Das Zuspiel für Salah, der es jetzt auf eigene Faust probiert. Mit links, Ball rutscht ihm über den Rist. Mattia Perin galt eine Zeit lang als großes Talent zwischen den Pfosten im italienischen Fußball. Hat vielleicht nicht ganz die Karriere geschafft, die man ihm prognostiziert hat. Heute aber war er zur Stelle beim Elfmeter von Otele. In der ersten Halbzeit Di Gregorio, der hatte wenig zu tun. Zwei solide Schlussmänner, die Juventus Turin zur Verfügung stehen. Aber womöglich dann nicht als Nummer 1 die Saison in Italien beginnen werden. Man spricht von Argentiniens Nationalkeeper Martinez als Wunschkandidat bei Juve, wenn sich das Ganze auch finanziell stemmen lässt. Stoß muss wiederholt werden, der Ball hat nicht geruht. So, also gibt es noch einmal den Freistoß für Keiko Tsunemoto. Hinten in der Viererkette lässt Stefan Lichtsteiner durchspielen mit seiner Startformation in der Abwehr, mit Tsunemoto und mit Sisse auf den Seiten. Mit Victory und Daniliuk zentral. Klarer Hinweis darauf, dass das auch gegen Servet in einer Woche der Fall sein wird. So unbeschwert mit seinen 20 Jahren geht und sucht das Dribbling. Spiel vollen Einsatz geben für den FC Basel. Das war die Ansage in unserem Vorprogramm von Präsident David Degen. Es werde nicht immer aufgeben, aber in jedem Fall will er vollen Einsatz sehen. Hat ihm in der letzten Saison dann und wann gefehlt. Heute erfüllt die Mannschaft diesen Wunsch des Clubbosses. Hat viel investiert ins Laufen gegen den Ball. Man brauchte zwei ausgewiesen starke Torhüter und etwas Glück, um die Null gegen den Renommierclub aus Italien zu halten. Bei perfektem Matchverlauf wäre eine Basler Führung möglich gewesen. Milik muss schon wieder runter. Eingewechselt worden für die zweite Hälfte. Jetzt ist schon wieder Schluss bei ihm. Owusu kommt. Und da haben wir Medinho mit Leistenproblemen. Das ist nicht das, was Stefan Lichtsteiner sich wünscht, dass einer der Schlüsselspieler hier gesundheitliche Probleme hat.
Es kommen nun Vujo und Omeragic, die lange zuschauen mussten. Die beide den Anspruch haben, auch in die Startelf zu gehören beim FC Basel. Dazu werden wir gleich auch Colin Louis sehen, mit der 25 als dritten Einwechselspieler in defensiver Hinsicht. Diese Wechsel werden alle vollzogen, jetzt wo Medinho angeschlagen rausgehen muss. Mit La Fuma, dem Namen des Vaters, angeschrieben Colin Louis. Neuzugang beim FCB. Die anderen, die jetzt gekommen sind, Omeragic und Vujo, kennen wir ja aus der letzten Saison bereits. Omeragic, eigentlicher Innenverteidiger, geht ins zentrale defensive Mittelfeld, da wo Medinho den Platz überlassen hat. Vujo macht den Rechtsverteidiger. Colin Louis geht auf links.

Michel Avuyo. 3 Sekunden muss er den Ball weggeworfen haben. Das ist die Anzeige von Lukas Fendrich. Etwas überhastet, deshalb der Einwurf, und der bei Juventus landet.

starker Körpereinsatz von Owusu. Okwavodo zur Mitte, da ist aber alles verbarrikadiert vom FC Basel.

nicht ohne Tore hier aus Basel abziehen. Die Italiener versuchen es ein weiteres Mal. Duo aus dem Juve-Nachwuchs. Alle mitgereisten Spieler von Juventus haben Einsatzzeit bekommen. Der Ausfall von Ekator in der ersten Halbzeit, der hat natürlich geschmerzt bei Juventus. Salah. Gut verzögert den Ball reingebracht. Erst gedacht für Zella, der konnte nicht übernehmen. Louis. Da fehlt es dann an der Präzision, aber immerhin der Eckball für Basel. Der kommt zustande.

Selbstverständlich will auch der FCB sich hier noch nicht auf dieses 0:0 festlegen, sondern probieren, einen Treffer gegen Juventus zu erzielen. Ein Eckball wie hier ein valables Mittel. Proteste wegen einem Handspiel. Aber darauf geht Fenrich nicht ein. Juventus setzt zum Konter an. Openda kommt an den Ball. Und das war dann eine Notbremse von Salvi. Er fliegt vom Platz. Mirko Salvi, der einige Male mirakulös gerettet hat, da kommt er zu spät. Nach dem abgewehrten Basler Eckball, denke ich, ist kein strafbares Hens gewesen. Oh doch, vielleicht auf diese Zeitlupe hin sieht es anders aus. Bei Openda hätte man pfeifen können, vielleicht sollen. VAR gibt es keinen. Der direkte Gegenzug dann wieder mit Openda, der sich da ganz leicht fallen lässt. Nicht klar auszumachen, ob tatsächlich eine Berührung stattgefunden hat zwischen Torhüter und Angreifer. Vielleicht eine leichte. Openda kommt aus dem Tritt. In der Konsequenz ist es eine Notbremse und muss der Basler Torhüter vom Feld. Somit zwar immer noch 0:0 und trotzdem gibt dieses Spiel einiges an Gesprächsstoff her. Salvi muss runter und Lichtsteiner nochmal wechseln. Kommt der dritte Basler Torhüter heute zum Einsatz. Renato Widmer-Dautilia wird es sein. Muss sich sputen, denn Juventus steht beim Freistoß und ist bereit für die Ausführung. Muss auch wieder einer runter, damit der Basler Keeper der Neue rein kann. Feuertaufe für ihn. Und es ist Jan Zeller, der früher als gedacht seinen Posten verlassen muss.

86 Minuten gleich vorbei. Eine gute Freistoßgelegenheit für Juve. Direktversuch absetzen von Miretti in die Mauer, reingedonnert den Ball. Noch ein Spielzug, der sich im Sande verläuft. Widmer Dautilia hat die Hände rechtzeitig zurückgezogen. So lief er keine Gefahr, einen Elfmeter zu provozieren. Nun gegen Ende des Spiels hören wir auch die Basler Fans eigentlich zum ersten Mal so richtig lautstark und kräftig ihre Mannschaft anfeuern. Wenn man hier mindestens das Unentschieden verteidigt gegen Juventus, kann man in einigen Teilen ein zufriedenstellendes Fazit ziehen vom letzten Test. Drei Minuten sind noch offen. Openda verheddert sich. Louis. So. Und zu zweit kriegen sie es auf die Reihe. Kriegten sie es auf die Reihe. Ballverlust von Louis, hätte er sich sparen können. Arthur. Zu weit gezogener Ball. Macht sich da keine Freunde. Arthur. Das geht zu lässig. Und danach keine Chance für den hochveranlagten Adin Lizina, den Ball unter Kontrolle zu bringen. Eines der Top-Talente von Juventus, das wir in der zweiten Halbzeit gesehen haben. Nicht so viel mit dem Ball am Fuß unterwegs gewesen, aber dieser Lizina sicher einer, den man sich merken muss. Juventus hat ihn den Bayern ausgespannt. In den letzten Minuten also zu 10 unterwegs nach dem Feldverweis gegen Mirko Salvi. Grund viel nachzuspielen hat Lukas Fendrich nicht, also gehen wir gleich rein in eine der letzten Spielminuten mit Lizina. Wusu. So schnappt sich den Ball. Colin Louis. Rugani. Jetzt haben wir wirklich einiges gesehen in diesem Testspiel vor über 24.000 Zuschauern. Eine rote Karte, ein verschossener Penalty, mehrere hochkarätige Chancen, verletzte Spieler und. Aber was wir eben nicht gesehen haben, ist ein Tor zwischen Basel und Juventus Turin. Das sind doch 3 Minuten, die noch obendrauf kommen. Mehr als gedacht, ehrlich gesagt. Das geht dann auch zu lange, um wirklich eine reelle Tormöglichkeit sich rauszuspielen. Oh.
Seite wird forciert. Hakpi Victory. Und diese Aufgabe hat er gut gelöst, der junge dritte Basler Keeper Renato Wittmer Daudilia. Salah sprintet gegen den Ball. Braucht es nochmal auch saubere Defensivarbeit bei Juventus Turin. Lissina. Zweikampfsieger ist Victory. Wird seinem Namen gerecht. Aubois, Rodour, Rui, Arthur, die das Spiel breit anlegen, um die Basler Defensive herauszufordern, mit Löcher entstehen. Offensives Foul. So besteht der FC Basel diesen Stresstest gegen Ende der Nachspielzeit. Es läuft auf dieses 0:0 als Schlussergebnis heraus. Juventus Turin ohne die WM-Fahrer, ohne einen Kenan Yildiz angetreten. Postemir mit einer gefälligen Vorstellung nach der ersten Trainingswoche. João Mario hat

0: allzu viel kreieren können. Man hat einen Penalty verschossen. Das wäre für die Basler die Krönung gewesen, wenn man da das 1:0 hätte markieren können. Andererseits aber hat sich Basel auch auf seine beiden Torhüter verlassen müssen, auf Omlin und auf Salvi, die spektakulär gehalten haben. Und Salvi da dann auch einigermaßen den Schlusspunkt gesetzt hat mit seiner roten Karte, mit der Notbremse gegen Luis Openda. Also es war doch einiges los, war bis zum Schluss interessant, auch wenn es 0:0 geblieben ist. Viele Wechsel während der Partie, was zu erwarten war. Salvis Ersatz war so nicht geplant, versucht hier jetzt noch einzuwirken auf Lukas Fendrich. Da droht nämlich Salvi auch eine Sperre für die Meisterschaft, weil er direkt rot gesehen hat. Mal schauen, wie das ausgelegt wird dann zum Schluss. Die vielen tausend Juve-Fans erhoffen sich noch ein Souvenir von ihren Lieblingen. So oft gibt es das ja nicht, dass man hier in der Schweiz diesen Renommierverein in einem Stadion präsentiert bekommt. Der FC Basel, der sich ja ohne europäische Kampagne doch die nächste Saison schlagen wird. Also diese Highlights fallen aus, auch mögliche Rencontres mit großen Clubs wie eben Juventus Turin werden nicht möglich sein. Das wird die große Aufgabe sein, der Basler Führung, die neue Mannschaft so aufzustellen, dass man dann in einem Jahr wieder europäisch mit von der Partie ist. Während man sich hier schiedlich friedlich verabschiedet, schaue ich nach unten an den Feldrand, sehe unseren Marco Vucur und neben ihm steht Basels Kapitän Xherdan Shaqiri.
1: Sorry, nochmal, Xherdan, ich habe gesehen, humpeln. Ich hoffe, ist alles okay?
2: Alles gut, nein, ich bin geil. Ich habe ein bisschen Schmerzen gehabt in den letzten Wochen, ein bisschen Rücken und ein bisschen Achillessehne, aber alles gut.
1: Reden wir über das Spiel 0-0 gegen Juve. Ich rede jetzt vor allem über die erste Halbzeit. Da bist du mit dabei gewesen und da ist so ein bisschen Juve A auf dem Feld gewesen. Was ist dein Fazit?
2: Wir?
1: Was ist dein Fazit von der ersten Halbzeit? Du bist ja auf dem Platz gestanden gegen das Juve A, kann man sagen.
2: Ja, es ist Juventus Turin. Ich glaube, man weiß, was sie können, was das für ein Club ist. Und da hat man auch Qualität gesehen. Von dem her, ja. Aber gleich sind wir zu ein, zwei kleine Chancen gekommen. Das letzte Testspiel war für nächste Woche. Und ja, ich glaube, das 0-0 gegen Juventus ist ein positives Resultat. Und ja, jetzt können wir vorwärts schauen.
1: Es ist viel passiert. Viele sind gegangen, viele sind neu gekommen. Was ist der Eindruck von dir, von der Mannschaft? Was ist möglich mit dieser Mannschaft?
2: Du, alles ist möglich. Ich glaube, die Spieler, die zum FC Basel kommen, die wissen, dass es um Titel geht. Und ja, ich glaube, wir erwarten sicher einiges auch diese Saison. Ich glaube, als FC Basel müssen wir auch erwarten, dass wir vorne mitspielen bis am Ende. Und das ist unser Ziel.
1: Danke vielmals. Danke.

0: Herzlich willkommen in Wien Favoriten, praktisch zum Live-Fußball-Saisonstart mit den österreichischen Clubs in die heurige Saison, mit dem Testspiel der Wiener Austria gegen den ungarischen Erstligisten FC Boksi. Erstligist, dritter Platz übrigens, letzte Saison in Ungarn. Mussten alle ein bisschen nachschauen, wer kommt da. Aber Helge Beier, ich nehme an, wir erwarten uns alle eine sehr ernste Prüfung für die Wiener Austria. Sie hat zwar schon einiges hingelegt in dieser Vorbereitung, aber Unbekanntes ist oft interessant.
1: Ja, also vom Namen her unbekannt, am Papier oder dann am Platz eine richtig gute Mannschaft, eine unangenehme Mannschaft. Der Trainer ist so ein bisschen, ich sage, wir werden so ein leichtes argentinisches Flair sehen. Wir werden viele Zweikämpfe sehen, wir werden viele hohe Bälle sehen. Wir werden eine Mannschaft sehen, die sehr unangenehm zu spielen sein wird, weil sie haben so eine Überschrift, ja, sie wollen keinen Schönheitspreis gewinnen. Das ist so das Motto vom Trainer und deswegen wird es eher ein unangenehmes Spiel für die Austria.
0: Wir werden es dann näher sehen. Beim Spiel haben sie eine Nummer 10. Zwar nicht argentinisch, aber Nummer 10 wird es geben in irgendeiner Form. Ob mit Rückennummer oder von der Position her.
1: Also, ich bin gespannt. Das ist eine richtig gute Mannschaft. Vom System her werden sie sich sehr ähneln. Aber da werden wir dann im Match näher drauf eingehen mit Boris Kastner, Jirka. Aber eine richtig

0: Die gute Mannschaft, aber für die Austria ein super Test, weil die Konferenz bald, Conference League bald losgeht und für Baxi, die spielen ja nächste Woche gegen Panathinaikos, gegen die Rapid vor kurzem gespielt hat, also schon ein wichtiger Test für die Conference League.
1: Es ist der 6. Testspiel der Wiener Austria, sie hat keines verloren, das bedeutet eine Mannschaft, die ja auch eine sehr spannende Saison hinter sich hat, eine sehr spannende Entwicklung in den letzten 2 Jahren. Die auch eben in Lettland nächste Woche in den Europacup-Bewerb einsteigt, die auch schon irgendwo da sein möchte, wenn ihr das formulieren will.
0: Ja, auf alle Fälle. Die Startelf ist heute noch nicht so die Top-Startelf. Es wird 2, 3 Positionen sind noch vakant. Das ist Boateng noch nicht ganz fit. Dragovic spielt noch nicht. Und 2, 3 andere werden wahrscheinlich reinkommen. Deswegen ein Schaulaufen für den ersten Test. Die Spieler können sich warm anziehen, weil es will natürlich jeder spielen. Da.
1: Und es will ja niemand verlieren bei diesen Testspielen. Das weiß man auch wenn man immer sagt, ja, man trifft sich im Sommer. Aber von daher wird es trotz allem sehr interessant. Die Wiener Austria gegen den ungarischen Erstligisten FC Paksch. Sie sind mit Boris Kastner-Jirka, ihrem Kommentator, in Kürze und auch mit Co-Kommentator Helge Bayer wieder live bei uns.
2: Letztendlich macht es keinen großen Unterschied, ob sie sich mit der Luftmatratze treiben lassen oder ob sie mit der Strömung paddeln oder rudern oder ob sie die eigene Yacht verwenden oder mit dem Kreuzfahrtschiff unterwegs sind. 400 Kilometer die Donau hinunter, da liegt Pax. Also diese legendäre Wasserstraße verbindet die beiden Clubs, die heute in diesem letzten Test vor Beginn der Saison in den nationalen Ligen und auch im Europacup hier gegeneinander spielen. Und dann werden wir sehen, wer unter Strom steht, Helge, und wer so richtig im Fluss ist vor wichtigen Spielen. Die Austria oder vielleicht der Dritte der vergangenen Meisterschaft in der ungarischen Liga, der Boxy FC hier in den weiß-grünen Dressen. Liebe Zuseherinnen und Zuseher, freue mich, dass Sie sich Zeit genommen haben für diese Partie. Und ja, ich bin schon gespannt, inwieweit uns die Clubs schon zeigen, dass sie bereit sind für die Aufgaben, die da warten. Und das sind einige in den kommenden Tagen, dazu später mehr. Machen wir mal einen Blick auf die Aufstellung der Austria. Du hast gesagt, 1, 2 Plätze sind noch vakant, aber ganz interessant. 2 Neuzugänge bei der Austria sind heute mit dabei. In der Abwehr mit der Nummer 3 Ibrahim Buhari, der Innenverteidiger aus Nigeria. Und mit der Nummer 4 Jonas Feddersen, auch ein Innenverteidiger, ganz ein junger Mann, 19-jähriger Deutscher. Die anderen kennen wir soweit, aber das sind schon einmal 2, die wir vielleicht in Zukunft öfter sehen werden in der Austria-Grundformation. Und die Gäste aus Ungarn, da ist vielleicht das Interessanteste an diesem Club, an diesem Verein, dass im gesamten Kader nur Ungarn stehen. Es gibt keinen einzigen Legionär, auch 1, 2 neue am Beginn dieser Saison. Mehr zu diesen Spielern dann auch im Verlauf der Partie. Der Ehrenankick ist erledigt. Du kannst, Helge.
0: So.
2: Du möchtest.
0: Ja, einen wunderschönen Nachmittag. Was für
2: Mittag?
0: Ja, oder Abend, ist ja egal. Ja. Großartige Eröffnung von dir. Falco spielt. Wir sind in Wien. Ich freue mich auf die Partie, weil das ist kein schlechter Gegner. Es ist eine gute Mannschaft. Die muss man erst einmal bespielen.
2: Und es sind für beide Teams die jeweils letzten Testspielminuten. Ihr habt das ja schon angesprochen. Die Austria hat vor dem heutigen Abend 5-mal in der Sommervorbereitung getestet. Zuletzt die letzten Partien gegen Dunajska Streda. Da gab es ein Unentschieden. Übrigens Dunajska Streda, der Club aus der Slowakei, auch Europacup-Starter mit Andreas Gruber und Trainer Robert Klaus. Und da gab es zuletzt ein Mini-Turnier, da hat man 60 Minuten gespielt, zunächst gegen St. Pölten, 2-0 gewonnen und dann gegen die Admira 4-1. Also da war die Austria eigentlich ganz gut in Schuss.
0: Und Generalprobe, ja, läuft gut.
2: Und Paxi, um da auch den Vergleich zu ziehen, erstmals im Versuch hier zumindest offensiv vorstellig zu werden. Die Ungarn waren zuletzt eine Woche in Österreich und haben vorvergestern, gegen Hapoel Ramat Gan in Stubenberg am See getestet. Ganz klar 4-0 gewonnen. Und gestern noch gegen Slaven Belupo aus Koprivnica in Kroatien. Und da gab es ein 5-3. Also das war ein sehr interessanter Test, auch in Stubenberg. Und jetzt sind sie aus der Steiermark hierher gekommen nach Wien, um sich eben der Austria zu stellen. Warsch, der da in der Mitte der Abwehrreihe steht, 26, Jekschadi, der da gleich einmal attackiert wird. Einwurf für die Ungarn nach dem Eingreifen von Salic.
0: Klingt fast so, wie wenn du mal ungarische Vorfahren hattest.
2: Na, ungarisch
0: so
2: nicht.
0: Du,
2: ich glaube eher so tschechisch, ja. Bämisch. Weiß nichts von Ungarisch. So, die Ungarn hier vielleicht mit einer Flanke. Nein, es wird ein flacher Pass ins Zentrum. Und der erste Abschluss hätte kommen sollen von Horvat. Schuss wurde geblockt. So, jetzt die Flanke. Und der Eckball für die Gäste.
0: Wo sie übrigens richtig gut sind, Standardspezialisten, Boksch. Boksch. Die Austria hat viele hoch großgewachsene Spieler.
2: Ich wollte es nur ganz kurz noch erzählen, bevor hier vielleicht wirklich die erste gefährliche Torszene sich ja, zuträgt. Boksch, eine Kleinstadt mit nur 17.000 Einwohnern, aber mittlerweile hat man sich in der ungarischen Liga da seinen Platz weit oben erarbeitet. Ist Dritter geworden am Ende der vergangenen Saison. Győr hat gewonnen, Ferencváros war Zweiter und dann war ein bisschen ein Abstand. Paks eben auf Platz 3 und man spielt auch in der Conference League Qualifikation in der Runde 2. Kommende Woche gegen Panathinaikos Athen und das Heimspiel in Ungarn ist jetzt schon ausverkauft.
0: Ja, die haben da wirklich was auf die Beine gestellt, haben einen sehr unkonventionellen Trainer, der auf Schönheit, ich habe sie vorher schon leicht angesprochen, nicht wirklich einen Wert legt, obwohl sie einen ganz gepflegten Fußball spielen, aber die können einfach beides. Deswegen habe ich den leichten Vergleich mit Argentinien hergenommen. Das heißt nicht, das spielt heute der Messi, aber die Herangehensweise ist ähnlich.
2: Schlechter Pass von Silje mit der Nummer 14 und die Austria wirft ein. Schablers zurück zum neuen Verteidiger Jonas Feddersen, der von der zweiten Mannschaft von Borussia Dortmund gekommen ist. Ablösefrei. Also rein finanziell betrachtet hat die Austria da sehr gut agiert in der Sommerpause. Man hat durch Abgänge, durch Verkäufe 7 Millionen Euro eingenommen und bei den Zugängern entweder bei ablösefreien Spielern zugeschlagen oder eigene Talente von den Young Violets zu den Profis hochgezogen.
0: Und da hat man mittlerweile richtig viele, von Sanil Salic bis Markovic bis Schablas. Ja. Also,
2: die waren ja schon, jetzt kommen ja noch neue, Achtung. Also heuer zu den Profis hochgezogen, Nodim, Deschischko, Teufel, Jusic. Der Ball wieder bei den Ungarn. Recai mit dem Vorstoß. Secke wieder zurück zu Recai. Josef Windecker mit der Nummer 22 und dann gute Chipball in die Spitze.
0: Gottes Willen.
2: Und dann kann Schablers auf Raten, aber doch klären. Wieder Windecker. Also die Ungarn durchaus engagiert in diesen ersten Minuten, versuchen mal das Spiel da an sich zu reißen. Auch wenn die große Torchance bis jetzt in diesen ersten 5,5 Minuten noch nicht mit dabei war. Aber sie haben es immerhin geschafft, die Austria offensiv überhaupt noch nicht in Erscheinung treten zu lassen.
0: Ja, sie werden wirklich eingeschnürt. Die Austria schafft es nicht, sich zu befreien. Schlechter Befreiungspass von Buhari, vom neuen Innenverteidiger.
2: Alle Spieler in der Hälfte der Austria. Abgesehen von Bakshi, Stormann, Kovacic. Und Feddersen begleitet den Ball, bis der im Torort ist. Abstoß vom Tor von Shahin Radlinger. Also hat in der Regionalliga zuletzt gespielt in Deutschland, eben beim zweiten Team von Borussia Dortmund. Der Neue mit der Nummer 4 in der Austria-Abwehr. Ja. Bei der Austria weiß man ja seit kurzem auch, wohin die Reise geht. In der zweiten Runde der Conference League Qualifikation. Achtung, erster langer Ball, aber da steht dann Warsch richtig. Buhari, Ibrahim Buhari, 24 Jahre alt, aus Nigeria stammend, hat zuletzt in Schweden gespielt, in Elfsborg, und ist auch eben ablösefrei zur Austria gekommen. Spiel. Ja, wieder eine Flanke, die ist nicht schlecht. Also wenn was geht in den ersten Minuten, dann mehr über links bei Bakshi.
0: Ja, die Austria noch nicht so wirklich im Spiel. Schauen mehr zu. Hat meistens Überzahl, aber Bakshi kann sie relativ gut durchspielen.
2: Ja, Conference League Quali habe ich angesprochen. Die Austria fährt am kommenden Donnerstag nach Lettland. Der Gegner ist der FC Liepāja. Und das erste Spiel eben auswärts im Baltikum, allerdings nicht in Liepāja, sondern in Jurmala, in der Nähe der Hauptstadt Riga. Und der Gegner ist derzeit in der lettischen Meisterschaft. Da wird ja nach Kalender gespielt auf Rang 4 nach 22 Runden. Allerdings hat man in den letzten 4 Runden 5-mal verloren. Also das Selbstvertrauen ist wahrscheinlich nicht riesig beim Gegner aus Lettland. Und wir hoffen, oder gehen wir vielleicht sogar davon aus, Helge, dass die Austria da drüber kommt.
0: Da war nicht viel dabei.
2: Ja, jetzt in der Situation, ja.
0: Es war eine Embolo-Schwalbe. Ja, davon gehen wir aus, dass da drüber kommen.
2: Liepāja, die Mannschaft aus Lettland, hat sich in der Runde 1 gegen Dečić aus Montenegro durchgesetzt, hat er zweimal gewonnen. Der nächste Eckball landet dann auf dem Kopf von Buhari.
0: Wenn du den lettischen Namen immer aussprichst, da reißt es mir immer kurz.
2: Liepāja. Dir verwandt?
0: Nein. Ja, die Austria wirklich mit dem Auftrag, wirklich alles von hinten rauszuspielen.
2: Das ist schlecht.
0: Das ist ganz schlecht.
2: Schau, Radlinger. So, jetzt vielleicht einmal die Gelegenheit. Kommt man bis zum 16er. Eggestein. Mal zurück. Markovic. Schabelas. Randic. So, jetzt der Pass auf Markovic. Ja, dann ist er, glaube ich, selbst als letzter dran. Ja, Abstoß. Junge Vasilije Marković mit der Nummer 7, mittlerweile der Spieler mit dem höchsten Marktwert bei der Austria, also ein Aufsteiger, der 18-Jährige.
0: Er hat eine unfassbar gute WM gespielt.
2: Ja, Vize-Weltmeister, ja. U17. Da war eben dabei bei diesem rot-weiß-roten Märchen, das dann erst im Finale mit der Niederlage zu Ende gegangen ist.
0: Und von vielen internationalen Trainern geadelt, Arsène Wenger hat ihn geadelt. Aus sehr kompletten Mittelfeldspieler, der auch nach vorne gehen kann. Schon mal ein Ritterschlag vom Arsène Wenger.
2: Maschek Schadi wieder zurück. Zu Gabor Warsch. Und Balint Vekšaj. Er ist zu lang. Für Horvat. Kevin Horvath, auch ein interessanter Mann mit der Nummer 19. So gefährlicher Mittelfeldspieler da im Zentrum der Offensive von Baksi. Ja, guter Ball von Eggestein. Und das war die erste, zumindest im Ansatz, große Chance der Austria. Und dann ist ein Schritt wahrscheinlich, der den entscheidenden Unterschied ausmacht. Der eine Schritt.
0: Ja, relativ
2: ob Salic hinkommt, ja, zu dem Ball oder nicht.
0: Relativ hoch aufgesprungen. Können wir wieder einen WM-Vergleich hernehmen. England hat das 1:0 so gemacht gegen Argentinien. Der ist auch ähnlich hoch aufgesprungen, nur der hat ihn damals getroffen. Richtig gute Hereingabe und auch wieder in die Wege geleitet von Markovic, der einen guten tiefen Ball gespielt hat. Stark von Lee, gut nach vor attackiert.
2: Das ist, glaube ich, ein bisschen zu optimistisch. Ja. Zu offensiv sozusagen. So, da sehen wir noch einmal diese Riesenchance. Guter Ball ins Zentrum von Eggestein eigentlich.
0: Ja, mit dem Schritt hast du absolut recht gehabt. Da sehen wir nochmal, wie sie hinten rausgespielt haben. Es ist gut, hinten rauszuspielen, aber die Lösung muss da sein.
2: Ja, ja. Und natürlich ist er da auch, man kann ihn da von keiner Teilschuld befreien, aber da waren auch die Anspielstationen natürlich nicht da.
0: Er wollte Salic fordern, aber Salic hat nicht gefordert. Ja. Und sowas muss dann schon meistens vom Spieler ausgehen. Du kannst ihn als Tormann nicht dazu zwingen, dass er da in den Raum geht, weil er war gedeckt von zwei und das hat er gemerkt. Und da muss Radlinger genau schauen, wann und wo er spielen kann.
2: So, Achtung, jetzt ging vielleicht was.
0: Der war abseits.
2: Ja, so ist es. Fahne oben.
0: Eggestein.
2: Auch zu spät kommt der Pass auf Eggestein. Ja, wer ist nicht mehr mit dabei? Barry fehlt. Der ist nach Salzburg gegangen, zu Red Bull um 3 Millionen. Dann Ndugwe, der 18-jährige Innenverteidiger, den hat sich Liverpool, also die U21 von Liverpool, geholt, auch um 3 Millionen. Marco Ragusz ist nach Altach gewechselt. Und dann gibt es auch Team Blavotic nicht mehr im Dress der Austria, der ist vereinslos. Guinusch nicht mehr mit dabei. Nur um die prominentesten Namen zu nennen. Der Eggestein. Markovic dreht noch einmal ab. Schablas. Markovic auch einen guten Körper hat und sich da gut behauptet. Eggestein wieder mit dem flachen Hereinspiel. Und das ist die Führung. Super gemacht an der Abschluss. 16. Minute, 1:0 für die Austria nach einer schönen Aktion.
0: Und Markovic, der wieder eingeleitet hat, liegt da an der Seitenautlinie, hat einen Schlag auf dem Fuß bekommen, humpelt jetzt. Aber ich glaube, es geht weiter. Haben sie richtig gut gespielt.
2: Salic, der Torschütze, der dann der letzte Mann war in dieser Ballstaffette, der Austria den Ball super angenommen hat und dann auch sehr schön den ungarischen Goalie aufsteigen hat lassen.
0: Bitte, Helge. Da schaut Markovic einen am Fuß, spürt das Gurkerl. Und bei alles wirklich gut. Dann nimmt er sich den Ball und hat nur mehr die Möglichkeit zu schupfen, da schon her, weil der Tormann sehr präsent ist. Er schupft die einzige Möglichkeit, großartig.
2: Oh, schön.
0: Mit der Nummer 10.
2: Im Vorjahr war er erstmals dann sozusagen fixer Kaderspieler bei den Profis, der 20-Jährige. Du hast es schon genannt, auch eher Eigenbauspieler der Austria. immer wieder verletzt, auch in der letzten Saison. Syndesmose-Band sind wir abgerissen im Herbst. Im März hat er dann noch Oberschenkelprobleme gehabt. Also immer wieder hat er Pausen machen müssen in der letzten Saison.
0: Ja, ganz normal. Aber für junge Spieler, die ja dann die neue Belastung haben, da nehmen sie sich ab und zu raus. Ist auch wichtig, aber Salic ist so ein Spieler, der findet Räume, die andere gar nicht sehen. Ja, ist ein richtig, richtig interessanter Spieler.
2: Und er hat ein einziges Tor gemacht, Helge, in der vergangenen Saison.
0: War er da schon gut?
2: Darf ich sagen?
0: Na, muss nicht. Ich kann es mir vorstellen.
2: Okay, ich glaube, du stellst es richtig
0: vor. Wir sind morgen in dem Stadion, wir
2: ja,
0: zwei.
2: Ja, korrekt. Also für alle, die morgen nicht in dem Stadion sind, wo wir zwei sind, das war im Derby gegen Rapid. Ja. Auch morgen ein Testspiel live bei uns in Sport Plus.
0: Genau.
2: Rapid gegen den Hamburg SV. Das Ganze beginnt dann eine Stunde früher, 19 Uhr Spielbeginn. Auch das dann sicherlich ein sehr interessanter internationaler Vergleich.

0: Also zweimal hat die Austria es probiert, beim ersten Mal über links. Kam die Flanke auch von Eggestein. Da hat man die Gefährlichkeit angedeutet, hat es noch nicht geklappt mit dem Abschluss. Und auch beim zweiten Mal dann über die linke Angriffsseite eingeleitet von Markovic. Dann der Ball ins Zentrum und dann hat sich eben Sanel Salic hier sehr schön durchgesetzt. Und auch den ungarischen Goalie Kovacic überlistet. Baksi hat sich 24 und 25, also in diesen Jahren, auch beide Male den ungarischen Cupsieg geholt, beide Male gegen Ferencváros. Und man wird auch heute dann, heute sage ich heuer, in wenigen Tagen die neue Meisterschaft in Ungarns erster Liga mit dem Spiel gegen Ferencváros eröffnen. Fischer, ja, 3 Punkte. Wieder humorlos klärt. Oh, wieder Markovic. Ja, guter Pass, ah, schade. Guter Pass wollte ich schon sagen. Aber dann war doch Endstation bei Vecchai. Von Schablas, Harasti, der Kapitän.
1: Ganz normale Laufschule.
2: Ja, Buhari noch nicht wirklich im Spiel. Es war jetzt schon sein zweiter Fehlpass. Von hinten heraus. Der Neue aus Nigeria. Aus Elfsborg gekommen.
0: Gut, wieder für Eggestein, direkter Pass zum 19er. Lee. Ja, und das muss ein Foul sein. Ja, ja. Freistoß für die Austria. Der ist jetzt in den letzten Minuten sicherlich auch ein bisschen beflügelt durch das Momentum des Führungstreffers. Besser gelingt oder gut gelingt, die Ungarn eigentlich jetzt weit wegzuhalten vom eigenen Tor.
2: Ja, das war notwendig. Nach den ersten 7-8 Minuten haben wir schon geglaubt. Die Austria kommt halt gar nicht raus, aber jetzt haben sie sich befreit, gute Lösungen gefunden.
0: Und können uns jetzt zeigen, was in der Sommervorbereitung in der Arbeitsgruppe Standardsituationen sich so ausgeheckt, ausgedacht, ausgetüftelt haben. So, Eggestein deutet an, schiebt den Ball da gut. Und das ist die Riesenchance auf 2:0 und da ist es auch. Handspiel, Reklamationen und es wird jetzt, glaube ich, auch gepfiffen. Ja. Herr Fischer hat eigentlich schon die Chance gehabt, aber der hat den Ball nicht gut unter Kontrolle gebracht. Und ist dann gescheitert eben am Goalie und dann ja, der zweite Versuch. Da war die Hand dabei, kein Tor für die Austria. Und wieder Eggestein, der da sehr umtriebig ist. Fischer, ein Missverständnis.
2: Salic hat aber angezeigt, ja, dass es nicht geht, weil er schon im Abseits war.
0: So, jetzt kommt die Wiederholung. So. Ja, der springt Fischer weit weg, dann kriegt er sogar noch die Chance auf den Schuss. Da ist der Goalie dran und dann da das Handspiel vom neuen Mann in der Innenverteidigung von Ibrahim Buhari. Man sieht es nicht gut, aber alle waren sich einig. Die Ungarn, die das anzeigen, der Schiri, der sofort Hull.
2: Absolut richtig. Links oben.
0: Noch einmal mit dem Pass hinaus. Geht's zurück zu Vecchai. Und jetzt vielleicht die Gelegenheit für Shekshadi. Dann kommt der Schuss von...
2: Viel zu kompliziert von Bakshi. Hätten zwei, dreimal die Möglichkeit gehabt abzuziehen. Immer der erste Kontakt. Sehr unsauber. Gut für Austria.
1: Einmal noch links drehen Sie. Jede Seite
0: zweimal. Genau. Lee, fliegende Menschen. Fischer. Ja, perfekt. Guter Haken und dann noch das gute Auge, die gute Übersicht. So, die Austria jetzt einmal mit Schwung über die rechte Seite. Ranftl. Kein gutes Ende dieser Offensivaktion.
2: Ein Fischer, wie er im Buche steht. Super Balleroberung im Pressing. Er kämpft, zwei Leute auf sich gezogen, weitergespielt. Dann hat man Überzahlsituationen gehabt und den Rest hast du dann
0: kurz
2: mit einem Wort erklärt. Abseits.
0: Ja.
2: Markovic. Sieht man auch, dass er körperlich zugelegt hat, der junge Markovic.
0: Hast du schon gesagt, ja, finde auch.
2: Hast du schon gesagt?
0: Körper, ja.
2: Sorry,
0: mach
2: habe ich da nicht zugehört.
0: Naja, das kommt, passiert noch öfter. Okay. Es muss gleich gewechselt werden. Und das Ganze, wie wir gerade von unten erfahren, aufgrund von Kreislaufproblemen. Es war heute wirklich den ganzen Tag auch sehr schwül. Es hat dann mal gewittert. Ich glaube, in Teilen Wien sogar wirklich, wirklich heftigst.
2: Ja.
0: Aber es ist noch immer recht. Es hat natürlich ein bisschen abgekühlt, aber es ist noch immer hochsommerlich. Ja, es hat noch immer 26 Grad. Schablas, eben, der wird nicht weitermachen können bei der Austria. Dem geht es nicht so richtig. Super. So, Freistoß. Nicht gut. Von Silje. Und dann der Neuaufbau von hinten. Langer Ball von Warsch, der teuerste Spieler ist im Kader von Bakshi, der Innenverteidiger. 700.000 Euro Marktwert, nur um eine Größenordnung zu bekommen, wo wir uns da bewegen.
2: Der Pass war übrigens großartig. geschossener langer Ball über die Kette, der auch angekommen ist. Nur sein Kollege hat nichts damit anfangen können. Aber großartig. Alle Spieler aus Ungarn.
0: Ich habe mir jetzt nicht im Detail angeschaut, wie das bei den anderen ungarischen Clubs so ist. Aber da nimmt man wahrscheinlich das Wort Ausbildungsliga wirklich wörtlich.
2: Ja, ja, ja. Nein, es ist in vielen so, dass viele Ungarn sind. Das habe ich mir mal angeschaut. Nicht so wie hier, aber auch.
0: Fischer. Ja, gut. Wird er gut hinterlaufen. Schablas. Aus dem Netz. War wieder kein schlechter Pass da ins Zentrum, aber leider war wieder kein Abnehmer da und Ranftl dann eben dem jetzt den mit dem Abschluss ins Außennetz.
2: Zum richtigen Zeitpunkt gespielt. Gut tempiert.
0: Das war wahrscheinlich die letzte Aktion von Schablas, der sitzt jetzt wieder außerhalb des Spielfeldes. Ja, da glaube ich, er kommt gar nicht mehr zurück aufs Spielfeld. Sein Ersatzmann steht schon bereit. Marian Österreicher mit der Nummer 33. Also der nächste junge Mann wird da aufs Feld geschickt, der 20-Jährige. Mit einem Mann weniger, kann noch nicht wechseln, weil keine Unterbrechung. Aber jetzt Ball im Out und jetzt kommt eben der Auftritt von Marian Österreicher. Im Vorjahr, im Herbst, stand bei den Young Violets und dann wurde er im Jänner eben zu den Profis hochgezogen. Ist fünfmal da immerhin in der Bundesliga-Saison dann im Frühjahr eingewechselt worden. Kurzzeit Joker und hat gleichzeitig auch noch bei den Young Violets viele Partien absolviert. Dem auch einer der vielen Eigenbauspieler der Austria. Er kam auch mit 12 Jahren hier nach Favoriten. Mit der Nummer 33 jetzt eben Marian Österreicher. Wieder tadellos, konsequent, da ist er im Bild. Lee Kang-hee. Ja, bis jetzt souverän, da steht er wieder gut und ist als Erster am Ball und befreit einmal für die Austria. Halbe Stunde gespielt, ich würde sagen, Helge, die Führung geht in Ordnung, auch wenn die ersten Minuten die Austria noch nicht richtig in der Partie war, Bakshi da ganz klar dominant war, aber gefährlicher. Und letztendlich auch mit einem Torerfolg belohnt, das war die Austria.
2: Ja, könnte auch schon theoretisch 2:0 stehen. Die eine oder andere noch gefährliche Aktion gewesen.
0: Und von Bakshi kam dann eigentlich jetzt gar nichts mehr. Da steht die Null, zu Recht.
1: Ja, hoch mit Bein.
0: Wir haben im Bild ein Fußballspiel und im Ohr haben wir noch ein Hörspiel. Wir bekommen live mit das Aufwärmprogramm der Austria-Salzspieler. Ich weiß nicht, ob Sie daheim das auch so gut hören wie wir. Ich reiß es immer.
2: Ja, ich möchte schon mitmachen.
0: Mit? Ja, ja, ich
2: merke es. Fit mit den Stars.
0: Fit mit Helge. So, super Vorstoß.
2: gut gelesen.
0: Ja, schaut. Da hat sich Buhari einmal wirklich weit vorne eingebracht. Weit vor gewagt. Fischer, guter Laufweg. Ah, die Flanke ist ein bisschen zu weit für Österreicher. Friedersen. Von Wustinger zurück zu Shahin Radlinger.
2: Was auch auffällig ist heute bei den Sturmspitzen mit Sanel Salic, Eggestein und Markovic, also die Offensivspieler, da ist kein echter, gelernter, so richtiger Vollblutstürmer, wie man sagt. Da fehlt natürlich noch Boateng. Ja. Genauso spielen sie auch, so ein bisschen auf falsche Neun.
0: Und die drei wechseln auch die Positionen. Ja. Also Markovic jetzt auf der rechten Seite offensiv. Eggestein ist ins Zentrum gegangen, Salic links, aber wie gesagt, das verändert sich auch.
2: Das mit ohne echten Stürmer möchte ich schon in Relation setzen. Letzte Saison Eggestein auch mit den meisten Toren, mit 9 Stück.
0: Yep. Ja.
2: Auch 6 Torvorlagen gehabt. Also richtig gute Saison. Aber der lässt sich gerne einmal zurückfallen, lässt sich anspülen, so wie jetzt. Kommt er ins Mittelfeld, da haben wir ihn. Und dann ziehen andere dann auf seine Position. Ein bisschen wie Harry Kane.
0: So, Markovic geht auf diesen guten Ball und ist auch dort dabei, braucht ein bisschen Unterstützung. Salic kommt. Österreicher, dem schiebt er den Ball da perfekt in den Lauf. Marian Österreicher. Ball kommt nicht bis zu Salic. Die deutsche Abwehr hat im Zentrum wieder einiges zu tun gegen diesen Angriff der Austria. 10 Minuten vor Ende der ersten Hälfte. Eckball.
2: Jetzt könnten sie ja 2 gegen 1 Situation ausspielen. Na, schickt ihn weg.
0: Ja.
2: Verstehe ich nicht. Na, jetzt machen sie es da. Na gut.
0: Eine zweite Chance.
2: Ja. Nett von Bakshi. Kommunikationsproblem. Das haben sie, glaube ich, anders. Jetzt machen sie es 2 gegen 1.
0: So, Eggestein Richtung zweite Stange. Gute Flanke. Ja, da gab es einen Zusammenstoß. Ist das Lee oder wer ist das?
2: Ja.
0: Ja, schon?
2: Ja, ja. Ist Lee.
0: Er hat das Kopfballduell. Flanke. Kopfballduell. Flanke war nicht schlecht für den.
2: Sieht man nicht wirklich.
0: Ich glaube, es geht schon wieder bei ihm gesund und kann gleich zurückkehren ins Team von Stefan Helm. Da ist er. Nicht.
2: Ich auch nicht.
0: Kopf hoch, würde ich vorschlagen, oder?
2: Na, sie bringen sich
0: halb blind den Ball zurück zum Goalie, ohne auf die Ungarn zu schauen.
2: Es war schon der erste Richtung Buhari, so nicht optimal. Der hat lange gebraucht, dann ist er in Bedrängnis gekommen, hat nur mehr Radlinger gehabt, aber der ist auch schon angegangen worden. Da müssen sie noch üben.
0: Da sieht man es. So, kann noch nicht zurück. Da ist nichts passiert. Ein schöner Rasen. Da kann man sich schon hinwerfen. Spielverlagerung auf Wetschei. Säcke. Ja. Gute Idee, Ausführung nicht so wie erhofft. Und daher ist die Chance dahin. Und wir haben noch 5 Minuten plus Nachspielzeit hier in Hälfte 1. Die sind heute nur ein ganz, ganz kleines Argentinien, oder? Die
2: da hast du absolut recht. Das ist das A von Argentinien. Es ist allerdings die Beschreibung, wie sie in der Liga agieren.
0: Okay. Ja? Ja, ja. Na gut.
2: Innerhalb Ungarns.
0: Ja, super von Negestein. Ja, stimmt. Schiedsrichterassistent entspannt, aber souverän, mit einer ruhigen, aber sehr flüssigen Bewegung. Geht die Fahne nach oben und die Austria wird zurückgepfiffen. Schade eigentlich.

Fischer versucht es schnell zu machen. So, Ranftl mit dem Einwurf für Eggestein. Wieder Ranftl. So ist da einer, der die Flanke abnehmen kann. Ja. Österreicher war es, aber dann nur eine Fangübung für Adam Kovacic, den erfahrenen 35-jährigen Goalie, der heute hier im Tor steht. Bei Bakshi. Und er sieht Eggestein schon wieder größer werden. Noch größer. Schuss geblockt.

0: gut von Säcke. Und diesen Angriff der Austria da gut unterbunden. Achtung, Scheinradlinger. Ja, da kommen die Bälle auch nicht. Zu Salai mit der Nummer 7. Da ist er. Josef Salai, 23 Jahre alt. Eggestein, ah, bringt den Ball dann nicht zu Österreicher und der begeht dann das Foul.
1: Ja, immer wenn es gefährlich wird, hat wirklich Markovic seine Beine oder auch seinen Kopf im Spiel. Letzte gefährliche Aktion hat er mit dem Kopf verlängert, bewusst gut hochgestiegen. Also für mich so ein bisschen der Mann für die erste in der ersten Halbzeit.
0: Und Eggestein, finde ich, ist auch sehr umtriebig. Ja. Markovic orientiert sich jetzt wieder hier auf der linken Offensivseite. Eggestein rückt ins Zentrum. Und Salic da eben rechts. Mhm. Guter Vorstoß. Und dann ist das auch ein bisschen zu kompliziert, glaube ich, am Ende. Da muss der Abschluss kommen, kommt aber nicht. Noch einmal eine Chance vielleicht.
1: Ja, das ist total auffällig bei Bakshi. Die kommen oft in eine Aktion, aber das Letzte ist dann immer...
0: Achtung jetzt, aber da ist der Abschluss. Und was macht... Shahin Radlinger, da wollte ich schon sagen. Er hat alles im Griff. Ich habe mich getäuscht. Ich habe schon geglaubt, der rutscht ihm durch. Und
1: ja, ich auch.
0: Nämlich im Tor. Also, Schrecksekunde. Plötzlich dann die Gelegenheit da.
1: Ja, du warst nicht so weit weg. Er ist wirklich durchgeflutscht, aber nicht genug.
0: Schuss von Kevin Horvath.
1: Der ist gut.
0: Und auf der Gegenseite. Ah! Gute Fußabwehr von Kovacic gegen Markovic.
1: Jetzt hat er es besser gemacht wie beim Gegentor. Jetzt hat er gelesen, was Markovic vorhat. Hat sich groß gemacht, ist entgegengekommen und hat genau gesehen, Markovic, wir haben ins Kurze an.
0: Super Pass auch, muss man sagen.
1: Ja, großartig. Hätte sie jetzt krönen können.
0: Ja, schade.
1: Für die gute Leistung.
0: Eine Minute Nachspielzeit und davon ist auch schon wieder fast die Hälfte weg. Wahrscheinlich letzte Offensivaktion. Jetzt aus diesem Eckball heraus für die Austria. So, kann Eggestein noch einmal flanken, kann er. Und es gibt einen Einwurf.
1: Wunderschön gemacht von Eggestein. Die Mitnahme gleich in den Lauf, flankenbereit gewesen. Das war jetzt ein bisschen mehr argentinisch.
0: So, Salic bietet sich an. So, das war's dann. Erste Halbzeit endet. 1:0 führt die Austria. Es bleibt dabei. Es ist nicht unverdient. Dieses einzige Tor, das wir bisher hier erlebt haben, das gab es nach einer Viertelstunde. Da hat Salic eine schöne Aktion, bei der Markovic und Eggestein, da auch als Vorbereiter dabei waren, abgeschlossen. Die Austria danach auch ein, zwei Mal mit ganz guten Aktionen. Bakshi, ein Schuss letztendlich aufs Tor. Das haben wir vor wenigen Augenblicken miterleben dürfen, als Horvath da aus 12, 13 Metern abgeschlossen hat. Shahin Radlinger im Nachfassen dann den Ball sichern konnte. Und so steht es eben hier nach 45 plus einer Minute 1:0. Und in Kürze geht es bei uns unten am Spielfeldrand weiter bei Martin Lang. Der hat dann noch Helge Peyer bei sich. Kurze Pause und dann, wie gesagt, die nächsten Live-Bilder hier aus der Generali Arena.
2: Wien-Favoriten, Generali Arena, erstes Spiel der Wiener Austria als Vorbereitung auf die Wettkampfsaison nächste Woche. Das sechste Testspiel, 1-0 Führung bei uns ist Joe Handel. Hallo.
3: Hallo.
2: Wir reden gleich, Helge, über Hälfte 1, würde ich vorschlagen. Es gab ja eigentlich doch mehr von diesem Spiel, als man sie von der reinen Namenspaarung erwarten durfte. Ich sage jetzt mal ganz salopp, im Fußballer-Jargon keine schlechte Partie. Oder sind meine Erwartungen schon so gering oder mein Anspruch?
1: Nein.
2: Du kennst dich da besser aus.
1: War total in Ordnung. Ich sage, in den ersten 10 Minuten habe ich geglaubt, Baksi wird heute 2 oder 3 zu 0 gewinnen, weil sie wirklich wie aus der Pistole geschossen gespielt haben. Aber dann hat Austria es irgendwie geschafft, Kontrolle zu bekommen, besser rauszuspielen und besseren Spielfluss zu haben.
2: Ja. 1 zu 0 übrigens nach 16 Minuten. Boris hat es angesprochen. Das schauen wir uns, würde ich sagen, einmal gemeinsam an. Schauen wir mal, was er verteidigt. Einiger dazu sagt, oder?
4: Ja, als Verteidiger muss ich sagen, Sani macht das überragend. Der Kontakt ist extrem gut. Er schafft es auch, dass er vor einen Verteidiger reinkommt, sieht man da. Ist für einen Verteidiger, glaube ich, recht schwer. Aber natürlich der Kontakt vom Sani und dann der Lupfer von Dormann ist, macht er schon sehr, sehr, sehr gut.
1: Sanel Saic hat sich ja relativ schnell reingespielt. Was ist er für ein Typ oder was, wie ist er aktiv am Platz? Ist schon ein Führungsspieler mittlerweile, auch von seiner Leistung?
4: Ja, von seiner Leistung her auf alle Fälle. Er ist aber trotzdem ein ruhiger Typ, ein wirklicher Kerl und technisch, wie man das sieht, ist er einfach sehr, sehr hochwertig und veranlagt. Und ja, er tut uns sehr gut im Spiel und bringt ein bisschen so dieses Unberechenbare rein. Und das braucht man eben in solchen Situationen und das passt gut.
1: Habt ihr in der Vorbereitung viel geübt, auch was das Rausspielen von hinten betrifft? Fällt irgendwie auf heute, dass es noch aktiver probiert wird wie im letzten Jahr?
4: Ja, wir legen schon den Fokus sehr darauf, muss man schon sagen. Aber in erster Linie haben wir eigentlich den Fokus darauf gelegt, dass wir mal keine Gegentore kassieren. Das war in der vorigen Saison eben das, was uns am meisten wehtun hat, was uns wahrscheinlich die meisten Punkte gekostet hat. Und da war eben der Hauptaugenmerk drauf. Und natürlich, das geht dann in Arm mit dem Ball. Und wenn das dann so funktioniert wie heute, anfangs hat es nicht so hingehauen, aber dann hat es eigentlich recht gut gepasst. Und ja, das passt dann schon sehr gut.
2: Es gab ja noch eine Szene, die insofern spannend war, weil der Helge während dem Spiel besser gesehen hat, warum es aberkannt wurde, dieses 2-0 in der 22. Minute. Das war eigentlich schon ganz interessant, oder? Handspiel war es am Schluss.
4: Handspiel was?
2: Helge, Handspiel war
1: es? Ja, es war Handspiel. Zuerst war Fischer ein bisschen überrascht, weil der Verteidiger eigentlich klären wollte und dann war es Handspiel.
4: Ja. Ah ja, jetzt sieht man es. Ich habe es nicht gesehen, aber jetzt sieht man es, ja.
2: Dafür ist die Zeitlupe da, würde ich sagen.
4: Genau. Ist mir zu schnell gegangen.
2: Aber man muss schon dazu sagen, dass die Wiener Austria sich eigentlich von der Organisation her ganz gut präsentiert, unter Anführungszeichen, noch ohne das ganz große Tempo. Aber
1: ja, vom System her so im 5-2-3, dann mit dem Ball im 3-4-3 schaffen sie es. Wer extrem wichtig für Spiel ist, ist Markovic, der fast an allen gefährlichen Aktionen mit dabei ist, der mit dem Kopf gut ist und der immer wieder für gefährliche Aktionen sorgt. Ja.
2: Es ist aber nicht so, dass sie keine Torhüter hätten. Raffi Schallen-Radlinger musste auch einmal retten, da knapp vor der Pause. Eigentlich die größte Chance der Ungarn. Sie sind ja Dritter in der Liga gewesen, voriges Jahr Pokalsieger. Ich sage als immer, die 16er-Linie gehört halt verteidigt. Dreht sie leicht.
4: Ja, es dreht sich sehr leicht. Ich glaube, das sieht man bei der WM auch aktuell. Ich glaube, Argentinien hat auch weit schon Tor geschossen und bei uns ist es allerhöchstes Ziel, dass man outside der Box verteidigt, sagen wir im Training. Und das probieren wir auch immer. Es gelingt natürlich nicht immer, wenn es der Gegner ab und zu gut macht, dann fahrt es nicht hin. Aber wir probieren eben alles außerhalb von der 16er Box zu verteidigen. Und wenn es gelingt, umso besser. Wenn nicht, dann haben wir den Sami und der wird das auch machen.
2: Das 2-0 fehlt.
1: Ja.
2: Die Chance war da. Wir sehen es uns auch gleich noch einmal an. Knapp vor der Pause, vor dem Pausenpfiff, 45 plus 1,5.
1: Ja, das, was du auch gesagt hast, also wir sehen das heute sehr, sehr oft, viele Bälle von der Seite ins Zentrum, weil du Argentinien angesprochen hast, auch die haben sehr viel hinten, nach hinten gespielt.

0: kennen, wie ich es mir vorgestellt habe. Aber ich hoffe, dass ich nächste Woche dann hoffentlich wieder am Platz stehen kann. Und ja, dann freue ich mich extrem auf eine neue, spannende Saison. Und wir werden natürlich wieder angreifen und alles geben.
1: Da fällt mir jemand ein, weil der Helge Beier dran steht, wenn man eine Verletzung hat, eine Krankheit. Du hattest das vor der Euro 2008 dann nicht gespielt. Man lernt geduldig sein, oder?
2: Ja, das ist das Schlimmste für einen Fußballer. Vor allem, wenn man nach einer Verletzung zurückkommt, dann wieder einen leichten Eingriff hat sozusagen. Aber mit dem muss man umgehen. Ja. Für das hat man wahrscheinlich eine großartige medizinische Abteilung, die sich immer darum kümmert. Was mich noch interessieren würde, habe auch mit Stefan Helm vor dem Spiel ein bisschen darüber philosophiert und geplaudert, die Erwartungshaltung in der Saison. Was habt ihr euch intern für Ziele gesetzt? Ja, ist immer schwierig, über Ziele zu reden, das weiß ich, aber was ist so in der Mannschaft drinnen? Was erwartet ihr für eine neue Saison?
0: Ja, also Zielsetzung ist in unserem Ligasystem wahrscheinlich eh für jeden Verein, der irgendwie halt oben dabei sein, obere Tabellenhälfte, das ist einmal unser Minimalziel und für das werden wir mal alles geben und wenn wir das dann geschafft haben, dann kommt die neue Zielsetzung für alles Weitere und das werden wir sehen, aber das ist einmal das Mindeste, was wir erreichen wollen und ja, international ist dann natürlich das, was wir auch mitnehmen wollen und alles geben wollen, dass wir da auch weit kommen, so weit wie möglich. Wir wissen auch, dass es schwer sein wird, weil man kann relativ blöde Auslosung kriegen, schon im Q3, wenn man jetzt die Q2 übersteht. Aber alles, was kommt, freuen wir uns und das nehmen wir dann so, wie es passiert.
1: Die Austria hatte eigentlich turbulente Sommer hinter sich immer durch verschiedene Wechsel. Wir nehmen jetzt das Beispiel, weil er nach Österreich zurückkommt, zu Salzburg, Haris Tabakovic, dann habt ihr den Abubakari dort in Angriff gegeben. Also ein Kommen und Gehen, man ist was gewöhnt und gleichzeitig hatte die Austria immer eine wirklich spannende Mannschaft und war gleichzeitig auch unter Druck. Das muss man mal alles verkraften.
0: Ja, ich glaube, das ist jedes Jahr so ein bisschen eine Challenge, glaube ich, für alle im Verein, auch für Trainer und alle drumherum. Aber
1: Zusammenhalt hat es oft nicht geschadet, wenn ihr das von außen beobachtet.
0: Nein, das überhaupt nicht. Ich glaube, der Kern der Mannschaft, der ist wirklich gut beieinander und man merkt auch, wenn man da herkommt, dass die Mannschaft, dass die alle zusammenhalten und dass das alles wirklich gut passt und es werden auch neue solche Spieler geholt, die sich dem unterordnen und dem auch beistehen und das merkt man auch. Die Burschen sind alle super Jungs, die gekommen sind und auch die gegangen sind. Tut natürlich weh, dass sie gegangen sind, aber wir versuchen, dass wir es irgendwie ersetzen und das machen wir immer als Team und das wird uns hoffentlich auch diese Saison wieder gelingen.
1: Ich habe ja manchmal das Gefühl, wie die Zeit vergeht. Die Weltmeisterschaft geht zu Ende. Vor einem Jahr hier hat die Wiener Austria auch Testspiel gehabt, dann hat der Europacup begonnen, ist man aber weitergekommen gegen die Georgier, dann das Drama gegen Ostrava, die Ansprüche. Meisterschaftsfinish war hier, der LASK hat hier ja erst im Mai den Titel gefeiert und jetzt steht man schon wieder da am Beginn einer neuen Saison. Das ist immer so, dieses Ab und Auf der Emotionen, der Aufbruchstimmung. Wie siehst du das? Oder auch ihr beide? Wir haben ja spannende Zeiten im
2: Fußball. Ja, bei der Austria ist es so, dass irgendwie aus der Not zur Jugend gemacht wird in den letzten Jahren und sie schaffen es immer wieder, viele, viele junge Österreicher oder vom Nachwuchs hochzuziehen. Das ist wirklich auffällig. Sucht auch ein bisschen seinesgleichen in Österreich, weil wirklich die Masse an Jungen richtig gut ist und das hat sich bei der Austria durchgesetzt. Ja.
1: Was erwarten wir von Hälfte 2?
0: Ja, ich glaube, es wird ein paar Wechsel geben mal grundsätzlich, aber ich glaube, dass auch schon einige die Fitness und über mehr als nur 45 Minuten gehen werden und ich glaube, es wird ähnlich weitergehen. Es werden nicht Systemumstellungen oder so werden, glaube ich, nicht passieren und ich glaube, deswegen werden wir unser Spiel auch so durchziehen, wie wir es auch in der ersten Halbzeit gemacht haben und erwarten wir vielleicht noch das eine oder andere Tor, aber sonst die Null muss stehen und dann passt.
1: Wir lassen Joe Handel nicht gehen, ohne einen Tipp für Spanien, Argentinien machen. Und eine Hoffnung.
0: Ja, mein Herz schlägt extrem für Argentinien, aber ich kann mit Spanien auch leben. Also ich hoffe für Argentinien, aber ich glaube, es wird Spanien machen mit 2:1.
1: In 90 Minuten?
0: Nein, ich glaube in einer Verlängerung. Argentinien wird in der 90. das 1:1 machen und dann wird Spanien in der Verlängerung machen.
1: Ja, wir werden es morgen live in OF1 miterleben, in irgendeiner Form. Übermorgen natürlich am Sonntag. Ja, heute ist Freitag. Und morgen ist Rapid HSV, gleich zur Erinnerung, auch wieder nicht mit dir, mit uns beiden. Und ansonsten gute Unterhaltung bei 11.2 mit Helge Beier und mit Boris Kastner-Jirka. Danke an den Joe Handel und alles Gute für die neue Saison.
3: Also in Kürze ist die Pause hier in der Generali Arena zu Ende.

Gäste aus Paks, aus Ungarn, kommen schon wieder aufs Spielfeld. Da wird es auch den einen oder anderen Wechsel geben. Das habe ich schon erkannt, denn die Kapitänsschleife, die trägt jetzt Josef Windecker. Das heißt, Harashti bleibt in jedem Fall einmal draußen. Der Goal ist der gleiche, den wir hier sehen. Adam Kovacic bleibt auf dem Spielfeld. Ich glaube, es kommen zwei neue bei den Gästen. Nämlich mit der Nummer 9, Janosch Hahn. 31-jähriger Stürmer. Und dann sehe ich auch mit der Nummer 17 bereitstehend. Das ist Milan Bette. Und bei der Austria ist, glaube ich, jetzt einmal nur ein Wechsel, der vonstatten geht. Mit der Nummer 44, nämlich für die Nummer 3 höre ich gerade. Also raus geht Ibrahim Buhari und mit der Nummer 44 kommt Valentin Teufel, eben einer der Jungen, die von den Young Violets jetzt in diesem Sommer zu den Profis hochgezogen wurden. Also drei neue insgesamt. Da kann man zunächst einmal die Übersicht behalten. Es werden sicherlich dann noch weitere Wechsel kommen in dieser zweiten Spielhälfte.

0: So, die Wechsel werden vollzogen. Also Helge 2 bei Bakshi, einer bei der Austria. Der große Valentin Teufel ist im Spiel. Fast 2 Meter lang, 197 Zentimeter ganz genau. Und eben Janosch Hahn. Neumann erstmals am Ball. Klar, das ist auch für Stefan Helm natürlich eine Gelegenheit, so ein Testspiel, sich den einen oder anderen dann noch einmal anzuschauen. Jetzt darf Teufel eben da in der Dreierabwehr an der Seite von Lee defensiv agieren und zeigen, was er drauf hat.
1: Kein Foul. Ja, das war ein klares Foul. Ja.
0: Der neue Mann, der sich ja gleich am Boden winden muss.
1: Trifft er am Fuß.
0: Milan Petö, 21 Jahre alt. Mittelfeldspieler mit der Nummer 17. Fehler, Chance für die Austria oder auch nicht. Schalay. Und der Einwurf für Bakshi.
1: Jetzt die Worte von Daniel Warmuth verwendet.
0: Ja.
1: Nach dem Foul.
0: Die 3.
1: Es wird ein bisschen ruppiger.
0: Ja, ich habe mir es gerade irgendwie so gedacht, aber grundsätzlich würde ich natürlich schon davon ausgehen, dass man sich hier nicht unbedingt zwingend wehtun will und muss. Ich habe es angesprochen, für beide Teams geht nächste Woche dann die Europacup-Saison, die internationale Saison los mit Q2, wie es der Kollege Handel so schön bezeichnet hat.
1: Auch wenn es sehr früh ist.
0: Da will man in der Pole Position stehen.
1: Ja, auch wenn es sehr früh ist, da international einzugreifen, aber es sind trotzdem immer wunderbare Spiele, Auslandsreisen.
0: Fischer gut, schade die Weiterleitung von Eggestein zu Markovic, die klappt nicht so wie geplant. Bitte, gut gestört von Ranftl. Und dann der Ball von Teufel ins Out. Gutes Stellungsspiel, ist wieder als Erster am Ball. Gibt er dem großen Gegenspieler Schalay keine Chance. So, Eggestein. Schubser ist dabei vom neuen Kapitän von Josef Windecker, aber zu wenig für einen Foul. Secke. Na, gute Arbeit gegen den Ball, zuerst von Fischer, dann von Salic und dann sind die Ungarn zum Fehler gezwungen. Mhm. Wolf Lungenau. Gut gemacht von Seke Salai. Oh, kommt doch ein Lee vorbei. So.
1: Extrem auffällig, gerade keine aneinanderhängenden Aktionen von beiden Mannschaften. Immer nur so 3-4 Aktionen. Und dann ist wieder ein Ballverlust.
0: Und jetzt längere Zeit auf einem ganz kleinen Ausschnitt des Spielfeldes das Ganze.
1: Ja.
0: Jetzt erst wieder sich die Austria ein bisschen befreien können. Stein. Und dann ist der Pass zurück zu ihm, zum Deutschen, nicht gut.
1: Slalom?
0: Ja, super Slalom. Ohne Torfehler. Der Lee macht überhaupt eine ganz starke Partie. Der ist extrem aufmerksam, der ist so gut auch im
1: Kopfball.
0: Ja, und antizipiert schnell und gut und steht richtig. So, was geht da? Der Ball ist nicht schlecht, der in den Rückraum.
1: Großartig.
0: Und dann kommt Fischer genau dort in perfektem Lauf zum Abschluss. 2-0 für die Austria.
1: Also wie Markovic gesehen hat, dass der erste Ball nicht funktioniert und er dann in den Rückraum spielt.
0: Da gibt es Daumen hoch vom Coach, zu Recht. Kapitän geht voran, trägt sich ein hier in die Schützenliste als Zweiter am heutigen Abend. Und noch einmal Helge,
1: da schau, der Pass ist super. In der Mitte Eggestein, jetzt ist er blockiert, da muss er abbrechen und sieht, wie hinter dem Mann Fischer in Position läuft, perfekt tempiert.
0: Und der macht es dann mit dem ersten Kontakt perfekt, durch die Beine auch noch von einem der ungarischen Defensivspieler. Aber keine Chance für Kovacic im Tor und die Austria führt hier mit 2-0.
1: Also wenn Markovic seine Leistung von heute nur annähernd in die Saison transportieren kann, dann wird der nicht lange bei der Austria sein.
0: Hoffnung bei den Ungarn, ansatzlos der Schuster. Und Scheun-Radlinger ist überrascht, vielleicht sogar, wie viele andere auch. 2-1, super Antwort von Paksi.
1: Ja, das war wirklich aus dem Nichts. Aber großartig
0: gemacht. Das ist der Hahn, der neue Mann. Ich bin mir noch nicht, ich hab's noch nicht ganz erkannt. Ich gebe es zu. Nein, Säcke, oder? Nein, der, was macht der dort auf der Seite?
1: Ein absoluter Strahl, geht auf seinen linken Fuß.
0: Silje ist es.
1: Ein bisschen viel Verkehr vor Radlinger. Und das war wirklich ein sogenannter Fetzen.
0: Nicht haltbar.
1: Aus der Perspektive schwer zu erkennen, aber der war schon sehr, sehr
0: gut.
1: Genau. Auch im Außennetz.
0: Salic läuft den Goalie an, aber der bringt den Ball gar noch weg. Wie ist das überhaupt einzuschätzen und zu beurteilen? Wie gesagt, beide Teams beenden jetzt die Sommervorbereitung und mir kommt vor, dass Baksi da schon ein ordentliches Programm fährt. Also zuerst schwitzen sie Trainingseinheiten unter der steirischen Sonne und dann spielen sie am 14., am 16. und am 17. Das klingt schon nach Hardcore-Programm.
1: Ja, entweder haben sie einen 38-Mann-Kader, aber ansonsten ist es schon hart. Achtung.
0: Oh, Gott sei Dank, Hahn kann den Ball nicht gut annehmen, aber zumindest im Spiel halten. Säcke, Flanke nicht schlecht. Und dann ist Silje wieder dran.
1: Und wir dürfen ja nicht vergessen, am 23. spielen sie gegen Panathinaikos.
0: Ja, aber du kannst in drei Partien innerhalb von 4 Tagen so viel durchtauschen, kannst du ja gar nicht, dass das nicht spurlos vorübergeht, oder? Also wie
1: Belastungssteuerung.
0: Kennst du das auch aus deiner Vergangenheit?
1: So ja, das hatten wir auch mal.
0: Intensiven Tage.
1: Aber es ist schon so, in der letzten Woche vor dem, wo es eng wird, ist heftig. Aber vielleicht war die zweite Mannschaft auch mit. Ja, also haben es wirklich durchgetauscht. Alles andere kann man nicht vorstellen.
0: Also die Torschützen sind alle jetzt auch hier mit dabei, die in den letzten Tagen da getroffen haben. Zum Teil jetzt schon ausgewechselt, wie Harasch, die Masale spielt.
1: Aber so spielen sie heute auch. Wir haben die ersten 10 Minuten alles reingeworfen und dann war die Austria schon größtenteils überlegen.
0: Aber klar, jetzt ist wieder alles offen, alles eng, 1-2. Baksi hat sich selbst da wieder Hoffnung zurückgegeben durch das Tor von Erik Silje. Rüstinger zu Teufel. Wechsel kommen. Zumindest zwei neue machen sich bei Baksi bereit und einer auch bei der Austria.
1: Einwurf.
0: So, bei der Austria ist es Moritz Wels jedenfalls, der sich bereit macht, der auch neu unter Anführungszeichen ist, war ja verliehen an die WSG Tirol, die Leihe ist zu Ende gegangen und ist wieder zurück hier in den Favoriten, der 21-Jährige. Und ich glaube, Wustinger wird gehen. Und auch Julian Hetwer macht sich bereit, also ein Neuzugang aus Deutschland mit der Nummer 20 für den Flügel geholt. Aber zuerst tauschen noch die Ungarn, da kommen die Herren mit den Nummer 13 und 24. Daniel Böde. Stürmer. Im besten Alter, der ist 39, Helge. und Bence, Lenča, Verteidiger. Bei Austria kommen sogar drei neue. Also Wels für Wustinger, das habe ich Ihnen schon gesagt. Dann
1: Hetwa, den du auch angesprochen hast.
0: Hetwa, ja, genau.
1: Links und rechts am Flügel spielen kann, aber auch auf der 10. Und Dragovic war leicht bedient mit Muskeln, aber dürfte gehen und deswegen von der Bank und nur 30 Minuten, um nicht zu viel zu riskieren, aber ihn ein bisschen stärker anschwitzen zu lassen. Ja. Da ist er. Muskelheld.
0: Die Frisur. Julian Hetwa, 23 Jahre alt. Auch er ist ablösefrei geholt worden von der Fortuna aus Düsseldorf. Er ist auch zuletzt in Deutschland dritter Liga gespielt. 23 Jahre alt, wie gesagt, einer für den Flügel.
1: Stark gesehen von Teufel.
0: Auch so gesehen eigentlich. Ich hätte auch gesagt, das war kein Foul des Austrianers. Da hat der Ungar Seki dann den Ball einfach blockiert. Da schauen wir noch einmal. Ja, das ist, oder?
1: Nein. Na, das ist dann ein Foul.
0: Oh, Teufel. Wohin? Zurück einmal zu Shahin Radlinger.
1: Geschoben.
0: Ja, okay, gut. Foul gegen Eckestein gepfiffen. Das war schade. Er hätte den Ball nämlich da jetzt gut in der Mannschaft gehalten, hat ihn gut prallen lassen. Da ist aber die Chance dahin und die Ungarn kommen wieder. Seki. Abstoß.
1: Zuerst Ball gespielt, aber da hat er ihn getroffen. Okay. Silje, da werden wir jetzt nochmal sehen. Da rutscht er jetzt rein und trifft ihn da am Fuß.
0: Hilft da aus defensiv. Robust. Wird da gegen Fischer gearbeitet. Fehler von Teufel. Und dann sind wir jetzt energischer, zielstrebiger. Da kommt der Schuss aus der Distanz, der aber übers Tor geht von Windecker. Josef Windecker.

0: Ja, Missverständnis, Eggestein. Das war ein guter Pass. Kein Abseits und die Chance auf den dritten Treffer. Und da ist er schlecht verteidigt dann letztendlich auch von den Ungarn. Gute Vorarbeit von Fischer dann und
1: von Hetwa. Wie er den Ball, der nicht optimal zu ihm kommt, aus der Luft mitnimmt und dann aber nach innen spielt. Da hat er seine Klasse aufblitzen lassen.
0: Da wird ein Fehler besprochen in der Defensive und vorne wird gejubelt.
1: Da schau, jetzt kommt der hohe Ball nach vor.
0: Ja, perfekt.
1: Und den kann er jetzt nicht richtig mitnehmen. Der Pass war großartig. Ich meine, wie Baxi verteidigt das?
0: Gar nicht.
1: Eher wie der Quaxi, aber aber das lassen wir so stehen.
0: Und dann im Hetwa für Moritz Wels, der wenige Augenblicke nach seiner Einwechslung hier das 3:1 für die Austria macht und den 2-Tore-Vorsprung wiederherstellen kann. Aber wenn Baxi so verteidigt, dann wird es auch gegen Panathinaikos Athen.
1: Ja, wird es
0: sehr schwer. Woche kein Spaß für die Fans der Ungarn.
1: Total interessant, Baxi wirklich mit Licht und Schatten. Die machen teilweise dann einmal richtig gute Aktionen.
0: Das ist auch ein super Ball. Riesenlücke in der Chance, in der Abwehr und die nächste Chance für die Austria. Das ist bitter jetzt auch für
1: den Keeper.
0: Baxi. Jetzt geht's dahin, Helge. Erstes Tor in Violett für Julian Hetwa.
1: Auch die Verpflichtung schaut richtig gut aus, weil wie er den jetzt noch reingemacht hat. Er hat gesehen, er muss am lupfen, sonst wird er geblockt.
0: Was ist da für eine Lücke eigentlich? Also man kann gar nicht mehr von einer Lücke sprechen.
1: Nein, das ist,
0: man hätte aber auch den ersten Ball eigentlich schon machen können. Nur wenn ich einen kleinen Kritikpunkt...
1: Einer geht raus, zwei gehen tief. Ja, Entschuldigung.
0: Man hätte auch den ersten schon machen können, um nur einen kleinen kritischen Ansatz auch noch zu haben.
1: Danke.
0: Oder nicht?
1: Ja, ja, natürlich. Aber der Tormann ist sehr präsent rausgekommen. Da schau, wie er das macht. Das ist großartig. Das ist wirklich klasse. Aber da bleibe ich wieder bei der Verteidigung von Paxi. Also, die Kette hat überhaupt nicht funktioniert. Sie wollten auf Abseits spielen, aber einer ist ganz hinten gehängt, der neben ihm ruckt raus, obwohl er sieht, dass der drinnen hängt. Also, aber jetzt kommt das zum Tragen, was du vor circa 15 Minuten gesagt hast.
0: Nämlich?
1: Wie schaffen die das, in 4 Tagen 3 Spiele zu machen? Jetzt siehst du das Ergebnis.
0: Ja, die Austria marschiert. Ein bisschen Ballglück. Ja, da geht nichts. Ich dachte, da kommt zu Eggestein. Ein bisschen Ballglück wollte ich sagen. Mit der Kugel an den eigenen Kopf und dann der Vorlage. Gonk. Naja. Mit Übersicht, lässt ihn durch, weil da weiß er, da ist keiner mehr von den Gästen, kein Angreifer. Einwurf für Boxi. Am Donnerstag, wir haben es angesprochen, geht es einmal los, erstes Pflichtspiel eben in der Conference League. Quali-Runde 2 und dann geht es eigentlich Schlag auf Schlag für die Austria. Am kommenden Sonntag, das ist dann der 26. Juli, ÖFB Cup, erste Runde. Ein kleines Wiener Derby gibt es da, Helge.
1: Ja.
0: Das Spiel gegen den Wiener Sportclub. Sicherlich auch eine sehr interessante, vielleicht sogar heiße Partie.
1: Im neuen Stadion,
0: ja.
1: Wohl angemerkt.
0: Sehr gerne. Und danach geht es dann auch schon los mit der Bundesliga. Man beginnt auswärts in Kärnten gegen den WRC am 2. August und eine Woche später dann hier in der Generalarena das erste Heimspiel gegen den LASK. Also jetzt kann man sich dann wirklich voll fokussieren auf die ersten. Achtung, Abschluss, ungefährlich. Von Petö auf die ersten Pflichtspiele. Säcke. Tagovic legt den Kopf hin und ruft auch seine Mitspieler zu, rausrücken.
1: Das war,
0: ja, war knapp und wahrscheinlich knapp vorne. Ja, jetzt kommt auch die Fahne vom Assistenten. Ich glaube, das passt.
1: Na, das war ganz klar.
0: Ganz klar.
1: Im Zentrum nicht. Und da schauen wir nochmal auf den Schuss. Also, Radlinger macht ja zwei Fehler auf einmal. Er geht schon runter, obwohl er nicht hinterm Ball ist. Ist der zweite, der ihm aus den Händen flutscht.
0: Aber als Ersthelfer, da macht es gut.

0: Doncic, wir haben sie auf, Uwe Markovic, spürt die Rückseite.
1: Ja, ist mir auch passiert, falls sich das interessiert.
0: Ja, auf alle Fälle.
1: Beim Aussteigen aus dem Auto, hier, vom Stadion.
0: Ist nicht dein Ernst?
1: Doch, voll. Okay. War schön. Oberschenkelrückseite, kann was. Bin wahrscheinlich zu aggressiv hergefahren.
0: Was bringen uns die letzten knapp 20 Minuten noch? Na, ich glaube, Markovic wird jetzt dann nicht mehr lange spielen.
1: Ja, er greift sich immer wieder, da ist der Oberschenkel.
0: Krampfartig. Er geht auch nicht mehr in den Sprint, da sehen wir Nummer 7 im Zentrum.
1: Ja, das war nicht wirklich souverän, jetzt verteidigt von der Austria. Und man gibt dem Gegner einen Eckball, davor wird er noch einmal gewechselt. Fischer ist es da letztendlich. Joe Markovic geht, hat eine gute Partie gemacht, der junge Mann. Und es kommt Hasan Dešiško mit der Nummer 74 und auch mit der Nummer 60 neu jetzt bei der Austria für diese Schlussphase in dieser Testpartie, Dejan Radonjić, du hast ihn schon angekündigt.
0: Ja, und wer sich nach der WM dieser Young Guns gefragt hat, wer wird so schnell wie möglich im Kader der Kampfmannschaft sein. Bei Austria sind es sehr viele.
1: Ja.

0: Also Radonjic, 20 Jahre jung, Innenverteidiger, auch Eigenbauspieler. Und Hasan Dešiško ist einer übrigens von 5 jungen Austrianern, die von ÖFB-Teamchef Ralf Rangnick zum Perspektivlehrgang Ende Juli am Campus in der Seestadt in Wien einberufen wurden. Also es gibt einige sehr interessante junge Nachwuchshoffnungen bei der Austria. Dešiško, nachdem der erst 18 ist, gehört da dazu, der Linksfuß, der rechte, der Flügel. So, blinder Ball in Richtung Eggestein, aber der geht nicht durch. Kollege läuft ins Out. Gabor Wasch. Pils. Radonjic. So, ein Ungar ist angeschlagen, liegt verletzt am Boden. Deswegen wird die Partie jetzt auch unterbrochen. An dieser Stelle 15 Minuten vor dem Ende. Christoph Papp hat Schmerzen. Wird schon wieder rechtes Knie. Ist beleidigt.
1: Er dürfte sich irgendwie verdreht haben, so in der Bewegung. Da dreht er sich, da schau.
0: So, noch ein Wechsel. Kante kommt bei der Austria auch noch. Johannes Eggestein, der viel gelaufen ist, an vielen Aktionen offensiv beteiligt war, geht raus in dieser Schlussphase.
1: Kanté hat sich über Stripfing hochgespielt sozusagen, ist aus dem Senegal von Abidjan gekommen.
0: Auch erst 21 und hat aber fast die ganze Saison 24-25 verpasst nach einem Kreuzbandriss und ist erst heuer im März wieder dann auf dem Platz gestanden. Fischer. Kleine Flanke, noch einmal zurück zu Teufel. Wieder Fischer. So, guter Ball auf Kante. Bringt er den Ball ins Zentrum? Nein, Außennetz. Und abseits ist es obendrein. Also Ball wieder bei Bakshi. Auch wieder rücksichtslos ist, ohne sich selbst auch zu schonen in diesem Zweikampf. Aber die Ungarn haben den Ball.
1: Ja, was auch die Austria jetzt auch in vielen Phasen gut macht, wie sie schaffen, immer wieder mal die Passwege zuzustellen, dass sich Bakshi nicht entfalten kann.
0: Ja, Freistoß. So, gute Gelegenheit für Bakshi. Jetzt bekommt man einen Freistoß in aussichtsreicher Feldposition. Der Torschütze steht beim Ball, Erik Silje. Eine ähnliche Position, als der das Tor erzielt hat. Natürlich war es ein bisschen näher, war im 16er drinnen. Mhm. Ja.
2: Bitte?
0: Nein, hab nichts gesagt. Beim Out. Oder? Ja. Wetschei. Secke. Sofort gestört von Hetwa. Die Fans sind zufrieden, also die, die gekommen sind. Knapp 900 ist die offizielle Zuschauerzahl hier im Stadion. Also da steppt der Bär noch nicht. Das sollte dann ganz anders sein.
1: Ja, aber Handspiel.
0: Wenn eben gedacht, dann die ersten wichtigen Aufgaben warten, wie das Rückspiel in der Conference League Qualifikation.
1: Sie mit der Hand mit, gut gesehen vom Schiedsrichter.
0: Oh, Kanté. Oh! Rustikal. Und gelbe Karte.
1: Ja, na ganz schick für Kanté, weil ja, du siehst niemanden kommen.
0: Ja, nein. Und dann wird's finster. Boah. 2 Minuten. Übertriebene Härte.
1: Ja. Erst reingekommen,
0: Benze Lentscher. Na ja. Teufel ist auch vorgekommen, eben der knapp 2 Meter große Innenverteidiger. So, da kommt der Ball von Fischer. Gute Aktion, gute Variante. Bis dahin war das Aufköpfeln, das hat dann leider nicht so funktioniert. Aber der erste Ball auf Radonjic, das war sehr gut. Also das ist die Verteidigungsbemühungen sind irgendwie ja, von begrenzter Qualität bei Paxi. Ja, wieder einer angeschlagen. Ja, lass mal es gut sein. Der Test. Alle haben gesehen, wahrscheinlich, was sie sehen wollten. Die Coaches haben einen Eindruck bekommen. Und wichtig, wie gesagt, jetzt dann ab der kommenden Woche, da wird noch einmal ein Wechsel angedeutet, nämlich den Spieler betreffend, der auf dem Rasen sitzt. Senderich kommt auch noch. Markus Sendrei, 23-jähriger Stürmer, bekommt noch einen Kurzeinsatz hier in Wien, Favoriten. Schütze ist der Mann eben, der raus muss. Erik Silje, der zwischenzeitlich das 1:2 erzielt hat. Von Kante gemacht.
1: Und jetzt haben sie den.
0: Ja, das ist immer nicht so schlecht.
1: Aber wenn er früher nach innen geht, ja, zu Kante, der den Laufweg großartig macht, zuerst verlängert, give and go, das wäre die richtige Variante gewesen.
0: Und Ranzl, der dann lang gespielt wurde, den Ball einfach nicht gut getroffen. Wieder Kante, gut gemacht. Verschafft sich gut Raum durch diesen feinen Haken. Und der Ball ist zu steil leider, schade. Die Idee war gut. Der Laufweg auch von Hasan Dešiško, aber der Pass eben zu scharf. Gespannt, wie das dann noch im Nachgang von den Spielern, auch vom Coach bewertet und beurteilt wird. Klar, es war sicherlich in erster Linie, was das Ergebnis betrifft, sehr viel Positives dabei. Ganz gute Aktionen auch bei der Austria. Aber Baxi hat es der Austria dann teilweise wirklich überraschend leicht gemacht. Also das wird es nächste Woche, glaube ich, nicht einmal in Lettland so spielen.
1: Ja, und ich war sehr überrascht, weil ich kenne diese Mannschaft, habe sie auch schon gesehen, sind Dritter geworden, das hast du eh schon gesagt, sind Cupsieger geworden. Ich habe sie noch nie so schwach gesehen, also ist wirklich das zum Tragen gekommen, was
0: Müdigkeit,
1: du eh schon... Ja, ganz sicher. Und jetzt haben sie am 22. mit Panathinaikos einfach einen richtig guten Gegner. Da zerreißen sie sich heute nicht mehr.
0: Ja. Auch defensiv hat die Austria das weitgehend gut gemacht. Die ersten Minuten, wie gesagt, nicht. Und dann ja, ist dieses 1:2 passiert. Darauf hat man dann wieder selbst die Sache in die Hand genommen. Und natürlich auch das gehört aber wahrscheinlich zur Natur so eines Testspiels. Es ist viel gewechselt worden, viel verändert worden.
1: Ja, auch noch wichtig für die jungen Spieler, auch noch einmal Einsatzzeit zu bekommen vor der Meisterschaft, vor den wichtigen Spielen. Und es ist auch wichtig für Stefan Helm und den Trainerteam zu sehen. Warte mal.
0: Ja, der Šiško hat super nachgesetzt, hat den Ball dann zurückbekommen.
1: Na gut. Dann fahre ich fort. Das ist auch wichtig für Helm zu sehen. Jetzt hat man viele Spiele mit dem Europacup und so. Welchen Jungen, welchen Spieler kannst du auch als 12. bis 15. bis 18. Mann bringen? Wer kann da helfen? Ja? Und wer ist fit genug für diese schweren Spiele?
0: So, Fischer. macht Druck, Tempo, ja, der erste Ball bleibt hängen, der ist zu scharf. Achtung, da gibt es vielleicht noch ein Laufduell. Ja, super geklärt, souverän von Radonjic. 90. Minute läuft. Klar, es hat viele Wechsel gegeben, aber ich denke, aufgrund der Tatsache, dass es sich eben auch hier um ein Testspiel handelt, wird da jetzt die Nachspielzeit nicht ewig lange sein. Vielleicht hier. Boah! Das war sehr hart und kompromisslos, dieses Tackling. Und ich glaube, zuerst wird eigentlich der Gegner gespielt und nicht der Ball. Würde ich jetzt aufs Schnelle beobachten sagen. Aber wie auch immer, es geht weiter. Schiedsrichter hat nicht abgepfiffen. Und die Ungarn noch einmal über die andere Seite. Da wundert sich auch der ungarische Stürmer, dass es da keinen Foulpfiff gegeben hat. Drei Minuten. So. Drei Minuten noch, Helge. Dieser wuchtige Stürmer, der 39-Jährige mit der Nummer 13, den er da eingewechselt hat, Daniel Böde, der bekommt überhaupt keinen Ball. Gut so, aus Austria-Sicht.
1: Jetzt nimmt man dann die Zeit von der Uhr. Lässt den Ball in den eigenen Reihen.
0: Ist ja auch eine gute Ausgangssituation fürs Rückspiel. Schau mich nicht so an. Es geht mir gut.
1: Naja, hat man schon Sorgen gemacht. Beim Auto aussteigen, mit dem Krampf.
0: Ein Schlagerl.
1: Da geht, wird nicht mehr angegangen, lässt man ihn ziehen.
0: So, eine Minute noch.
1: Ich würde sagen, so die letzten 10 Minuten. Das ist kein Testspiel mehr, sondern eher ein Trainingsspiel.
0: Aber die Ungarn geben nicht auf, die wollen noch. Ja, das ist eh ihnen hoch anzurechnen. Gibt es noch einen Konter, der Austria? So, da kommt der Ball einmal gut.
1: Leider zu leicht.
0: Etwa. Kante wartet in der Mitte. Was war das jetzt eigentlich? Das kann ja kein Torschuss gewesen sein. Kannst du mich aufklären?
1: Ja, das war mit Ansage aufs lange Eck. Das hat man kommen gesehen. Der ist okay. Im Telefonbuch gestanden, wie man so schön sagt, in Wien.
0: Okay.
1: Aber der Passweg
0: jetzt musst
1: war
0: du aber den jungen Zuschauern noch erklären, was ein Telefonbuch ist.
1: Ja, das stimmt, ja.
0: Ich kann Ihnen daheim erklären, dass jetzt Schluss ist. Die Austria gewinnt mit 4:1. Ich würde sagen, geht in Ordnung. Die Frage ist, ob das 4:1 dem Kräfteverhältnis entspricht oder nicht. Ob die Ungarn da eben die letzten zwei Tore der Austria einfach zu einfach ermöglicht haben. Wie auch immer, die Austria hat es genutzt, hat es geschafft, diese Treffer zu erzielen. Und geht mit einem guten Gefühl, denke ich, in die nächsten Wochen. Du gehst mit einem guten Gefühl hinunter zu Martin Lang.
1: Genau.
0: Ich bespreche das Ganze noch ein bisschen nach. Der Austria eben auch mit dem mit dem schnellen 1:0 nach guten ersten Minuten von Baxi hat man dann eben nach einer Viertelstunde auf 1:0 gestellt durch Salic. Gleich nach der Pause hat Fisch auf 2:0 erhöht. Hat eigentlich alles sehr gut ausgesehen für die Austria, aber die Ungarn sind dann zum 1:2 gekommen durch Erik Silje. Unmittelbar danach durch einen scharfen, überraschenden Schuss ins lange Eck. Und dann war man sehr offensiv orientiert und hat hinten der Austria viele Räume gegeben. Und die Austria hat das 3:1 durch Wels und das 4:1 durch Neuzugang Julian Hetwa nachgelegt. Und kommt eben so in diesem letzten Testspiel am Ende der Sommervorbereitung zu einem klaren 4:1 Erfolg gegen den Dritten der ungarischen Liga im abgelaufenen Jahr, gegen den Boxi FC. Und hat sich damit, denke ich, zumindest ein gutes Gefühl geholt für die kommende Woche, wenn man dann am Donnerstag um 19 Uhr auswärts in Lettland spielt gegen den FC Liepāja. Das ist dann, wie gesagt, nur der Auftakt in diese heißen Sommerwochen. Es folgt dann die erste Runde im österreichischen Cup und die ersten Runden in der Bundesliga. Und dafür wollte man sich eben in den letzten Wochen und Tagen so richtig in Schwung bringen. Und ich denke, heute hat das eben vor allem ergebnistechnisch sehr gut funktioniert. Viele Wechsel hat es gegeben, viele Spieler, die sich Stefan Hend auch anschauen konnte. Den einen ein bisschen kürzer, den anderen ein bisschen länger, so wie ihn. Florian Wustinger, der begonnen hat und dann im Verlauf der zweiten Hälfte eben ausgewechselt worden ist. Ja, in Kürze gibt es dann bei uns auch die ersten Reaktionen aus dem violetten Lager nach diesem Erfolg gegen Baxi. Sicherlich auch den einen oder anderen Ausblick auf die folgenden Partien, die dann jetzt eben wirklich wichtig sind, Punktespiele sind. Und in Kürze, ja, werden dann eben unten am Spielfeldrand Martin Lang und Helge Peyer für sie übernehmen.
2: Hälfte und dann noch ein paar drauf in Hälfte 2. Wir haben ja darüber gesprochen, was wir von dieser zweiten Hälfte erwarten und irgendwo von einem eigentlich durchaus ansehnlichen Fußballspiel, wo man schon eine gewisse Ordnung sieht, zwei Europacup-Starter, dann sowas so wie ein Dorffestival und eigentlich ein Offensivfestival, denn die Ungarn spielen nächste Woche Europacup. Für mich sind sie fast zu zerfallen. Das ist gefährlich im Europacup, noch mehr als heute.
1: Ja, es war ein klassisches Testspiel, wo beide noch einmal ein paar Dinge austesten wollten, ob die Formation passt. Und im Grunde kann man sagen, bei der Austria hat es ganz gut funktioniert. Wenngleich man sagen muss, Baxi nicht die große Gegenwehr heute war. Ich möchte nicht die Leistung der Austria mindern, ja, das war in Ordnung. Aber Baxi, hast du wirklich gemerkt, dass sie ab der 60. Minute wirklich platt waren?
2: Wir würden dann uns erstens das 2:0 ansehen von Manfred Fischer. Nach der Pause hat man schon gemerkt, die Austria

0: Aus meiner Sicht ein schönes Tor.
1: Ja, aber auf der anderen Seite war es wie im Training. Ne? Die Flanke ist offen, es gibt keine Gegenwehr. Zum Einspielen richtig, oder? Zum Selbstvertrauen holen, auch für den Kapitän?
0: Ja, ich denke, Baxi spielt auch nächste Woche Conference League und man hat schon in die, speziell in der ersten Halbzeit gesehen, dass solange sie auch noch ausgeruht sind, sind sie, glaube ich, schon ein sehr kompetitiver Gegner gewesen. Aber was mir gefallen hat, war, dass wir unser Spiel eigentlich über 90 Minuten am selben Level durchgezogen haben, während sie ein bisschen runtergefallen sind. Und das wollte ich heute sehen. An dem haben wir auch gearbeitet und deswegen, glaube ich, kann man das schon positiv mitnehmen und auch, dass wir doch das einige eine oder andere Tor gemacht haben und uns auch weitere Torchancen erspielt haben.
1: Wir schauen uns aber eine Szene an, weil ich sie gerade da habe als Austria-Trainer, die schon interessant ist. Man macht das 2:0 und genau 59 Sekunden später fällt dieses Anschlusstor. Heute unter Anführungszeichen wurscht, aber wenn man genau hinschaut, irgendwo nicht.
0: Ja, na, eh recht einfach erklärt. Also eine Grundregel bei uns, dass wir den Gegner nicht nach innen lassen wollen. Und das passiert in dem Fall. Und es könnte auch noch einer dazukommen, um den Mitspieler zu unterstützen. Das sind die zwei ganz klaren Dinge, was da besser gemacht werden können. Und ich finde es aber eh nicht schlecht, weil wir werden auch aus dem Spiel sicher das eine oder andere mitnehmen können, was wir dann das nächste Woche schon wieder besser machen wollen.
1: Ich sag mal, Helge, da sieht man, wie schnell es geht. Einmal kaum nicht direkt am Gegenspieler dran und dann hat der Tormann nichts zu halten.
2: Ja, das war eine klassische Aktion, wo sie gemerkt haben, sie haben Überzahl, war kein Kommando, dass er zweiter rausrutscht, so wie es der Stefan gesagt hat. Und ich glaube, es ist ihm lieber, dass es heute passiert, wie nächste Woche. Klassisches, ich sage jetzt blöd gesagt, ein Testspiel, wo man das in Kauf nimmt, wo man dann einmal 3-4 Minuten einmal ein bisschen den Gang zurückgeschalten hat. Aber wie der Stefan gesagt hat, die Austria hat es wirklich bis zur 90. fast gänzlich durchgezogen.
1: Und dann gibt es zwei Tore, die schauen wir uns so knapp wie möglich hintereinander an, die den Trainer freuen, die Austria-Fans freuen, von Moritz Wels am Ende abgeschlossen, der ja immer besser wird, wenn man sich seine Entwicklung anschaut, wo er auch dazwischen ja nicht bei der Austria war. Und Julian Hetwer sozusagen stellt sich auch gleich ein.
0: Ich denke, wir haben ja in den letzten Wochen dann schon auch teilweise erzwungenermaßen in unterschiedlichste Konstellationen spielen müssen. Der Ibrahim Buhari ist auch erst vor relativ kurzer Zeit dazugestoßen. Deswegen habe ich das jetzt sehr positiv gesehen, dass die Spieler, dass wir doch das eine oder andere noch probieren mussten und dass die Spieler aber mir heute ein gutes Gefühl geben. Ob es jetzt der Julian Hetwer ist, der Welsi, ob es der Ibra ist, ob es der Lee im Zentrum war. Ich habe das Gefühl, dass sie aber unsere Idee für Fußball verstanden haben und das wird in den nächsten Wochen nämlich schon wichtig sein, weil wir werden den ein oder anderen Wechsel machen müssen. Es führen immer noch der Joe Handel, der Boa und der Wiese und deswegen war für mich wichtig, heute zu sehen, in welche Konstellationen können wir die Spieler hinstellen und die Mannschaft verlieren trotzdem nicht die Ordnung.
1: Ich frage dich zuerst, ist die Austria in einer konkurrenzfähigen Situation, in einem konkurrenzfähigen Zustand? Es geht nächste Woche los, Europacup auswärts, Cup, Sportclub und dann die Gesamtbelastung über den Sommer?
2: Das ist jetzt noch zu früh zu urteilen, aber wenn man so die letzten Jahre immer wieder verfolgt hat bei der Austria oder auch bei Stefan Helm, hat er es immer wieder zusammengebracht, aus einer Mannschaft mit vielen Jungen dann doch eine konkurrenzfähige Mannschaft zu bauen. Und das wird auch dieses Jahr wieder gelingen, auch wenn man sagen muss, dass jetzt viele neue dazugekommen sind, sehr, sehr wichtige Spieler gegangen sind, aber wie man es da gewohnt ist vom Stefan, das muss man wirklich sagen, er hat es immer wieder geschafft, da eine konkurrenzfähige Mannschaft zu bauen.
1: Jetzt hat man 6 Testspiele absolviert, keines verloren. Erstens, wo steht die Mannschaft aus Ihrer Sicht und zweitens, welche Ansage haben Sie? Ich hätte ja fast gesagt, die Austria ist aber in einer wirklichen Frühform und gleichzeitig ist die Erwartungshaltung gleich wieder hoch, alleine was die Europacup-Träume betrifft.
0: Na, würde jetzt weiß ich nicht, ob ich das.
1: Na, Gruppenphase ist halt schon so ein Thema bei der Austria. Am Beginn kann man leichter darüber reden, als wir es vielleicht in einem Monat machen.
0: Ja, unser Ziel war ganz klar, dass wir in die europäischen Ränge letztes Jahr reinkommen. Das ist uns wieder gelungen. Am Ende waren wir punktgleich mit Red Bull Salzburg. Und ich glaube sogar, dass ein bisschen mehr Training gewesen wäre. Und es liegt ganz klar der Fokus dort, dass wir in der Meisterschaft gesagt haben, dass wir, wenn wir dann oben reinkommen, was ganz klar unser Ziel ist, dass wir dann auch wirklich konkurrenzfähig sind. Und letztes Jahr haben wir eigentlich 2 Spiele mit diesen roten Karten aus meiner Sicht ein bisschen leicht weggeben. Und dieses Jahr ist trotzdem jetzt in dem Moment wieder die Challenge, weil, wie der Helge schon richtig gesagt hat, wir haben wieder einen Leistungsträger abgegeben mit dem Abu. Wir müssen wieder den einen oder anderen Jungen einbauen und die müssen wir dann im Laufe des Jahres wieder weiterentwickeln, dass sie den nächsten Schritt machen.
1: Jetzt hätte ich frech gesagt, das ist mir eh schon gewohnt, oder?
0: Naja, von solchen Prozessen sind wir abhängig. Zudem

0: hat sich der Verein committed, zu dem haben wir uns committed. Aber trotzdem wird es zu Beginn der Saison wieder eine Challenge werden, aber mit der Unterstützung von den Fans und mit dem Wissen, dass das bei uns so ist, sehe ich so wie der Helge, dass wir schon bewiesen haben, dass wir die Potenziale dann ausschöpfen können.
1: Wer wird denn so in die Rolle von Barry hineinschlüpfen? Wen siehst denn du da am wahrscheinlichsten? Ist es Markovic, der wahrscheinlich ein bisschen zu weit vorne ist? Ist es Hetwa, der aber mehr so ein Außenspieler ist? Wer wird die Rolle übernehmen? Ne?
0: Ja, ich glaube, in Abu kann man nicht 1:1 ersetzen. Er ist ein ganz spezieller Spieler gewesen und eine Top-Persönlichkeit, was man nicht vergessen darf. Und mit Julian Hetwa haben wir einen Spieler geholt, der ein ganz anderer Typ ist, aber der die Tiefe gut ist, das hat man heute eh gesehen, der einen sehr klaren Abschluss hat. Mit Vaso haben wir einen, der ein bisschen vergleichbar ist mit dem Abu, aber dann wieder auf eine andere Art. Dann haben wir einen Welse, der in diese Räume auch unterwegs ist. Und ich denke, wir können das nicht 1:1 ersetzen, sondern wir werden das auf verschiedene Schultern verteilen müssen. Und was ich auch ganz klar sagen kann, ist aber, jetzt in dem Moment ist das noch nicht passiert. Asanel Saldic, Vaso Markovic, Welse, Julian Hetwer, die müssen jetzt da hinkommen, die müssen Schritte machen und deswegen werden die, wie gesagt, der Start sozusagen wird wieder eine Challenge werden, aber wir kennen den Weg und wir sind da alle voll committed.
2: Es ist ja eines ganz Interessante, es schwärmen natürlich noch alle von der Fußball-WM, man ist in diesem Finalfieber sozusagen mit diesem Finalwochenende, jeder, der beim Fußball in irgendeiner Form dabei ist oder auch mitfiebert, interessiert sich natürlich für das, ob es morgen Frankreich-England ist, am Sonntag Spanien-Argentinien. Wie geht es Ihnen eigentlich in so einer Phase, wo Sie eigentlich Ihren Fokus auf den professionellen Betrieb haben, um was Sie sich alles kümmern müssen, als Cheftrainer mit Ihrer Mannschaft, da gibt es jetzt, darf man auch nicht nachlassen, weil sonst wird ja auch gleich wieder alles vom Arbeitsprozess her verändert oder in Nuancen, auf die man sich konzentriert und gleichzeitig ist WM-Finalwochenende. Wie erleben Sie diese Phase aus dem, was Sie alles zu tun haben und was Sie interessiert?
0: Natürlich ist so, dass jetzt speziell umso näher wieder die Pflichtspiele kommen, dass der Fokus immer mehr Richtung natürlich der täglichen Arbeit geht. Trotzdem, gerade die Spiele sind eh alle sehr spät, somit kann man sich das noch anschauen und habe das mit großem Interesse verfolgt. Ich glaube auch, dass man immer ein bisschen was mitnehmen kann, aber ist ganz klar, in den letzten 4 Wochen ist natürlich der Fokus dann schon sehr stark natürlich auf die Austria und auf meine Mannschaft gegangen und trotzdem freue ich mich jetzt auf diese letzten 2 Spiele und bin genauso gespannt wie jeder andere vor dem Fernseher.
2: Ich nehme an, du auch. Und Sie nehmen an, morgen, apropos vom Fernseher, 18:55 Uhr morgen wieder zuschauen, Rapid beobachten in dem Fall, weil gegen HSV wird man nicht spielen, aber Sie werden schon hinschauen, nehme ich mal an, was in Grün-Weiß passiert, oder?
0: Naja, ganz ehrlich gesagt, noch nicht so genau, weil die ersten Gegner sind jetzt einmal die internationalen Gegner, den wir schon kennen, dann der Wiener Sportclub und dann der WRC und danach sieht man...
1: Ja, bis erst im Oktober, ne?
0: Ja,
1: sozusagen.
0: Sieht man dann eh sehr genau, habe ich nicht gewusst, aber ich weiß, dass er in den ersten 5 Runden ist und somit für das ist noch Zeit, ja.
2: Also gut, dann Dankeschön für heute Abend, alles Gute und fürs Dasein bei uns und wir sehen uns morgen wieder mit Rapid gegen HSV aus Hütteldorf. Da sind 12.000 Karten weg. Davor ist Familientag bei Rapid in Hütteldorf ab 14.30 Uhr. Ich nehme an, morgen wird auch wieder spannend. Wir haben heute etwas gesehen von 2, die im Europacup beginnen. Der HSV spielt halt nicht Europapokal, aber das besprechen wir alles morgen.
1: Können uns schon mal einstimmen auf beide Wiener Vereine. Ich freue mich auf morgen und wir sehen uns.
2: Ja, und heute Abend ist jetzt dann auch noch im Anschluss Tennis WTA 125er Turnier in Kitzbühel. Hier gute Unterhaltung, weiterhin mit OF Sport.

Liebe Fußballfans, einen wunderschönen Samstagnachmittag hier bei uns bei Sky beim Testspiel Sommer, der jetzt so richtig Fahrt aufnimmt. Denn wir sehen es, der BVB steigt ein ins Geschehen. Das Ganze bei Rot-Weiß Oberhausen, also Schwarz-Gelb im Pott, starten sie die Mission Saison 26-27. Da sehen wir schon den Cheftrainer Niko Kovac. Ich freue mich sehr, dass Sie alle mit dabei sind zu diesem Aufgalopp von Borussia Dortmund. In dieser Woche haben sie angefangen zu trainieren. Heute also das erste Mal so echte Minuten auf dem Rasen gegen einen externen Gegner. Das Ganze noch ziemlich entspannt für Niko und Robert Kovac. Es geht gegen einen Regionalligisten, gegen einen absoluten Traditionsverein. Rot-Weiß Oberhausen, gut 50 Kilometer von Dortmund entfernt. Viele Fans in Schwarz-Gelb mit dabei. Ja, wir haben mal so geschätzt, 6.000 sind es etwa hier im Stadion Niederrhein. Das 100-jähriges Jubiläum feiert deswegen auch dieses Spiel hier. Ein ganz besonderes für RWO. Da können wir sagen, um das mal schnell und kurz einzuordnen, da ist das Ziel schon ganz klar. Es soll mal wieder zurückgehen in den Profifußball in Liga 3. Vergangene Saison war es Platz 2 in der Regionalliga West. Da sind sie ganz knapp gescheitert. Ja, beim BVB einige Gesichter, die wir sonst nicht so häufig sehen. So ehrlich müssen wir sein. Viele Nationalspieler natürlich noch unterwegs. Aber der eine oder andere bekannte Name schon mit am Start. Aufstellung gucken wir uns gleich ganz in Ruhe an. Serhou Guirassy, kann ich sagen, der größte Star. Der sitzt erstmal auf der Bank, aber der ist auf jeden Fall mal mit dabei. Da gab es ja Nachrichten in dieser Woche. Die Ausstiegsklausel ist ausgelaufen. Da war kollektives Durchatmen, dass der nicht vom Bord gegangen ist. Der Angreifer stand jetzt, so sagen es unsere Kollegen, sieht es auch ganz gut aus, dass er bleiben wird. Ja, sie haben schon viel zu gucken, zu suchen auf dem Transfermarkt. War ein bisschen was los. Ein paar Spieler verloren in diesem Sommer, unter anderem ja Niklas Süle, Julian Brandt, Karim Adeyemi auf dem Weg oder mittlerweile schon gelandet in Barcelona. Auf der Zugangsseite drei Talente. Der große Name, er fehlt noch. Der eine oder andere wird schon ein bisschen unruhig in Dortmund, sagen sie. Gemach, gemach. Wir regeln das schon. Heute können Sie sich also erstmal anschauen, was die Jugend so macht beim BVB. Jetzt geht's raus. Stadion Niederrhein ist bereit für den BVB gegen RWO.

Kapitän heute. Alexander Meyer im Kasten, Gregor Kobel, einer der WM-Fahrer, der nicht mit am Start ist, trifft also nicht auf diese Elf hier von Rot-Weiß Oberhausen. Der Regionalligist, auch die müssen noch ein bisschen was tun, haben einige Ausfälle. Die Bank, wir sehen es, die ist ganz schön ausgedünnt, nur 6 Jungs mit dabei. Bekanntester Name im Kader von Sebastian Gunkel ist Alexander Mühling. Lange in Kiel gespielt, in Sandhausen gespielt, in Liga 2. Und interessant mit der 9, Timur Kesim, Angreifer. Der kam in der Rückrunde zurück zur RWO, hat richtig gut geknipst. 15 Spiele, 6 Tore. Also auf den sollte man schauen. 5 Vorlagen hat er auch noch geliefert. Das ist einer, der durchaus interessant ist. Die weiteren Jungs gibt es natürlich im Verlauf dieser Partie. So, und jetzt Borussia Dortmund. Ja, viele hohe Zahlen, viele hohe Nummern, trotzdem bekannte Namen neben Alexander Meyer. Jan Kauto ist noch da. Auch da gibt es Wechselgerüchte. Joe Bellingham steht in der Startelf, genauso wie Fabio Silva. Das sind die bekanntesten Namen. Und vielleicht der spannendste heute, Justin Lerma mit seinem Dortmunder Debüt. Neuzugang aus Ecuador. Ganz, ganz lange war das schon klar, dass er kommen wird. Über ein Jahr. Er ist da seit diesem Sommer und er spielt heute das erste Mal für Borussia Dortmund. Der 18-jährige offensiver Mittelfeldspieler. Einer, der mal richtig gut zocken können soll. Wir gucken es uns an. Eine brutal junge Truppe. Durchschnittliches Alter der Feldspieler. Wenn wir Alex Meyer mal rausrechnen mit seinen 35 Jahren. 19,8 Jahre. Hat also ein bisschen was vom U23, was wir hier sehen vom BVB. Viele auch in der zweiten Mannschaft unterwegs. Da spielen sie in der Regionalliga West gegen Rot-Weiß Oberhausen. Die sind in ihrer Vorbereitung schon deutlich weiter. Die Jungs vom RWO. Nicht mehr so schrecklich lang hin, bis die Saison startet, 31. Juli. Wenn wir das vergleichen mit dem BVB, die starten am 29. August. Also ein Monat Unterschied, auch das könnte ein Faktor werden bei dem, was wir heute zu sehen bekommen. Ja, und dann geht's los, Borussia Dortmund natürlich in Schwarz-Gelb. Von rechts nach links. Das erste Testspiel in diesem Testspiel-Sommer bei uns bei Sky. Und die beste Nachricht, wir werden den BVB verfolgen. Egal wo, egal wann, auch auf Asientour. Die Spiele gibt's alle live bei uns bei Sky. Oh, das ist gefährlich. Ah, nächster gefährlicher Ball. Das ist Mühling, der langjährige Zweitligaspieler. Mit Kessi. Und mit dem Captain, Pierre Fasnacht. Kriegt die Binde heute. Ja, Oberhausen kommt gut rein in dieses Spiel, sind sehr zufrieden mit der Vorbereitung, wie sie bisher läuft. Zuletzt den Hamburger SV 2. Deutlich geschlagen im Trainingslager mit 5-2. Nächster ungenauer Ball hinten raus. Nächste Chance für RWO. Und die Führung, die sich angedeutet hat. Im Prinzip seit Sekunde 1. Rot-Weiß Oberhausen führt gegen Borussia Dortmund. Das Ganze hier eingeleitet. Erst von Luca Schlags, dann einfach gut durchgezogen vom Torjäger, den wir in den Fokus genommen haben, Timur Kesim. Also nochmal, seit seiner Rückkehr, der war ein halbes Jahr in Berlin bei der Hertha, ist dann sofort zurück zur RWO, hat sofort gezündet. Jetzt hier gegen Borussia Dortmund. Sagen alle, das ist ein absolutes Highlight-Spiel für uns.
geht gegen den Champions-League-Teilnehmer. Braucht man da noch nicht zu sehr relativieren, welche Jungs da auf dem Rasen stehen. Unter anderem ja auch ein Fabio Silva. Gestoppt. Er hat sogar zwei Länderspiele machen dürfen für Italien. Filippo Manne, als wir eben über Reggiani gesprochen haben. Noch so ein Profiteur gegen Luxemburg und eben Griechenland, statt er auf dem Rasen. Jelzin. Unten drin Simon Ludwig. Mal ganz hinten rum über Ryan Valentine. Das vielleicht noch ganz interessant bei RWO. Stammkeeper wird gehen. Kratsch Richtung Cottbus. So ist es zu hören. Dementsprechend vielleicht die neue Nummer 1. Wenn nicht noch einer kommt. Kaba dazwischen. Zweiter Ball wieder bei Kessim. Abschluss von De Jong und Alexander Meyer. RWO hat es komplett im Griff. Kerem Yalcin dran am zweiten Treffer. Ball kommt von Lukas Lax, absoluter Führungsspieler geworden vergangene Saison. Und die Art und Weise, wie sie hier reinstarten in dieses Spiel, ist genau das, was sie bei RWO sehen wollen. Definieren sich sehr über Aktivität, über Dynamik, über Körperlichkeit. Spielen gegen viele Zweitvertretungen in der Liga und wollen genau das nutzen. Hat ja was von Zweitvertretung. Beim BVB heute auf jeden Fall mal die vielen Jungen. Da können sie natürlich mit ihrem Männerfußball. Gut gegen angehen. Genau das hier. Ja, 10. Ja, das ist ein bisschen doll dann. Bellingham haut sich rein. Schlags mit Mühling. Dortmund offensiv noch gar nicht präsent. Reggiani. Richtung Fabio Silva. Und Simon Ludwig. Super gespielt. Kessim. Mit Niemeyer. Yalcin. Und Tim Böhmer. Nächster Durchbruch, nächster guter Ball. Kessim hinten. Gegen Jan Kauto. Unsere BVB-Reporter berichten. Laie Richtung Como. Sehr wahrscheinlich bei ihm. Jan Kauto kam überhaupt nicht mehr vorbei an Julian Riasson. Schon eine kleine Überraschung, erstmal, dass er heute im Kader steht. Noch ist er also da. Der Brasilianer. Und es gibt den nächsten Eckball von Alexander Mühling. 221 Mal, zweite Liga. Hier kurz für Schlags. Mühling. Silva klärt. Niemeyer. Superball. Ein Superball.
absolutes Top-Talent. So richtig der Durchbruch ist noch nicht gelungen, 20 Jahre mittlerweile alt. Bei ihm dann auch die Frage, wie geht's weiter? Für die Regionalliga, das sagen sie intern beim BVB auch, ist er eigentlich zu gut für die erste Mannschaft, ob es da reicht? Aktuell ist da eine Frage. Im Kader für die Asientour steht er erstmal. Mugera Kaba. Kauto. Und sie jagen wirklich komplett durch. RWO. Die Kleeblätter. De Jong macht den Ball gut fest. Dafür haben sie ihn geholt aus Paderborn. Travis De Jong. Das ist ein Thema, gerade in den letzten Jahren eigentlich immer bei RWO. So ein echter Stürmer, der verlässlich trifft. Haben sie lange gesucht. Fastnacht geblockt. Bellingham sitzt nach. Valentin klärt. Mit Kauto. Er kommt nicht zu Fabio Silva. Man kann schon ganz gut sehen, dass Oberhausen dieser Start einfach extrem gut getan hat. Dass sie sehr selbstbewusst hier auftreten. Also sie haben vorher wirklich durch die Bank gesagt, die Vorbereitung läuft top, wir haben richtig Spaß. Fühlen uns sehr fit, verstehen uns sehr gut. Man sieht es auf dem Platz. Niko Kovac, langes Interview gegeben in dieser Woche beim Club TV, hat da gesagt, ja, wir wollen mit guten, talentierten Spielern erfolgreich sein, es wird aber dann eben auch Wellen geben. Hat auch Geschäftsführer Kramer schon gesagt, dass genau das kommen wird, das ist der schmale Grat beim BVB aus Talententwicklung, aber eben mal mindestens Platz 4, drunter ist eigentlich nicht verhandelbar. Im besten Fall die Bayern ärgern. In den Pokalwettbewerben weiterkommen als letztes Jahr. Auch das hat Niko Kovac gesagt, klares Ziel. Champions League gegen Atalanta, DFB-Pokal gegen Leverkusen. Das ist nicht so gelaufen, wie erhofft. Bundesliga, boah, das war schon punktetechnisch zumindest richtig, richtig gut. 73 Punkte geholt, die meisten seit 2019 vom BVB. Trotzdem gab es immer wieder Debatten. Der Spielstil war es nicht so ganz, der die Fans erfreut hat. Silber für Kauto. Mit Bellingham. Mit Lerma hier mal am Ball bisher noch kein Faktor. Justin Lerma, Neuzugang. Genauso wenig wie außen Mathis Albert. Aber Dortmund, Viertelstunde durch, ist besser im Spiel. Die haben sich ganz gut gefunden. Müssen wir auch dazu sagen, Oberhausen, die haben gegen den HSV zuletzt, wilder Ball von Riedel, schon bis auf zwei Positionen komplett so gespielt. Das hat was von Stammelf. Bei Dortmund ist es ein bunter Mix.
Hey Gianni. Mit Albert Lärmer. Erlinghem ein bisschen in den Rücken. Riedel. Dreierkette hinten beim BVB. Job. Bellingham mit Riedel, mutiger Ball, ein super Ball für Kauto. Jan Kauto ins 1 gegen 1 mit Niemeyer. Kauto holt den Eckball raus. Er hat's gesagt, Michael Niemeyer im Interview vorm Spiel. Es ist das absolute Highlightspiel für uns. Und so gehen sie es an. Hauen sich rein. Jan Kauto mit dem Eckball. Vielleicht für die erste Dortmunder Chance. Nee. Das wäre zu hoch gegriffen, das als Chance zu bezeichnen von Almogirakaba. Siebenmal getroffen, vergangene Saison in der Regionalliga. Das als Defensivspieler. Läuft hoch an mit Lärmer gegen Fasnacht. Schlags. Befreien sie sich? Nee. Boah, das war stark. Mühling. Gibt ja auch direkt mal die Mühling-Rufe im Stadion Niederrhein. Seit 15 Jahren wird hier Regionalliga gespielt. Sie wollen sich nicht zu weit aus dem Fenster lehnen in ihrer öffentlichen Kommunikation, dass dieses Jahr das Jahr werden wird, in dem sie das Ganze beenden. Dafür die Konkurrenz auch zu stark. Unter anderem Dortmund 2 wird hochgerankt. Die Sportfreunde Siegen immer wieder genannt. Und sie sagen halt selber hier bei RWO, wir haben einige Stammspieler verloren, unter anderem Moritz Stoppelkamp, den einige noch kennen dürften, auch aus Bundesliga-Zeiten. Und sieht noch nicht ganz durch. Selbst in Oberhausen spürt man WM-Auswirkungen. Man mag es kaum glauben, aber man kann sich natürlich vorstellen, Domino-Effekt von ganz oben bis runter in die unteren Ligen. Dementsprechend warten sie da auch noch auf das, was passieren wird. Und daraufhin werden dann Optionen frei, die aktuell noch als keine Option zu erkennen sind. Deshalb wird es noch ein bisschen dauern, bis der Kader steht. 3-4 potenzielle Stammspieler sollen noch kommen. Trainingsauftakt vor einem Monat mit 13 Spielern. Das ist mittlerweile besser geworden. Und das Gleiche gilt ja auch für den BVB übrigens. Die haben zwar schon drei neue, das vergisst man gerne, weil sie da so früh dran waren. Aber klar, spätestens jetzt auch mit dem Abgang von Adeyemi erwarten die Fans schon noch ein bisschen Bewegung. Nils Boog ist gefragt, Lars Ricken ist gefragt. Auch sie geben sich noch entspannt, WM ist jetzt durch. Die Fahrt wird reinkommen ins Geschäft. Fabio Silva. Silva gegen Ludwig. Nächster Eckball. Ja, setzt er sich gut durch. Fabio Silva.
Kratosball. Rutscht durch Richtung Reggiani. Nochmal Reggiani. Valentine. Lärmer. Mit Riedel. Riedel setzt sich durch. Nächster Eckball Dortmund. Jan Luca Riedel. Übrigens für Riedel ein ganz besonderer Ort. Dieses Stadion Niederrhein hat er Dortmund als 14-Jähriger vor 2 Jahren zum U17-Titel geschossen. Genau hier gegen Bayer Leverkusen. Valentin klärt. Kauto mal über links mit Bellingham. Mit Riedel. Wieder Bellingham. Reggiani. Finden sich immer besser zurecht, die Dortmunder. Ich denke, das wird auch der Fokus sein bei Niko Kovac. Ja, zu sehen, dass so eine junge Mannschaft reinfindet in das Spiel. Sich nicht verrückt machen lässt. Diesen Schwung von Oberhausen ja, einigermaßen überstanden. Ein Gegentor kassiert, klar, aber RWO hat das schon noch gedrückt. Und sie kommen immer mehr zur Kontrolle. Und das ist ja das, was sie dann sehen wollen. Auch wenn Lärmer hier mal einen verliert. Silber. Reggiani, ein Tempo auf. Kaba. Mit zerrissenem Jersey. Haut er sich rein, Almugira Kaba. Ja, bin gespannt, ob sie für ihn noch was dabei haben beim Testspiel. Normalerweise die Schränke ja prall gefüllt. Kauto. Guter Ball für Silva, macht den ja, auf den ersten Blick gut fest. Das gefällt mir echt gut, wie RWO diese Nummern löst. Da werden die Jungs aus der Region hingucken und sagen, boah, spielerisch können die schon ein bisschen was. Albert dazwischen. Ja, von dem halten sie unglaublich viel. Mattes Albert gegen Freiburg. Spieltag 31, sein Bundesliga-Debüt gefeiert. 17 Jahre jung. Drittjüngster Dortmunder Bundesligaspieler ever nach Nuri Sahin und Youssoufa Moukoko. Trägt heute die 41. Nils Winter beim Einwurf. Neuzugang aus Aachen. Rückkehrer aus Aachen. Sind sie sehr stolz drauf, dass er sich für RWO entschieden hat. Vor 2 Jahren eine Top-Drittligasaison gespielt. Nils Winter dann verletzt gewesen. Jetzt eine Liga zurück zu seinem Verein, zu RWO.
versprechen sie sich sehr viel von auf der rechten Seite. Gianni, Oberhausen läuft wieder hoch an, geht mutig ins Dribbling. Lucarigiani, das ist top gelöst. Riedel. Oh, die Flanke auch gut. Und Arne Wessels mit der 51. 20 Jahre jung, kommt heute über die rechte Seite. Ja, suchen schon immer wieder im Aufbau Joe Bellingham. Der hat aber ordentlich Betrieb um sich herum. Nächstes Dribbling Reggiani, diesmal geht's nicht gut. Silva dazwischen mit Joe Bellingham. Silva im 1 gegen 2. Kommt er nicht vorbei. Tim Böhmer, bei Borussia Dortmund ausgebildet. Jetzt hier wieder im Zweikampf, Tim Böhmer. Riedel mit Lärmer, mit Kautor. Ludwig für Winter. Nils Winter will es schön machen. Ja, aber Almugira Kaba, das ist schon eine absolute Maschine. Und körperlich ist der super robust. Gutes Tempo. Und kennt sich mittlerweile gut aus im Herrenfußball. Seine regelmäßigen Einsätze bei Dortmund 2. Ja, Lärmer kriegt den Pfiff von Thibaut Scheer, Schiedsrichter heute, der sonst auch in der Regionalliga West unterwegs ist. Halbe Stunde durch, fehlt immer noch die klare Dortmunder Chance. Sie haben sich gerade ein bisschen die Zeit vertrieben. Die Fans in Schwarz-Gelb mit einem Gruß an die Nachbarn in Blau, die sie wieder treffen werden. Das ist eines der ganz besonderen Spiele der kommenden Bundesliga-Saison. Das ist eine gute Flanke und ein Abschluss aufs Tor von Borussia Dortmund. Wessels täuscht an, Kautor zieht durch, Reggiani köpft drauf.
Ja, und nochmal für alle, die später vielleicht dazugekommen sind. Borussia Dortmund, das erste Testspiel überhaupt, sind in ihrer ersten Trainingswoche. Oberhausen seit einem Monat drin. Sind deutlich weiter, ja, als 10. Die Flanke ist super, das ist gut gespielt. Chance für Nils Winter. Im Trainingslager geackert wie ein Stier. Nils Winter hat selber gesagt, ich war nicht ganz fit, ich war noch nicht ganz da. In Aachen so wenig gespielt zuletzt. Aber er hat die Zeit genutzt. 6. bis 12. Juli in Niedersachsen unterwegs gewesen. RWO. Und da ging es vor allem darum, Kilometer zu sammeln. Das haben sie gemacht. Sebastian Gunkel hat seine Jungs gescheucht. Aber taucht sich rein. Fabio Silva auch. Scheer pfeift. Und hat Spaß, ganz offensichtlich, an seinem Einsatz hier. Das wäre jetzt mal ein hoher Ballgewinn gewesen. Zumindest war es die Chance darauf. Klappt nicht. Kauto, zweite Chance. Wieder Joe Bellingham. Silva, gut gespielt. Sehr gut gespielt. Wessels. Rückraum besetzt. Kommt nicht an. Kessim, der Torschütze, macht den Ball gut fest. Mühling. Ganz vorne Travis de Jong mit seinen 1,93. Jalzin im Abseits. Und so langsam machen sich die anderen Jungs bei Borussia Dortmund warm. Haben sich mal erhoben von der Bank. Heute Morgen war schon Training beim BVB. Also das ist im Prinzip ja auch die zweite Einheit des Tages. Dürfen wir auch nicht vergessen und unterschätzen. So ein paar spannende Namen sind schon noch dabei. Kann man nicht anders sagen. Für Halbzeit 2. Serou Girassi, Samuele Inacio, Joan Gadou, Neuzugang. Auch der könnte heute seine ersten Minuten in Schwarz-Gelb sammeln. Winter gegen Kaba. Ja, im Ansatz her wieder gut. Zehn Minuten bis zur Pause. Albert kommt nicht durch. Kessi. Dortmund, der Fahrplan klar. Bundesliga-Start habe ich angesprochen. 29. August. Vorher schon, eine Woche vorher, der 22. August. Supercup gegen den FC Bayern München. Das Ganze im Westfalenstadion. Das Ganze noch nicht ausverkauft. Also wer gerade zuschaut, Handy raus, Ticket holen. Es gibt die Chance, Dortmund-Bayern zu sehen. Eigentlich schon verwunderlich, dass man da noch Tickets kriegt. Aber gut. Das vielleicht mal als kleiner Service-Hinweis. Hat mir Jesko von Eichmann eben noch gesteckt. Unser Reporter vor Ort. Nachher auch Stimmen einsammeln wird. Reaktionen. Mit Sicherheit auch das ein oder andere Gespräch wieder über Transfers. Das ist ja momentan schon das bestimmte Thema. Beim BVB sportlich ist es schön, dass die Kugel wieder rollt im Pott. Zu hoch hängen dürfen wir das, was hier gerade passiert, natürlich nicht. Trotzdem natürlich immer spannend zu sehen, wie weit die Jungs so sind. Gerade die Talente.
Ludwig für Winter. Valentine. Und das lösen sie dann nicht gut, finde ich. Haben immer mal wieder die Chancen auf den hohen Ballgewinn, sind dann unsauber. Riedl. Das ist schon ein guter Ball, aber abseits vom Albert. Sagen über ihn, und wir wollen es jetzt nicht zu hoch hängen, aber er gibt ihnen ein bisschen Jadon Sancho-Vibes, wenn sie ihn so spielen und trainieren sehen. Vom Dribbling her, von der Dynamik her, Natas Albert, Zug zum Tor ist da. Vor 2 Jahren von LA Galaxy gekommen. Und ja, der Name Jadon Sancho. Da kriegt Jesko von Eichmann schon wieder Gänsehaut. Also ich glaube, der kriegt pro Tag 100 Nachrichten. Wie sieht's denn aus? Der Name immer wieder Programm beim BVB. So richtig heiß. Stand jetzt ist es aber nicht, sagen uns die Jungs vor Ort. Bellingham fällt doch immer schon wieder mal auf durch seine Robustheit. Er und Felix Metscher, kann man sich schon gut vorstellen. Doppel-6 beim BVB im Zentrum. Braucht man nicht viel Fantasie dafür, dass das harmonieren kann. Lerma, diese kleinen Bewegungen, schon gut zu sehen. Klare Stärke von ihm. 1,76 groß. Lange auf diesen Wechsel vorbereitet. Kaba. Mitrigiani. Ich hätte es jetzt auch gesagt, aber das wurde übernommen. 5 Minuten noch für alle, die es nicht gehört haben. In Halbzeit 1. Ich könnte mir gut vorstellen, dass dann gerade auf Dortmunder Seite ordentlich durchgewechselt wird. Bei Oberhausen haben wir gesehen, so schrecklich viele Optionen gibt es nicht. 6 Spieler auf der Bank. Dortmund hat deutlich mehr mit. Dortmund hatte heute schon eine Einheit. Da werden sie Minuten verteilen. Lerner macht's gut. Bellingham für Reggiani. Kauto mal im Zentrum. Jan Kauto, Silva startet. Super Steckball, Silva. Und das war mit Abstand die größte Chance für den BVB. In dieser ersten Halbzeit auf der Abseitslinie war er unterwegs, vielleicht ein Stückchen darüber hinaus. Wir hätten es nicht auflösen können. Nachträglich Fabio Silva. Er und seine Tore. Immer mal wieder ein Thema. Vergangene Saison. 2 Treffer. Er hat dann ganz gern mal gesagt, Leute, ja, ja, alles schön und gut, weiß ich selbst. Aber wir könnten auch über Vorlagen reden. 6 Vorlagen in der Bundesliga. Drittbester Wert beim BVB. Aber klar, für einen Stürmer, für den sie auch so viel Geld bezahlt haben, da willst du mehr sehen. Hier war eine Vorlage von ihm, von Silva für Bellingham und wieder Silva.
Super Parade hier von Valentine. Kriegen den Ball nicht gelöscht. Und Silva mit der zweiten Chance. Das Thema Silva schnell noch abzuschließen, was er schon echt gut macht, neben den Vorlagen, wie viel der läuft, wie viel der Räume schafft, darf man nicht unterschätzen. Und trotzdem, seine Quote sollte am besten nach oben gehen, aus Dortmunder Sicht. Hat sich auch nochmal zu seiner Zukunft geäußert und gesagt, ich habe für 5 Jahre unterschrieben. Und nicht dafür, um nach einem Jahr wieder abzuhauen. Von Albert an Ludwig. Steht wieder. Atze, wie sie ihn nennen hier. In Oberhausen. Simon Ludwig, ja, Fahne oben. Oh. Und die gelbe Karte für Winter. Letzte Minute läuft. Nochmal ein Ballgewinn. Anfangsphase ganz klar. RWO. Danach hatte Dortmund Kontrolle. Hinten raus. Jetzt auch mal ein, zwei ganz gute Abschlüsse. Lärmer. Die Haupttribüne schreit Hand. Albert, jetzt kommt er vielleicht mal ins 1 gegen 1. Seine große Stärke, seine Dynamik. Mertes Albert, Lärmer ist da und Lärmer trifft. Perfektes Debüt in dieser Sekunde. Für Justin Lärmer. Erst Albert, der sich durchsetzt. Bisschen Ping-Pong, bisschen Glück. Und dann ein super Abschluss vom Neuzugang. U20-Nationalspieler aus Ecuador. Und direkt mal mit dem Gruß ans Stadion Niederrhein. Ausgleich Dortmund. Und das Ganze völlig in Ordnung, wenn wir uns die letzten Minuten angucken. So sehen wir ihn. Hat das Spiel direkt mal eine Dortmunder Geschichte bekommen, dass er getroffen hat. Bellingham kommt. Könnte das Ding noch komplett drehen vor der Pause. Das wäre jetzt sehr bitter für RWO. Lösen es gut. Und dann geht es mit einem 1:1 in die Kabinen. Das ist völlig okay so. Start gehörte den Gastgebern. Danach wurde Dortmund immer besser, immer dominanter. Und Justin Lärmer trifft bei seinem ersten Spiel für Borussia Dortmund. Freuen uns auf die zweiten 45 Minuten. Freuen uns auf viele weitere junge und etwas ältere Gesichter beim BVB. Wie gesagt, unter anderem Serhou Guirassy. Das alles nach einer kurzen Pause. Jetzt gibt es erstmal die News mit einem Update zur WM. Dabei viel Spaß und bis gleich. So, liebe Fußballfans, wir sind zurück im Stadion Niederrhein in Oberhausen. Rot-Weiß Oberhausen gegen Borussia Dortmund. Es steht 1:1 nach den ersten 45 Minuten. Der Regionalligist super reingestartet in dieses Spiel. Früh in Führung gegangen, verdient in Führung gegangen durch Timur Kessim, durch den Superstürmer von RWO, auf den sie aber mal richtig viel setzen und hoffen in der kommenden Saison, wenn es wieder hochgehen soll, im besten Fall in Liga 3. Ja, und Borussia Dortmund mit einer sehr jungen Truppe, keine 20 Jahre im Schnitt, die Feldspieler, hat sich immer besser reingefunden und dann durch Justin Lärmer kurz vor der Pause noch zum Ausgleich gekommen. Die Schwarz-Gelben sind wieder da und
Wir sehen es auf den ersten Blick. Es wurde massiv durchgetauscht. Serhou Guirassy hat die Binde. Serhou Guirassy wird Borussia Dortmund den Durchgang 2 anführen. Kann euch sagen, in der Halbzeit mussten die Spieler aus Durchgang Nummer 1 vom BVB noch einige Läufe absolvieren, damit sich der Tag heute auch richtig lohnt. Und da war dann schon früh abzusehen, dass ordentlich durchgetauscht wird. Ob es jetzt alle 11 sind, gucken wir uns gleich an. Aber es wäre jetzt nicht die ganz große Überraschung, wenn Niko Kovac Tabula Rasa gemacht haben sollte. Serhou Guirassy hatte eine Ausstiegsklausel für Topvereine, die ist abgelaufen. Sprich, wenn was passieren sollte, dann könnte Borussia Dortmund frei verhandeln. Stand jetzt, so sagen es die Kollegen, sieht's gut aus Dortmunder Sicht, dass er noch ein Jahr bleibt beim BVB. Der Mann, der 17 Tore gemacht hat in der vergangenen Bundesliga-Saison. Serhou Guirassy. Ansonsten wird es wieder viele neue, junge Gesichter geben beim BVB. Das eines der ganz spannenden Gesichter, eines der ganz spannenden Talente. Samuele Inacio, 18 Jahre, italienischer Nationalspieler. Das Thema hatten wir in Durchgang 1. Noch so einer, der da profitiert hat. Die drei Dortmunder Jungs. Philipp Lomane, Luca Reggiani und Samuele Inacio. Allesamt zu Nationalspielern geworden, Italiens. Das war schon was ganz Besonderes, auch für den BVB. Er ist dann fast schon alter Hase hier, wie wir hier sehen. Ayman Agil, einer aus der zweiten Mannschaft beim BVB, 25 Jahre ist er alt. Wir haben Zeit, die Jungs durchzugehen. Das ist Miguel Agil, Linksverteidiger, 18 Jahre.

BVB. Wir sind ja jetzt schon ein paar Jungs durchgegangen. Noch keinen gesehen, der weiter Minuten sammelt. Das ist ein Neuzugang. Takato Yamamoto, auch er 18 Jahre jung, japanischer U19-Nationalspieler, von Gamba Osaka ausgeliehen. Erstmal für die zweite Mannschaft. Aber sowas kann ja mal ganz schnell gehen. Oberhausen stößt an gegen einen neu formierten BVB. Jetzt von rechts nach links weiter in Rot und Weiß mit einem Neuen, mit Njudine. Und beim BVB gibt es ein weiteres Debüt in Schwarz und Gelb. Eben schon mal kurz in Aktion gewesen mit der 22, Joan Gadou. Neu gekommen aus Salzburg, über 20 Millionen Euro gekostet. Abwehrtalent, einer mit Zukunft, ausgebildet bei PSG. Und jetzt dabei, Joan Gadou. Sie haben gesagt, bei seiner Verpflichtung, sie hatten ihn schon auf dem Schirm, als er noch bei PSG in der Jugend war. Dann ist er erstmal Richtung Salzburg abgewandert. Jetzt groß bei uns im Bild. Und das erste Mal für Borussia Dortmund auf dem Rasen. 19 Jahre jung, 1,95 groß, französischer U-Nationalspieler. Joan Gadou. Ja, neuer Keeper ist auch dabei. Mit Patrick Drewes. Noch so ein Erfahrener hinten drin. 33 Jahre. Also der Eindruck bleibt, 11-mal durchgetauscht, Borussia Dortmund. Für diese zweite Halbzeit. Fasnacht haut sich rein. Hermann Agil mit Romeo Ritter. Ignacio mit Girassi. Und Gadou. Für Mirza. So ein junger Innenverteidiger mit Elias Benkara. Also es bleibt jung beim BVB. Die Dreierkette hinten jetzt Benkara 19, Gadou 19, Ritter 18. Und der Trend ist schon erkennbar beim BVB, dass sie sich verjüngen wollen. Das haben sie ja auch öffentlich gemacht. Einige kritische Stimmen sagen, ja, nur jung ist dann irgendwann auch schwierig. Soll ja auch erfolgreich sein. Im Club wiederum halten sie dagegen und sagen, naja, also eine Achse ist ja schon da, wenn wir drauf gucken, wenn sie denn fit sind. Gregor Kobel, Waldemar Anton, Schlotterbeck, Sabitzer, Girassi vorne. Metscher, das hat dann schon was Achsiges, um das man Top-Talente bauen kann. In der Breite, ob dann da genug Erfahrung vorhanden ist, das ist dann wieder eine andere Frage. Aber, auch das sagen sie ja immer wieder, Kaderplanung noch nicht abgeschlossen. Und Transferfenster ist noch ordentlich auf. Im August wird es dann ja erst so richtig scharf. Bis Anfang September, bis zum Deadline-Day, wird da noch einiges passieren. Und bei Transfer-Update die Show gibt es dann die Infos. Montags und donnerstags und im August dann. Montag bis Freitag, mein lieber Schwan. Fasnacht gegen Gadou. Flanke ist nicht verkehrt. Mikel Adjei über links. Gibt weiter an Ignacio.

0: Benkara mit Ritter. So, Risikoball Benkara. Geht gut. Mirza, 16 Jahre. Gadu. Also Jugendarbeit Borussia Dortmund ist hochspannend. Unter anderem ja Thomas Broich, der da sehr aktiv mitwirkt. Die haben unendlich viel umgestellt, ganz viel verändert in den letzten anderthalb, zwei Jahren. Komplett eigene Philosophie entwickelt, erarbeitet, die jahrgangsübergreifend durchgezogen wird. Es gibt sowas, was sie den langen Tag nennen beim BVB, wo dann Jugendspieler aus verschiedenen Altersklassen positionsspezifisch zusammen trainieren. Sprich, alle Linksverteidiger zusammen, alle offensiven Außenbahnen zusammen. Und da sieht man dann schon immer mal wieder, dass sich da was entwickelt, dass alle irgendwo die gleiche Idee verfolgen. Und dann macht der 13-Jährige plötzlich den ähnlichen Move wie der 19-Jährige. Natürlich dann noch auf anderem Niveau, weil verschiedene Altersklassen und trotzdem. So die gleiche Idee ist da in der gleichen Situation. Und genau das wollen sie ja. Gucken sehr extrem auf die individuelle Entwicklung, was für den Spieler aktuell am besten ist. Gucken einmal auf den Abschluss von Yamamoto. Arbeiten sehr, sehr intensiv daran, Spieler bestmöglich immer zu fördern. Ist ja auch nicht förderlich, wenn du in deinem Jahrgang immer der Beste bist, dass dir alles leicht fällt. Plötzlich kommst du in den Profibereich und merkst, oh hoppla, die sind genauso schnell wie ich, die sind genauso stark wie ich und ich kann nicht einfach den Ball vorbeilegen und vorbeidribbeln. Ich brauche schon irgendwie einen Trick. Ich muss was machen, um am Gegenspieler vorbeizukommen. Manchmal gibt es aber auch Phasen in der Entwicklung, da brauchst du vielleicht ein bisschen Selbstvertrauen. Sprich, ich kann den Spieler noch mal ein bisschen zurückziehen und ihm ein gutes Gefühl geben, weil es gerade ein bisschen zu schwer ist im Jahrgang drüber. Ja, da gucken sie sehr, sehr individuell drauf. Haben auch ganz klar gesagt, die Erfolge der Vergangenheit, die sie im Nachwuchs hatten, waren ja häufig in den Finals U17, U19, stellen sie ein Stück weit hinten an. Gerade im U19-Bereich hat man das gesehen in der vergangenen Saison. Da haben sie sowas von jung aufgestellt und gespielt. Da ist es dann irgendwann kaum noch machbar, ganz vorne mitzuspielen. Aber sie sagen auch, also am Ende ist der größte Erfolg, den sie haben können, Durchlässigkeit und Spieler, die oben ankommen. Dafür machen sie die ganze Nummer. Wenn dann mal was rausspringt, titeltechnisch, dann ist das wunderschön. Aber der Fokus ist ein anderer. Und das zum Abschluss noch ist natürlich auch für die Trainer eine gewisse Ausgangslage zu wissen, ich werde nicht Wochenende für Wochenende anhand meiner Ergebnisse oder des nackten Ergebnisses beurteilt, sondern der Art und Weise, wie sich Spieler entwickeln, wie die Mannschaft spielt. Und da die DFB-Nachwuchsreform auch förderlich. Absteigen kann man nicht. Sprich, man kann noch eher drauf gucken als Borussia Dortmund, dass man Spieler entwickelt. Borussia Dortmund als Beispiel gilt für alle NLZs. Könnte gleich schon wichtig werden. Joan Gadou, wissen wir alle, Nico Schlotterbeck wird erstmal noch ein bisschen ausfallen. Defensive Vakanz ist da, Waldemar Anton wird auch noch dauern, bis er wieder da ist. Nach der WM-Teilnahme, also er ist gleich mal voll am Start. Joan Gadou. Yamamoto. Super gespielt. Chance für Serhou Guirassy. Den macht er weg. Erste Chance, erstes Tor. Der Top-Stürmer kommt an in der Vorbereitung. 26-27. Dortmund dreht das Spiel, weil Enzo dos Santos sich super durchsetzt. Das ganz entscheidend hier nach dem Ball von Yamamoto, der ist gar nicht optimal, aber dos Santos gewinnt den Zweikampf gegen Schlags, bereitet super vor für Seru Girassi und den macht er weg. Das ist dann vielleicht auch der Unterschied zu dem, was wir eben gesehen haben. Dieses Thema Fabio Silva und seine Abschlüsse oder halt Seru Girassi, da ist ein Unterschied bei den beiden. Der macht die Dinger halt einfach weg. Dortmund führt. Das ist insgesamt auch okay. Sind die zweite Halbzeitmannschaft vom BVB, wenn wir sie so nennen wollen. Hat gut reingefunden gegen ein eingespieltes RWO. Jetzt kommen wieder hinten ganz viel Tempo von Mirza. Benkara mit Gadou. Mit Mirza. Mit Yamamoto. Super Bewegung. Girassi lauert schon wieder. Ein klasse Ball, Seru Girassi. Fahne oben. Trotzdem gut gespielt. Auch wenn dann Marwan Omir Mirza hier ein Stückchen im Abseits steht. Aber diesen Enzo dos Santos, Vorlagengeber jetzt zum 2:1, einer, dem ich unendlich gern zuschaue, 17 Jahre jung, hat unter anderem auch beim Premier League International Cup mitgespielt, den Borussia Dortmund gewonnen hat. Sehr hoch angesehenes U21-Einladungsturnier der Premier League. Finale gegen Real Madrid, live bei Sky, für sich entschieden. Der spielt so sauber, Box-to-Box-Spieler, sehr groß, 1,86, wirkt fast mittlerweile noch größer, finde ich. So ein bisschen schlaksig, trotzdem gut am Ball, lange Schritte, gutes Tempo drin. Nationalspieler aus Luxemburg. Fünfmal schon gespielt für die. Einer von vielen interessanten Talenten aus Luxemburg. Die tingeln dann oftmals durch die angrenzenden Länder mit ihrer Nationalmannschaft, spielen gegen NLZs und bieten so ihre Talente an. So ist unter anderem Enzo dos Santos bei Borussia Dortmund gelandet. Super Ball. Und die Riesenchance für den BVB, für Miguel Agé, hat ein bisschen Probleme, kommt trotzdem zum Abschluss. Da ist dos Santos, dos Santos. Girassi. Yamamoto. Flanke geklärt von Valentine. Dortmund hat es komplett im Griff. Der Ball auf Agé ist super. Erster Kontakt, ja, da wird er dann gestört. Dadurch wird es dann schwieriger. Der Kontakt auch nicht ganz sauber. Dadurch muss er nochmal ins Dribbling. Dafür kommt er, finde ich, noch ganz gut zum Abschluss. Valentine kommt aber super raus. Macht ihm das Leben schwer. Verhindert das Dritte. Vor 3 Jahren haben sie gegeneinander gespielt. Dortmund und Oberhausen. Damals ein 3:2. Erfolg für Borussia Dortmund. Unter anderem Torschütze Marco Reus. Und letztes Pflichtspiel der beiden. 1986 DFB-Pokal. 3:1 Sieg für Borussia Dortmund. Doppelpacker Nobby Dickel. Manasio liegt, RWO macht und ein bisschen was an der Bank. Da wird ein bisschen was getan, da wird sich was verändern beim Regionalligisten. Gut verteidigt. Und jetzt Diemel setzt sich durch. Stunde rum. Zweite Halbzeit gehört bisher komplett dem BVB. U18-Nationalspieler Deutschlands, Gadou. Mit Mirza. Girassi. Mit Yamamoto. Yamamoto, super Ball für Seru Girassi. Legt nochmal ab für Dos Santos. So, hätte er ablegen sollen. Inacio nimmt ihn. Dos Santos hatte Platz. Inacio probiert es allein. Ja, aber solche Transfers, das ist ja Borussia Dortmund pur. Da Takato Yamamoto zu holen von Gamba Osaka, erstmal zu leihen für die zweite Mannschaft. Und ich will jetzt nicht zu viel reingeheimnissen nach einer Viertelstunde gegen Rot-Weiß Oberhausen. Aber also der erste Eindruck ist nicht ganz verkehrt. Und dass das dann schnell geht, plötzlich mal einen weiter oben zu landen, das kennen wir auch. Gibt den nächsten Eckball für den BVB. Aber so das Zusammenspiel, gerade mit Girassi, schlecht sah es nicht aus. Inacio. Zweite Chance für Inacio gegen Schlags. Mit Jay Flanke. Yamamoto. Valentin hält. Seit 4 Jahren in Deutschland mein Valentin. Gekommen aus den USA. Seit einem Jahr in Oberhausen, vorher Schwarz-Weiß Essen, der Keeper. Und hat gesagt, ja, ich bin nach Deutschland gekommen, um irgendwann mal für einen großen Verein zu spielen. Der Schritt von Essen Richtung Oberhausen war einer. Der Traum ist noch ein größerer. 22 Jahre jung. Fasnacht, gut zu hören. Hallo, hallo. Foulspiel mit dem Pfiff vom Schiri. Und jetzt gibt es die Wechsel bei RWO. Die Feldspieler, die noch da sind auf der Bank, kommen alle rein. Unter anderem geht runter der Torschütze zum 1-0, Timur Kesim. Yasir Atti, Neuzugang von Gladbach 2. Viele, viele Spiele gemacht in der Regionalliga West. 65 für Borussia Mönchengladbach. Einer mit Tempo. Einer, der da auch schon Profi-Anschluss hatte, bei dem man aber froh ist, wenn er spielt, dass er spielt. Yasir Atti, weil er lange auch raus war. 20 Monate wegen einer Hüftverletzung. Heute spielt er gegen Borussia Dortmund. Der neuen Hassan Onur. Fasnacht mit Jedine. Yamamoto für Girassi. Foulspiel. Und Kerem-Yalcin. Fest eingeplant auf der 6 bei RWO. Und vielleicht noch ein Name für alle, die schon ein bisschen länger Fußball schauen, die Oberhausen noch kennen als Zweitligist. Ist ein paar Tage her, gebe ich zu, 2008 bis 2011. Denn ein Name ist gekommen. Sergio Terranova. Ja, da könnte es beim einen oder anderen klingeln. Das ist der Sohn von Mike Terranova. Absolute Clublegende bei Rot-Weiß Oberhausen. 233 Spiele gemacht für RWO, 70 Tore. Er war zu Zweitliga-Zeiten immer der Top-Stürmer von den Kleeblättern. Mittlerweile ist er Leiter vom Nachwuchs hier bei RWO. War auch mal Cheftrainer in der ersten Mannschaft. Und sein Sohn spielt jetzt hier für Rot-Weiß Oberhausen. Bisher noch kein Spiel gemacht in der Regionalliga. Könnte sich aber sehr schnell, sehr bald ändern. Trägt die 27. Ball für Seru Girassi, Valentine gut. Der macht ein super Spiel, finde ich, der Keeper. Sehr, sehr mutig, wenn er rauskommt. Hat schon auch ein bisschen was von Risiko, aber wenn es gut geht, ist es richtig stark. Und nochmal, das ist die Nachricht bei RWO, die Transfernachricht dieser Tage, dass sie ihren Stammkeeper verlieren werden. Kevin Kratsch, der in die zweite Liga zu Energie Cottbus wechseln wird, wird gar nicht mehr im Kader. So ist es zumindest zu hören. Kovac nimmt weiter recht entspannt hin, die ganze Nummer. Finde eh, dass er sehr gelassen wirkt. Auch so in allen Interviews, die es bisher gab. Macht sich keinen Stress. Trotzdem sehr... Oh, das ist ein böseres Foul von Terranova. Und Inacio steht zum Glück schnell wieder. Sehr gelassen, trotzdem auch sehr klar. Also, dass Niko Kovac einer ist, der durchaus gerne Erfolg hat. Ich glaube, da wird mir keiner widersprechen. Aber es ist nicht so verbissen. Es ist irgendwie eine gute Lockerheit drin. Hat auch klar gesagt, ach Leute, wir kriegen die Neuen schnell integriert. Ob wir dann 3 Wochen Vorbereitung haben mit den WM-Fahrern oder nicht, kennen wir alles, wissen wir alles. Wir sind erfahren genug. Das wird alles klappen. Und im Fußball ist das auch gar nicht mal so schwer, die Neuen in so eine Mannschaft reinzubekommen. Das Gerüst steht. Intern wird es da wahrscheinlich auch noch mal ein bisschen mehr krachen. Auch der wird sich schon noch wünschen, dass sie noch mal aktiv werden. Bisher Kauer Pratsch, der ist heute nicht dabei, angeschlagen. War länger verletzt. Gadou und Lerma. Hat dann jetzt noch eine Woche in Deutschland. Niko Kovac mit der Mannschaft. Nächste Woche Samstag wieder live bei uns bei Sky. Testspiel gegen Fortuna Düsseldorf, gegen den Drittligisten. Geht es immer noch ein bisschen komisch, an das zu sagen. Und dann am 26. Juli bis zum 2. August geht es Richtung Asien, nach Japan. Erst Osaka, dann Tokio. Auch da Testspiele gegen Osaka. 29. Juli, 1. August, der FC Tokio. am fairen Horizont der 15. August, Saisoneröffnung im Signal Iduna Park gegen die Roma, gegen AS Rom. Und nochmal der Hinweis, das alles gibt's live bei uns bei Sky. Gute Idee von Onur. Und die Frage, Antti Boucher, kein Pfiff von ihm, Flanke kommt. Vom Netzer, vom 16-jährigen Pirassi. Benkara. Jetzt wieder am Ball, Elias Benkara, ehemaliger deutscher U-Nationalspieler, hat sich dann jetzt aber entschieden, für Algerien zu spielen, statt da zumindest mal schon im Kader der A-Nationalmannschaft. Ich weiß noch, dass wir uns Anfang des Jahres auch drüber unterhalten haben, wie es aussieht. Vielleicht sogar mit einer WM-Teilnahme. Der Traum hat sich nicht erfüllt. Wieder Mjudine. Der Verlust gegen Ignacio. Und der dribbelt sofort wieder mit Tempo an. Pirassi. Weg zum Tor ist dann schon weit für den BVB. Nachdem Pirassi den Ball festmacht. Mühling. Die ganz klaren Chancen fehlen in Halbzeit 2. Bis auf das Tor natürlich von Serhou Guirassy in der 55. Dem reicht eine Chance. Kein Foul, Fasnacht. Ah, gut von Ignacio, dass er da stabil bleibt, zieht dann das Foul und ärgert sich. 7 Bundesligaspiele gemacht, einmal getroffen, Samuele Ignacio gegen Eintracht Frankfurt. Super Bindung zu Niko Kovac. Zwei sprechen sehr, sehr viel miteinander. Da bin ich auch gespannt. Niko Kovac, der Ruf zumindest, ist der, dass er, wenn er die Wahl hat, eher auf den erfahreneren Spieler geht. Ihm wird wohl keine andere Wahl bleiben, als dass er auf die Jugend setzen muss. Zwangsläufig, weil einfach so viele Junge dabei sind. Aber wenn man dann Samuele Ignacio hört, der sagt, also ich habe noch keinen besseren Trainer als Niko Kovac, der gibt mir so viel mit. Von dem kann ich so viel lernen. Wir haben so viel Kontakt. Dann zeichnet das auch wieder ein anderes Bild. Und Niko Kovac hat über Ignacio schon gesagt, nach einem seiner ersten Spiele, also der sieht Dinge, die sehen andere mit 30 nicht. Das kannst du nicht lernen. Da ist so eine gewisse Vision vorhanden. Das macht ihn schon speziell. Gilt als eines der Top-Offensivtalente weltweit auf seiner Position. Hassan Onur kommt. Neue linke Seite, die ordentlich Alarm macht bei RBO. Blitzer verteidigt es aber gut. Ja, noch muss da nichts machen, Patrick Drebes. Aber ich sage auch, das Trikot reicht schon, erstmal um auffällig zu sein. Da brauchst du gar keine Paraden. Ja, das ist dieses klassische Ablenkungsmanöver. Ich habe ja früher öfter solche Trikots, um den Stürmer vielleicht nochmal so ein Stück weit zu verunsichern, weil der von dem Muster verrückt wird. Wenn es eine erfolgreiche Saison wird, hat es Kultpotenzial. Das Jose, der Torhüter von Borussia Dortmund. Gadou, unsauber. Ah, erster Kontakt nicht gut, Terranova ist sofort da. Zieht das Foul. Wieder Abstoß zur Freude von Marwan Omir Mirza. Ja, auch unser Kameramann ist komplett im Bann vom Trikot von Patrick Drebes. Gefährlicher Ball für Guadu von Benkara. Chance für Oberhausen. Die beste in Halbzeit 2. Wenn Dortmund nicht gut rausspielt. Da kann man Guadu jetzt kaum einen Vorwurf machen. Das war körperlich gefährdend, da dann irgendwie noch mehr reinzugehen in den Ball von Benkara. Davis muss nicht eingreifen. Mirza mit Yamamoto. Ja, ja, das ist ein Zocker. Mirza und Yamamoto kommt. Yamamoto kann es alleine machen. Also der ist auffällig. Borussia Dortmund hat da mal wieder was aufgespürt. Takato Yamamoto. Ein super Auftritt von ihm. In Halbzeit Nummer 2. Wir wollen es nicht zu hoch hängen. Ganz ruhig, 18 Jahre, nur ein Testspiel. Und trotzdem gibt es so Spieler, den guckt man zu und man denkt, boah, erster Kontakt gut, Dribbling gut, Entscheidungsfindung gut. Auch hier, natürlich wird er nicht optimal angegriffen, von Böhmer in dem Fall. Der bleibt aber entspannt, der bleibt cool. Der zockt das erste Mal mit der ersten Mannschaft von Borussia Dortmund hier. Eieiei. Die japanische U19-Nationalmannschaft einmal gespielt. Einmal getroffen. Und in Japan auch schon mit der ersten Mannschaft von Gamba Osaka unterwegs gewesen. Oberhausen kommt. Profifußball ist nichts ganz Neues für ihn. Da hat er schon ein paar Minuten sammeln können, aber bin gespannt. Haben es ja schon auch oft genug erlebt, dass so junge Spieler in der Vorbereitung auf sich aufmerksam gemacht haben. Dann am Ende im Liga-Alltag nie so ganz angekommen sind. Trotzdem machen wir mal ein Sternchen dran und merken uns das Ganze. Takato Yamamoto. Hier wieder. Der verkehrt ist der Ball auch nicht. Ich will mich jetzt nicht reinsteigern. Aber macht er gut, RJ. Mit Brasil. Und noch eine schöne Beobachtung von vor Ort zum Thema Yamamoto beim Jubel mal schön auf seinen Namen hinten gezeigt und gesagt, ja, remember the name. Denkt an mich. Und die Bank hat sich gleich mal kaputt gelacht. Da wird es ein paar Sprüche geben von den erfahreneren Spielern, vom Staff. Und bei Oberhausen wird es gleich den Torwartwechsel geben. Janis Knoblauch steht unten bereit. 19 Jahre jung. Gerasi mit Mirza. Wieder Gerasi mit Enzo dos Santos. Mit Agil Yamamoto. Ignacio, ganz hinten, Mirza, Valentine davor. In seiner letzten Aktion wahrscheinlich, Ryan Valentine. Einmal Regionalliga gespielt in der vergangenen Saison, hinten raus sein Debüt feiern dürfen. Die Trikots übrigens, bevor ich es noch vergesse, Sondertrikot für heute. Mit einem einmaligen Sponsor werden versteigert für einen guten Zweck in Rot-Weiß Oberhausen. Also wer da Interesse haben sollte, sich da auch mal erkundigen bei RWO. Trikots zu erwerben in diesem Spiel. Gibt hier noch die gelbe Karte. Für Romeo Ritter. Schon ordentlich rein, unnötig rein, ehrlicherweise. Hoffen, dass da nichts Schlimmeres passiert ist. Kader ist dünn. Das Thema hatten wir bei Rot-Weiß Oberhausen. Und gerade im Offensivbereich sind sie komplett angewiesen. Auf jeden Einzelnen. Sorgen sie sich um die Wade von Travis de Jong. Hier gibt es jetzt den Wechsel, Janis Knoblauch, der kommt. Noch kein Regio-Spiel gemacht. 19 Jahre jetzt ein paar Minuten gegen den BVB. Und hier gute Nachrichten. Von Stürmer zu Stürmer. Gerasi mit De Jong. Und die Wade hält hoffentlich. Sebastian Gunkel mit der Brille da hinten zu erkennen, hinterm Linienrichter, der Coach. Das brauchst du natürlich mal so gar nicht. Das wäre sehr fair, wieder zu Nummer. Von Mühling. bisschen was wird es wahrscheinlich oben drauf geben. Yalcin bringt den rein. Mühling kommt nochmal. Und Dortmund kann kontern mit Samuele Inacio und Serhou Guirassy. Die zwei auf dem Weg. Der Weg versperrt von Yassir Arti. Zweite Chance Yamamoto. Mirza. Gut. Gegengepresst von Inacio. Dos Santos mit Yamamoto. Sind schon ein paar Zocker dabei am BVB. Dann halt auch immer die Frage, wie sehr kann ich dieses Zockende mitnehmen, noch in die Bundesliga. Nochmal ein anderes Regal. Dos Santos. Ja, der liebt es schon auch. Guirassy ein bisschen unsauberer. Und Gardeau gefragt. Mit Inacio, der richtig gut mitarbeitet. Und hier wieder schnell ins 1 gegen 1. Miguel Agüero geblockt. Inacio. Yamamoto, wow, Guirassy. Dortmund, ich bin in der super zweiten Halbzeit. Und ich habe es gerade nochmal nachgeschaut, um auf Nummer sicher zu gehen. Takato Yamamoto, er wird mitfahren auf die Asien-Tour vom BVB. Überschneidet sich dann ja ein bisschen mit dem Saisonstart in der Regionalliga. Aber das zeigt dann schon auch, dass sie eine Vision für ihn haben, den Profi-Anschluss herzustellen, aufrecht zu erhalten. Hier setzt er sich ab, Ball wird verlängert, bringt den nochmal rein und Serhou Guirassy wieder mit dem Außenrist. Mein lieber Mann, Ball ganz klar nicht drin. Trotzdem die nächste spannende Aktion. Und nach werden dann da auch die WM-Fahrer dazukommen. Beim BVB schon auf der Asienreise. Anton dabei, Metscher dabei, Bayer, Chukwuemeka soll mitkommen, Svensson soll mitkommen. Also sie werden alle reinstarten. Emre Can fehlt noch, Kreuzbandriss, klar. Sabitzer darf ein bisschen länger Urlaub machen. Schlotterbeck verletzt. Und auch Kobel wird ein wenig Pause haben. Yamamoto mit Mirza, nächste Flanke, Knoblauch hält. Letzte reguläre Minute, Dortmund wird wie vor 3 Jahren gegen Rot-Weiß Oberhausen gewinnen, wenn hier nicht ganz verrückte Dinge passieren. Gerade mit der Anfangsphase kann RWO hochzufrieden sein, da waren sie richtig gut, richtig scharf, so wollen sie das machen. So will Sebastian Kunkel das sehen. Und dann Niederrhein-Pokal, Wochenende 25. bis 27. August und Saisonstart. Eröffnungsspiel der Regionalliga West, Freitagabend, 31. Juli beim Bonner SC. Das ist der Fahrplan. Gibt noch ein Testspiel gegen Frankfurt 2. Und dann starten sie den nächsten Anlauf Richtung Liga 3. Gerassi gegen Jalzin. Nachspielzeit läuft. Nochmal Gerassi. So, und dann kurz und schmerzlos gibt den kurzen Zusammenprall den Nutzschiedsrichter Thibaut Scheer, um das Ganze hier zu beenden. Borussia Dortmund gewinnt den ersten Test der neuen Saison mit 3:1 bei Rot-Weiß Oberhausen. Erfolgreicher Auftakt also für Niko Kovac und seine Mannschaft. Und ihm dürften die Schlagzeilchen gehören. Takato Yamamoto, das war ein spannender Auftritt von ihm. Der wird im Fokus stehen, den werden wir im Fokus behalten in den kommenden Wochen, denn wir begleiten den BVB ja durch diese Vorbereitung. Ansonsten kann ich Danke sagen für das Interesse. Sage bis zum nächsten Mal und freue mich sehr, dass Sie eingeschaltet haben hier zu diesem Testspiel im Testspiel Sommer bei Sky, der jetzt so richtig Fahrt aufnimmt. Gleich geht's weiter mit den News, mit der Formel 1, mit allem, was dazu gehört. Ganz viel Spaß dabei, einfach dranbleiben und bis zum nächsten Mal. Dankeschön, ciao, ciao.
1: 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Hij doet het goed bij Heerenveen, de nummer 8 in de Eredivisie van afgelopen seizoen. 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Dat is toch een eindje vanuit het noorden van Nederland voor deze oefenpot. Club Brugge intussen 3 weken bezig met de voorbereiding op het seizoen. 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
1: Ivan Leko, even in een notendop zeggen wat hij gezegd heeft. Ja, derde week van de voorbereiding, mag nog heel ver weg van het serieuze werken van een echte ploeg. Ook al is het dus binnen 2 weken Supercup tegen Union. Nog veel jonge gasten, 5 weg van die op het WK hebben gezeten. Natuurlijk nog nieuwelingen die moeten komen. Maar dit is een goede kans om die jonge gasten wat aan het werk te zien tegen een goede tegenstander uit Nederland. 2 keer 60 minuten inderdaad, om wat meer fysieke lood te geven en ze langer te zien. De groep moet straks korter worden begin volgende week. Dan gaat het werk toch wel, het serieuze werk wel beginnen. Jan Sommer, de ware doelman die voor 3 jaar heeft getekend, van Inter is gekomen. Die heeft 6-7 weken rust gekregen, gehad. Die is nog maar pas een paar dagen aan het trainen en een individuele keeperstraining doorgedreven, was vandaag beter. Volgende oefenwedstrijd is tegen Rennes en dan zullen we wel tot spelen komen. En wat Solis betreft wil hij nog wel zeggen. Ja, geweldig voor hem natuurlijk. En hij zal daar tonen wat voor een geweldige speler hij is bij Arsenal. En het is een goede les voor iedereen, voor die jong gasten ook, om elke dag te werken om beter te worden. We gaan nog luisteren naar Robin Veldman, de trainer van Heerenveen.
2: Robin Veldman, ja, terug hier in Roeselaar. We zagen ook heel veel mensen begroeten. Je kent nog hier veel mensen natuurlijk.
4: Ja, van Next, maar ook de begeleidende staf, de stewards. Heel veel mensen waar ik een jaar intensief mee samen heb gewerkt. En leuk om iedereen weer te zien.
2: Ja, en ook natuurlijk bij Anderlecht geweest. Het Belgische land, kent je hoe deugd doet het om natuurlijk hier terug te zijn voor zo'n wedstrijd?
4: Ja, goed. Het is ook wel gek. Gek om de tunnel uit te lopen, het veld op te stappen. Maar ook in Nederland de grens over te gaan. En voor mij zijn er zoveel herkenbare plekken. Omdat je, doordat het voetbal jou op veel plekken gebracht heeft, herken je veel. En dat is leuk en een mooie trip.
2: Wat kunnen we zeggen over Heerenveen voor deze wedstrijd? Waar zijn jullie in je voorbereiding? Een paar wedstrijden al gespeeld?
4: Ja, wij zijn al een paar weken onderweg. Het is de 4e week. We hebben eerst redelijk regionaal gespeeld tegen amateurs. Onlangs 2 tegen zeg maar 1B-ploegen, de keukenkampioen divisie in Nederland gespeeld. Dit is onze eerste serieuze test, waarin we ook een aantal spelers fysiek maximaal gaan testen.
2: Serieuze test, ja, tegen de landskampioen.
4: Ja, tegen de landskampioen. We hebben in onze meeting de tweede ster al toegevoegd. Ik zie nu net, hij is nog niet toegevoegd hier op het bord. Maar wij hebben in onze meeting de tweede ster toegevoegd. En dat zegt wel wat over de statuur van Club Brugge natuurlijk. En ook over de krachtmeting die er vandaag is. En daar kijken we naar uit om te kijken waar wij staan.
2: Er komt ook Leuven, een andere Belgische ploeg, iets later, maar dat is in Nederland.
4: Dat is in Nederland. Zij hebben hun stage in Nederland. En in contact met Timmy Simons hebben we een afspraak gemaakt om daar elkaar te treffen. Om zoveel mogelijk ook verschillende voetbalculturen. We hebben nu een Belgische voetbalcultuur die iets directer is. De Nederlandse competitie is wat tactischer en wat misschien wel iets technischer. Wat gewoon anders. Om daar ook tegen te spelen. En dan in de voorbereidingen eigenlijk af te ronden met een topwedstrijd nog.
2: Dankjewel en veel succes vandaag.
5: Fijne man, Robin Veldman aan de microfoon bij François-Nicolas Sepulk. En u ziet toch wel een beetje volk. En hier is de scheidsrechter Kevin Van Damme. Die hebben we nog gezien van de week op Tubize bij de jaarlijkse infomeeting van het referee department. Rafael Onyedika is de aanvoerder van Club Brugge. In afwezigheid van de andere aanvoerders zullen we maar zeggen van als Van Aken in eerste instantie. Brendan Mechelen in tweede instantie. En een wedstrijd waar we toch wel wat hopen te zien. Ik kan u nu al zeggen dat het is warm nog in de Roeselaren ook, maar aangenaam. Dat het een lange rit wordt hier vanavond, want we gaan 2x60 minuten of 4x30 minuten spelen. Dus na de eerste helft van, de volledige helft dus van 60 minuten, komt er wel degelijk een rust van een kwartier. Daartussen telkens wel 2 minuten pauze, een beetje te drinken, 2x30 minuten. Dus die eerste helft en dan nog eens 2x30 minuten. Club Brugge zal met 2 verschillende helftallen spelen, net zoals tegen Kortrijk. Maar toen was dat 45 minuten. Maar de bedoeling dus om ze allemaal een beetje fysiek meer overload te geven. En bij Heerenveen gaan ze het wel wat anders aanpakken. Daar gaan ze 90 minuten met dezelfde elf spelen. En daarna een half uur nog met een aantal anderen. We gaan eens kijken naar de opstelling van Club Brugge. Voilà, hier komt hij met Noordin Jakkers in het doel achterin. Sike, nieuweling Samba Koulibaly, jongeman. Vertellen we nog wel wat over. Vinzo Suji en André Garcia, ook jong natuurlijk. Dan een nieuweling waar zeker naar uitgekeken wordt. Dat is Tsawa, Zwitser van 19. Onyedika en Le Maréchal. Forbes, Tressoli en Diacon, die kent u natuurlijk ook wel. Ja, die Tsawa, dat is nieuweling dus. En dat wordt toch wel zeer interessant om hem te zien. Want die zou eigenlijk Alexander Sankovic moeten vervangen. Dan wordt er toch meteen redelijk veel van hem verwacht. Cheveo Tsawa wordt 20. Dit is de opstelling. Bernd Klaverboer in het doel. Bij de Nederlanders. Achterin Braude, Kersens, Willemsen en Zagatiris. Koertens is een Congolese Belg. Lindai en Meerveld. En voorin Trensko, Vente. En aan de linkerkant hebben we dan ook nog Maxence Rivera. Klaar voor de start van deze wedstrijd. Kevin Van Damme dus. En flink wat volk opgekomen toch wel. Bij Heerenveen trouwens. Luca Ooyen. Normaal een basisspeler. Maar hij zal in principe het laatste half uur spelen. Als linksbuiten. Maxence Rivera speelt daar nu. Jacob Trensko speelt aan de rechterkant. Rivera kan aan beide flanken eigenlijk spelen. Forbes. Niet zo'n makkelijke bal voor Suji. Ja, de supporters van Heerenveen, ze zijn toch bij de man of 400, schat onze collega François-Nicolas. Sike met de ingooi op Trissel. Forbes haakt die bal verkeerd. En dus is het een ingooi voor deze Vasilios Zagatiris. Griek van 25, basisspeler in principe. Want ja, de doelmannen die roteerden, Andries Noppert is in principe de andere basisdoelman. Nu dus Bernd Klaverboer is jonger. een stuk jonger, maar die heeft toch al vaker zijn kans gekregen. Jakkers voor Onyedika.